0: europäischen Partner den Willen zur Stärkung des Bündnisses bekräftigt. Wir stehen gemeinsam für eine NATO, die stark und einig die Sicherheit im euroatlantischen Raum wahrt, im Interesse aller Alliierten. Zweitens, wir wollen die Allianz erneuern. Wir stärken ihren europäischen Pfeiler, sagte Bundeskanzler Merz in Berlin beim Spitzentreffen der sogenannten E5 der größeren europäischen Mitgliedstaaten. Die Bundesanwaltschaft ermittelt gegen einen Russen wegen möglicher Sabotageversuche an der Gasversorgung in Deutschland. Einsatzkräfte durchsuchten in Berlin und Frankfurt am Main Räumlichkeiten. Im Fokus der Ermittlungen steht eine ehemalige Tochterfirma des staatlichen russischen Energiekonzerns Gazprom.
1: Es geht um einen Zeitraum zu Beginn des Ukraine-Kriegs. Damals wollte ein angeblich neuer Eigentümer die Gazprom Germania aus dem Nichts heraus liquidieren, hieß es von der Bundesanwaltschaft. Das hätte die Gasversorgung in Deutschland in einer ohnehin kritischen Phase weiter erschweren können. Denn Gazprom Germania verfügte zu dem Zeitpunkt über mindestens ein Viertel der deutschen Speicherkapazitäten für Erdgas. Das Bundeswirtschaftsministerium bekam Wind von der geplanten Aktion und verhinderte sie. Tanja Wagner, Nachrichtenredaktion.
0: Zum Sport. Die Schweiz hat Gastgeber Kanada den Gruppensieg bei der Fußball-WM entrissen. Die Eidgenossen setzten sich im direkten Duell in Vancouver mit 2:1 durch. Mit einem 3:1 in Katar hat sich Bosnien-Herzegowina den Traum von der K.O.-Runde bei der WM so gut wie erfüllt.
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3: A6 Mannheim Richtung Heilbronn. Zwischen Kreuz Mannheim und Mannheim-Schwetzingen ist der rechte Fahrstreifen wegen eines defekten Schwertransports gesperrt. A8 Stuttgart Richtung Karlsruhe. Zwischen Kreuz Stuttgart und Dreieck Leonberg sind linker und mittlerer Fahrstreifen gesperrt. A98 Kandern Richtung Lörrach-Mitte. Sperrung des rechten Fahrstreifens wegen defektem LKW. Gute Fahrt!
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1: In Freiburg und ganz Südbaden bleibt es in der Nacht überwiegend ruhig. Leichte Bewölkung zieht durch, es bleibt trocken. Die nächsten Stunden zeigen sich auch wolkenloser. Der Wind weht schwach bis mäßig. Zum Morgen hin bleibt es klar, neue Niederschläge sind nicht in Sicht. Gerade liegen die Temperaturen in Vogtsburg bei 25 Grad, in Bad Säckingen bei 23 und in Schramberg im Schwarzwald bei 20 Grad.
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2: Ich bin Dirk Zeitler. Die Verbraucherstimmung in Deutschland ist schon länger nicht besonders gut. Ob sie sich jetzt bei Sonne und Fußball-WM etwas bessert, das erfahren wir heute. Das aktuelle Konsumklima der Nürnberger Institute GfK und NIM wird vorgestellt.
3: Sommer, Sonne, Shoppingtour. Schon länger vermiest die wirtschaftliche Lage vielen Menschen die Lust, Geld auszugeben. Zuletzt war der Konsumklimaindex aber immerhin leicht gestiegen. Und jetzt im Juni meldete auch der Handelsverband Deutschland, die Verbraucherstimmung hat sich verbessert. Sie bleibt laut HDE zwar auf einem schwachen Niveau, aber immerhin setze sich der negative Trend der letzten Monate nicht weiter fort. Janina Singer, Wirtschaftsredaktion.
2: Innerhalb von weniger als einer Minute haben zwei sehr starke Erdbeben Venezuela erschüttert. Die US-Erdbebenwarte gab die Stärke der Erschütterungen mit 7,2 und 7,5 an. Demnach zählten die Erdbeben zu den weltweit stärksten des laufenden Jahres. In sozialen Netzwerken kursierten Videos von beschädigten Gebäuden und Schäden am Flughafen von Caracas. Deutschlands Handynetze sind besser geworden, aber mancherorts ist die Verbindung immer noch ziemlich mies. Über eine App sollen Nutzer jetzt genau diese Funklöcher melden. Check dein Netz, starten das Bundesdigitalministerium und die Bundesnetzagentur eine einwöchige Mitmachaktion.
4: Bundesdigitalminister Wildberger spricht vom großen Netztest. Denn aktuell gibt es immer noch Orte in Deutschland, an denen keines der großen Handynetze von Telekom, Vodafone und O2 standardmäßig funktioniert. Das sind immer noch gut 786 Quadratkilometer. Über die App Mobilfunkcheck sollen wir diese Woche melden, wo die Funklöcher sind. Das hilft den Anbietern und der Bundesnetzagentur einzustufen, wie die Situation vor Ort ist und sorgt am Ende dafür, dass die Netzabdeckung in Summe besser wird. Tanja Wagner, Nachrichtenredaktion.
2: Zum Sport. Brasilien kommt bei dieser Fußball-WM immer besser in Fahrt. Der Rekordweltmeister gewann sein letztes Vorrundenspiel mit 3:0 gegen Schottland und zog dadurch als Gruppensieger in die K.O.-Runde ein. Marokko besiegte zum Abschluss der WM-Vorrunde den krassen Außenseiter Haiti mit Mühe 4:2. Die Schweiz gewann gegen Gastgeber Kanada in Vancouver mit 2:1 und Bosnien-Herzegowina bezwang Katar mit 3:1.
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1: A6. Richtung Heilbronn zwischen Kreuz Mannheim und Anschlussstelle. Mannheim-Schwetzingen ist der rechte Fahrstreifen gesperrt. A8 und A81 Richtung Karlsruhe. Zwischen Kreuz Stuttgart und Dreieck Leonberg sind zwei Fahrstreifen dicht. A98 Richtung Schaffhausen. Zwischen Kandern und Lörrach-Mitte blockiert ein defekter LKW den rechten Fahrstreifen. Gute Fahrt!
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1: Am frühen Morgen ist es in Freiburg und ganz Südbaden leicht bewölkt und trocken. Im Laufe der Nacht bleibt es meist klar, weshalb die Temperaturen langsam abkühlen. Der Wind ist schwach und bleibt auch im weiteren Verlauf des Morgens ruhig. Lockere Wolken erwarten euch, die sich am Tag zu harmlosen Quellwolken verdichten können. Niederschläge sind nicht in Sicht. In Heitersheim sind es 23 Grad, in Wehr und Denzlingen jeweils 21 Grad.
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2: Ich bin Dirk Zeitler. Die Verbraucherstimmung in Deutschland ist schon länger nicht besonders gut. Ob sie sich jetzt bei Sonne und Fußball-WM etwas bessert, das erfahren wir heute. Das aktuelle Konsumklima der Nürnberger Institute GfK und NIM wird vorgestellt.
3: Sommer, Sonne, Shoppingtour. Schon länger vermiest die wirtschaftliche Lage vielen Menschen die Lust, Geld auszugeben. Zuletzt war der Konsumklimaindex aber immerhin leicht gestiegen. Und jetzt im Juni meldete auch der Handelsverband Deutschland, die Verbraucherstimmung hat sich verbessert. Sie bleibt laut HDE zwar auf einem schwachen Niveau, aber immerhin setze sich der negative Trend der letzten Monate nicht weiter fort. Janina Singer, Wirtschaftsredaktion.
2: Innerhalb von weniger als einer Minute haben zwei sehr starke Erdbeben Venezuela erschüttert. Die US-Erdbebenwarte gab die Stärke der Erschütterungen mit 7,2 und 7,5 an. Demnach zählten die Erdbeben zu den weltweit stärksten des laufenden Jahres. In sozialen Netzwerken kursierten Videos von beschädigten Gebäuden und Schäden am Flughafen von Caracas. Deutschlands Handynetze sind besser geworden, aber mancherorts ist die Verbindung immer noch ziemlich mies. Über eine App sollen Nutzer jetzt genau diese Funklöcher melden. Check dein Netz, starten das Bundesdigitalministerium und die Bundesnetzagentur eine einwöchige Mitmachaktion.
4: Bundesdigitalminister Wildberger spricht vom großen Netztest. Denn aktuell gibt es immer noch Orte in Deutschland, an denen keines der großen Handynetze von Telekom, Vodafone und O2 standardmäßig funktioniert. Das sind immer noch gut 786 Quadratkilometer. Über die App Mobilfunkcheck sollen wir diese Woche melden, wo die Funklöcher sind. Das hilft den Anbietern und der Bundesnetzagentur einzustufen, wie die Situation vor Ort ist und sorgt am Ende dafür, dass die Netzabdeckung in Summe besser wird. Tanja Wagner, Nachrichtenredaktion.
2: Zum Sport. Brasilien kommt bei dieser Fußball-WM immer besser in Fahrt. Der Rekordweltmeister gewann sein letztes Vorrundenspiel mit 3:0 gegen Schottland und zog dadurch als Gruppensieger in die K.O.-Runde ein. Marokko besiegte zum Abschluss der WM-Vorrunde den krassen Außenseiter Haiti mit Mühe 4:2. Die Schweiz gewann gegen Gastgeber Kanada in Vancouver mit 2:1 und Bosnien-Herzegowina bezwang Katar mit 3:1.
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1: Auf der A6 von Mannheim Richtung Heilbronn ist zwischen dem Kreuz Mannheim und der Ausfahrt Mannheim-Schwetzingen der rechte Fahrstreifen wegen eines defekten Schwertransports gesperrt. Auf der A8 von Stuttgart Richtung Karlsruhe sind zwischen dem Kreuz Stuttgart und dem Dreieck Leonberg der linke und mittlere Streifen gesperrt wegen Straßenschäden. Plant hier mehr Zeit ein. Gute Fahrt!
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5: Früher Morgen in Freiburg und Südbaden. Die Nacht bleibt meist wolkenlos und niederschlagsfrei. Später ziehen harmlose Quellwolken durch. Es bleibt dabei weiterhin trocken. Der Wind weht schwach. Der Tag bringt über weite Strecken viel Sonnenschein und Hitze. Morgen früh bleibt die Lage ähnlich, mit trockenem Wetter und leichter Bewölkung. In Schallstadt sind es 23 Grad, in Steinen 21 und in Ettenheim 23 Grad.
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6: Ich bin Dirk Zeitler. Der Bundestag befasst sich heute mit möglichen neuen Regeln für die Organspende. In der Debatte geht es vorerst nur um eine allgemeine Aussprache ohne Beschlüsse. Außerdem auf der Tagesordnung die Abstimmung über ein Recht auf Reparatur.
7: Die Waschmaschine ist kaputt. Gleich eine neue kaufen? Häufig ist eine Reparatur günstiger und schont außerdem noch Ressourcen. Die neue Regelung wird Hersteller von Waschmaschinen, Mobiltelefonen und Co. dazu verpflichten, ein defektes Gerät innerhalb der üblichen Lebensdauer zu reparieren. Neue Geräte müssen außerdem so gebaut werden, dass sie gut zu reparieren sind. Beim Thema Organspende debattiert der Bundestag über eine mögliche Widerspruchsregelung. Erwachsene würden dann nach ihrem Tod automatisch als Spender gelten, sofern sie dem nicht zu Lebzeiten widersprochen haben. Lea Matschulat, Nachrichtenredaktion.
6: Die Verbraucherstimmung in Deutschland ist schon länger nicht besonders gut. Ob es sich jetzt bei Sonne und Fußball-WM etwas bessert, das erfahren wir heute. Das aktuelle Konsumklima der Nürnberger Institute GfK und NIM wird vorgestellt.
8: Sommer, Sonne, Shoppingtour. Schon länger vermiest die wirtschaftliche Lage vielen Menschen die Lust, Geld auszugeben. Zuletzt war der Konsumklimaindex aber immerhin leicht gestiegen. Und jetzt im Juni meldete auch der Handelsverband Deutschland, die Verbraucherstimmung hat sich verbessert. Sie bleibt laut HDE zwar auf einem schwachen Niveau, aber immerhin setze sich der negative Trend der letzten Monate nicht weiter fort. Janina Singer, Wirtschaftsredaktion.
6: Innerhalb von weniger als einer Minute haben zwei sehr starke Erdbeben Venezuela erschüttert und beträchtliche Schäden angerichtet. Die US-Erdbebenwarte gab die Stärke der Erschütterungen mit 7,2 und 7,5 an. Demnach zählten die Erdbeben zu den weltweit stärksten des laufenden Jahres. Einsatzkräfte suchen nach möglicherweise verschütteten Menschen. Zum Sport. Brasilien kommt bei dieser Fußball-WM immer besser in Fahrt. Der Rekordweltmeister gewann sein letztes Vorrundenspiel mit 3:0 gegen Schottland und zog dadurch als Gruppensieger in die K.O.-Runde ein. Marokko besiegte den krassen Außenseiter Haiti mit Mühe 4:2. Die Schweiz gewann gegen Gastgeber Kanada in Vancouver mit 2:1. Und Bosnien-Herzegowina bezwang Katar mit 3:1.
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5: A6 Mannheim. Richtung Heilbronn zwischen Kreuz Mannheim und Ausfahrt Mannheim-Schwetzingen steht ein Schwertransport. Rechter Fahrstreifen gesperrt. Auf der A81 Richtung Stuttgart zwischen Pleidelsheim und Ludwigsburg Nord gibt es eine ungesicherte Unfallstelle. Achtung! A98. Richtung Schaffhausen zwischen Kandern und Lörrach Mitte ist der rechte Fahrstreifen durch einen defekten LKW gesperrt. Gute Fahrt!
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9: Und ich wünsche euch einen zauberhaften Donnerstag. Es geht rein in diesen 25. Juni. Schön, dass ihr dabei seid. 3:05 ist es jetzt. Und wir starten erstmal ganz entspannt mit Olivia Dean.
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0: Das ist Musik, die nicht nur das Ohr, sondern vor allen Dingen auch die Seele berührt. John Parr, St. Elmo's Fire. Tolle Energie in diesem Lied. Es ist Donnerstagmorgen, 25. Juni, 5.10 Uhr. Und genau um solche Songs wollen wir uns jetzt noch mal kurz drehen. Es geht um einen Abend, den ihr nicht so schnell vergessen werdet.
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0: 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Diese Songs, die sofort was auslösen. 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

0: Der Morgen bei Radio Regenbogen. 5.21 Uhr ist es. Es ist Donnerstagmorgen. Hi.
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2: In der Bibel spielt Gastfreundschaft eine große Rolle. Häufig erscheinen die Besucher in biblischen Erzählungen allerdings überraschend, werden aber meist freundlich aufgenommen. Von großer Vorbereitung oder Hausputz ist da nicht die Rede. Gastfreundschaft heißt hier, miteinander zu teilen, was es gerade gibt. Fisch, Fladenbrot, Obst, Wasser oder Wein. Jesus ist gerne und oft Gast bei Freunden. Dabei sind Gespräche über die Betrachtung des Lebens und Gottes Spuren darin von Bedeutung. Im Orient hat die Gastfreundschaft einen hohen Stellenwert. Diese Haltung fand auch Eingang in das Christentum. In einem offenen Haus sollen sich Freunde und auch Fremde wohlfühlen und Gehör finden. Der katholische Priester und Religionsphilosoph Romano Guardini führt dazu weiter aus. Das ist aller Gastfreundschaft tiefster Sinn, dass der eine dem anderen Rast gebe auf dem Weg nach dem ewigen Zuhause. Eva Maria Bill-Hölzlin von der katholischen Kirche.
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1: Ja, guten Morgen.
2: Morgen.
1: Es ist weiterhin Sommer angesagt.
3: Heute scheint die Sonne von morgens bis abends. Die Temperaturen am Nachmittag 33 bis 37 Grad, örtlich 38 Grad und ein bisschen drüber am Nachmittag.
1: Es ist Donnerstagmorgen, 25. Juni, 5:30.
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4: Ich bin Vio Kostanic. Schönen guten Tag. Zwei schwere Erdbeben haben Venezuela erschüttert. Nach Medienberichten rechnet die US-Erdbebenwarte mit Zehntausenden Toten. Die Erschütterungen hatten eine Stärke von 7,2 und 7,5 und erfolgten innerhalb weniger Minuten nacheinander. Das zweite Beben ereignete sich in einer Tiefe von 10 Kilometern und hat für erhebliche Schäden gesorgt. Auch in der Hauptstadt Caracas sind Gebäude eingestürzt. Der Bundestag befasst sich heute mit Erwägungen, wie mehr dringend benötigte Organspenden in Deutschland bewirkt werden können. Eine fraktionsübergreifende Abgeordnetengruppe strebt dafür die Einführung einer Widerspruchsregelung an. Das hieße, dass Erwachsene automatisch als Organspender nach dem Tod gelten, außer es wird aktiv widersprochen. Bisher ist für Entnahmen eine ausdrückliche Zustimmung nötig. Bei der Fußball-WM trifft die deutsche Nationalmannschaft heute Abend um 22 Uhr auf Ecuador. Bundestrainer Nagelsmann kündigt zwei Wechsel an. Rüdiger wird im Abwehrzentrum Schlotterbeck ersetzen und Raum den linken Außenverteidiger Brown, der über Muskelprobleme klagt. Undav soll erneut als Joker kommen. Und hier noch die WM-Ergebnisse. Schottland-Brasilien 0:3, Marokko-Haiti 4:2, Tschechien-Mexiko 0:3 und Südafrika-Südkorea 1:0.
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1: Die A6 Mannheim in Richtung Heilbronn. Zwischen Kreuz Mannheim und Mannheim-Schwetzingen ist die rechte Spur wegen eines kaputten Schwertransports momentan gesperrt. Ihr könnt hier nur auf einer Spur an dieser Sache hier vorbeifahren. Und wenn ihr euch auskennt, bittet euch die Polizei, fahrt doch am besten weiträumig außen rum. A81 Heilbronn-Stuttgart zwischen Pleidelsheim und Ludwigsburg-Nord. Ungesicherter Unfall. Und die A98 Weil am Rhein Richtung Schaffhausen. Zwischen Kandern und Lörrach-Mitte. Rechte Spur wegen eines kaputten LKW gesperrt. Geblitzt wird in Emmendingen, in der Wiesenstraße, in Kirlach, in der Südostspange. Und wenn ihr auch noch was entdeckt, dann bitte kurz Bescheid sagen. WhatsApp-Sprachnachricht an 08000 34 35 36. Ihr landet bei Clara.
5: Morgen.
1: Und wir wünschen euch eine gute Fahrt.
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0: Dua Lipa, Physical. Guten Morgen am Donnerstag mit Radio Regenbogen. 5.37 Uhr, es ist die beste Art zu schlafen. Eingekuschelt unter einer weichen Bettdecke und eine leichte, kühle Brise streichelt sanft euer Gesicht. Davon allerdings konnten wir die letzten Tage wirklich nur träumen.
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0: Donnerstagmorgen, 5.48 Uhr, der Morgen bei Radio Regenbogen. 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
1: so ist es.
0: Es ist ja für euch gedacht. Radio Regenbogen, Wetterexperte Jörg Kachelmann, sag mal, letzte Nacht war ja auch wieder wild warm. Tut sich irgendwas irgendwie, irgendwann?
2: Ja, es passiert was. Also Samstag wird der Höhepunkt der Hitze sein. Sonntag ist zwar schon noch schwülheiß, aber dann immer mehr auch Schauer und Gewitter mit dabei. Montag dann häufiger Schauer und Gewitter, vielleicht sogar auch mal eine anständige Regenmenge mit dabei, wenn es alles gut läuft und die Temperaturen dann nur noch so Nähe 25 Grad. Also das ist dann eine andere Nummer. Das bedeutet 10 bis 15 Grad kühler ab Montag im Vergleich zu jetzt. Allerdings ist immer noch schwül dabei. Also die 25 sind immer noch, aber es sind halt nicht mehr 39 oder so. Von daher schon ein Unterschied.
0: Okay, Happy End in Sichtweite.
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0: wach werden mit der besten Musik am Donnerstagmorgen hier bei Radio Regenbogen. Gleich nach 6 weiter mit Somber. Undressed ist gleich in voller Länge mit am Start in der nächsten halben Stunde.
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0: Guten Morgen, Jörg.
10: Guten Morgen.
0: Sommerfreunde können sich weiter freuen, auch bei uns in der Region. Es bleibt anhaltend schön.
10: Wir gehen jetzt langsam dem Hitzehöhepunkt entgegen, jeden Tag etwa 1 Grad mehr. Das bedeutet heute auf dem Feldberg knapp 25 Grad und unten in den Tälern 33 bis 37, örtlich 38 Grad oder ein bisschen drüber.
0: Donnerstagmorgen, es ist der 25. Juni.
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11: Das sind die Themen um 6 Uhr. Venezuelas Präsidentin ruft nach Erdbeben den Notstand aus. Und die gute Nachricht aus Heidelberg: Für die Zoobewohner gibt's jetzt eine extra Abkühlung. Ich bin Vio Kostanic. Schönen guten Morgen. 2 starke Erdbeben und das innerhalb von weniger als einer Minute. In Venezuela ist das ganze Ausmaß noch nicht abzusehen. Die Regierung hat den Notstand ausgerufen. Die US-Erdbebenwarte rechnet mit mindestens 10.000 Toten. Radio Regenbogen-Reporter Ralf Mehlhorn.
12: Die Schäden sind beträchtlich. In der Hauptstadt Caracas stürzten Gebäude ein. In sozialen Netzwerken gibt es Videos über Schäden auch am Flughafen. Allein in den relativ nahegelegenen Städten Puerto Cabello und San Felipe leben zusammen etwas mehr als 400.000 Menschen. Einsatzkräfte suchen nach Verschütteten. Die beiden Erschütterungen hatten eine Stärke von 7,2 und 7,5. Das zweite Erdbeben lag nur in einer Tiefe von 10 Kilometern. Damit gehören die beiden Erdbeben zu den weltweit stärksten des Jahres.
5: Bei der Fußball-WM trifft die deutsche Nationalmannschaft heute Abend um 22 Uhr auf Ecuador. Die Nagelsmann-Auswahl steht schon als Gruppensieger fest und hat damit den Einzug in die K.O.-Runde in der Tasche. Der Bundestrainer hat 2 Wechsel angekündigt. Rüdiger wird im Abwehrzentrum Schlotterbeck ersetzen und Raum den linken Außenverteidiger Brown, der über Muskelprobleme klagt. Der Stuttgarter Undorf soll erneut als Joker kommen.
13: Ich versuche einfach nur guten Input zu bringen, ob es von Anfang an ist oder von der Bank, dass das wichtig ist. Dass das Team gewinnt und alles andere kann man hinten anstellen. Hat jeder Spieler seine Rollengespräche gehabt. Wenn ich nicht zufrieden wäre, wäre ich nicht hier, glaube ich.
5: Und hier noch die WM-Ergebnisse. Schottland-Brasilien 0:3, Marokko-Haiti 4:2, Tschechien-Mexiko 0:3 und Südafrika-Südkorea 1:0. Der Bundestag diskutiert heute über mögliche neue Regeln für die Organspende. Eine fraktionsübergreifende Gruppe will die Widerspruchslösung einführen. Erwachsene werden dann automatisch Organspender, wenn sie nicht aktiv widersprechen. Außerdem geht es um ein Recht auf Reparatur. Hersteller von Waschmaschinen, Mobiltelefon, Tablets oder E-Bikes werden damit gesetzlich verpflichtet, ihre Produkte während der üblichen Lebensdauer zu einem angemessenen Preis zu reparieren.
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14: Nach dem Brand in der Filderhalle in Leinfelden-Echterdingen im Kreis Esslingen geht die Polizei von fahrlässiger Brandursache aus. Das Feuer soll bei Arbeiten an der Außenseite entstanden sein. Genaueres ist noch offen. Gutachter prüfen jetzt den abgesperrten Brandort. Bei dem Feuer am Dienstag entstand ein Schaden in Millionenhöhe. Drei Menschen verletzten sich leicht. Sascha Baumann, Leinfelden-Echterdingen.
15: Sinkende Grundwasservorräte durch Hitze und fehlender Regen. Der Wasserverband Südliches Markgräfler Land hat jetzt erste Maßnahmen ergriffen. Landwirte dürfen nur noch von 21 bis 4 Uhr morgens ihre Flächen bewässern. Sportplätze und Rasen sollten gar nicht mehr bewässert werden und wenn, dann nur noch spät abends oder nachts. Tanja Burger, Binzen.
16: Und die gute Nachricht aus der Rhein-Neckar-Region.
17: Nicht nur wir Menschen kämpfen mit der Hitze, auch im Heidelberger Zoo brauchen die Tiere gerade viel Abkühlung. Da gibt's dann laut Zoo für die Alpakas oder Vögel eine Extradusche mit dem Wasserschlauch. Die Elefanten freuen sich über mehr Runden durch die Beregnungsanlage. Verteilt werden auch Eisbomben, in denen Obst, Fleisch oder anderes Futter eingefroren sind. Matthias Wagner, Heidelberg.
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18: Achtung auf der A6 Mannheim Richtung Heilbronn. Zwischen Mannheimer Kreuz und Mannheim-Schwetzingen ist der rechte Fahrstreifen wegen eines defekten Schwertransports gesperrt. Ihr kommt hier nur auf einer Spur an der Geschichte vorbei. Die A81 Heilbronn-Stuttgart zwischen Ludwigsburg-Nord und Ludwigsburg-Süd. Ein kaputtes Fahrzeug und ein defekter LKW besorgt uns auch gerade einen rechten Fahrstreifen, der gesperrt ist. Und zwar auf der A98 Weil am Rhein Richtung Schaffhausen zwischen Kandern und Lörrach-Mitte. Geblitzt wird in Rutesheim, Leonberger Straße und in Schwieberdingen in der Robert-Bosch-Straße. Habt ihr auch noch was entdeckt? Staus, Blitzer, gefährliche Stellen? Dann schickt uns bitte eine Sprachnachricht an 08000 34 35 36. Das scheint zu funktionieren, Clara.
19: Genau, der Robin hat uns schon einen Blitzer gemeldet um diese unchristliche Uhrzeit. Und zwar in Lörrach in der Kreuzstraße. Dankeschön, Robin, fürs Melden. Und wenn ihr auch noch was gesehen habt, ja. Du hast es ja schon gesagt.
18: Wenn, ne, die Uhrzeit schon unchristlich ist, dann wenigstens in der Kreuzstraße ein Blitzer. Was will
19: so sagen, ja, ist es, oder?
18: Amen.
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18: Ja, Clara und ich wünschen euch einen tollen Donnerstag.
19: Hi.
18: Am Morgen des nächsten Deutschlandspiels, heute bei der WM. Es geht am Abend gegen Ecuador. Und einer bei uns in der Region bietet dazu einen ganz besonderen Leckerbissen. Wir lernen ihn gleich kennen nach Belinda Carlisle. Perfekt zum Wachwerden. Heaven is a place on earth. Und Holly Humberstone macht jetzt den Anfang. Auf geht's in diesen neuen Tag. Hallo zusammen.
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0: Brother. Warte, ist auch im Internet die Version, oder? Brother. Belinda Carlisle, tolle Power. Heaven is a place on earth. 6.12 Uhr. Guten Morgen mit der besten Musik hier bei Radio Regenbogen. Heute frühstücken wir Döner. Ja, ihr habt richtig gehört, und zwar extra scharf. Scharf hilft hier angeblich gegen die Hitze. Und scharf ist auch der Lieblingsdöner von uns UNDAF, wie man heute sagt, vom VfB Stuttgart. Dennis UNDAF, Deutschkurde, liebt den Döner im Stuttgarter Westen. Und genau dort, im Lieblingsdönerladen bei Ali, ist Radio Regenbogen WM-Reporterin Rebecca Allgeier.
1: Glaubst du auch, dass das auch das ist, was Dennis schätzt? Passt das zu ihm, dass er so bodenständig ist und auch dann einfach gerne einen Döner isst?
2: Achso, Dennis ist auch einfach richtig locker, der ist richtig cool. Kinder hat er hier Bilder gemacht. Mit alle wollten ein Foto von ihm haben und der macht gerne mit. Und der ist locker mit Leuten. Das finde ich ganz gut. Bestimmt geht er in hohe Restaurant und sowas, aber bei uns Gott sei Dank Dennis und alle anderen Spieler auch vom VfB. Mittelstädt kommt mit Freunden hier, Angelo Stiller, die Familie von Angelo, die Familie von Dennis. Gestern habe ich mit ihm telefoniert, der Bruder von Dennis. Ja, ich habe einfach Hallo gesagt und so und dann habe ich ihm gesagt, kommt der Radio. Nicht, das wird so viel vor Dennis. Der hat gesagt, nee, alles gut, also passt.
1: Ja, das ist ja okay. Ihr dürft schon gerne ein bisschen Werbung machen. Ich glaube, das freut den Dennis. Und was hat der Bruder erzählt, wie es Dennis so geht? Ich meine, läuft ja super für ihn.
2: Hat bis jetzt 3 Tore und jeder, der unterstützt unsere Nationalmannschaft. Es ist eine Ehre vor ihm, dass Dennis so gut drauf ist und das mit voll Power. Das freut uns sehr.
0: Ja, freut uns auch. Was ein sympathischer Typ, oder? Heute Abend kommt Dennis UNDAF wieder als Super-Joker ins Spiel. Das hat Bundestrainer Nagelsmann heute in der Pressekonferenz ja schon verlauten lassen. Und ihr macht jetzt die Spieße heiß und dann testen wir in einer Stunde den Lieblingsdöner von uns UNDAF in Stuttgart. Döner zum Frühstück. Ich frage mal schnell mein moralisches Gewissen hier links neben mir. Clara, kann man oder macht man
3: das? 100% ja? Kann man das. Immer. Klar.
0: Kein Ick, da bin ich beruhigt.

0: dazu jetzt locker lässig das Handtuch von der Hüfte geschwungen. Am Morgen im Bad Barry Manilow und Copacabana. Guten Morgen, 6.19 Uhr. Der Morgen bei Radio Regenbogen. Das 40-Grad-Wochenende kommt auf uns zu und ihr habt so gar keinen Bock drauf, haben wir festgestellt.
1: Da wir seit Ende Mai ins Erdgeschoss umgezogen sind, da bei uns im ersten Obergeschoss jetzt mittlerweile an die 30 Grad herrschen. Und das heißt, wir sind momentan zu viert in einem Zimmer, was ganz kuschelig sein kann.
2: Ja. Wir sind im Moment nonstop am Arbeiten bei der Hitze, schlafen kaum eine Nacht durch, weil es einfach so heiß ist.
3: Ich arbeite im Housekeeping, ich schwitze den ganzen Tag und dann noch die Dachgeschosswohnung. Es ist furchtbar.
0: Okay, überzeugt. Wir holen euch raus aus der heißen Tropennacht. 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
0: Unterm Strich, statt verschwitztem Hitzewochenende ein relaxtes Hotelwochenende im Radisson Blue im Q6, Q7 in Mannheim.
4: So, ihr sagt, das ist genau meins, dann schickt uns gerne Sprachnachricht an die 08000 34 35 36 und sagt uns, warum ihr diese Abkühlung braucht. 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
0: Let's go.
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7: Das ist die Message zu Gabriella von Ketzei.
8: 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Aber wie es klingt, das ist einfach sensationell. Genauso hot ist nämlich auch der Latino-Klang, zu dem sie ist. 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So leidenschaftlich in alle Richtungen klingt Cat's Eye, Gabriella.
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9: Hey.

0: So, eine Powerfrau, diese Anastasia. Singt uns wach an diesem Donnerstagmorgen. One Day in Your Life, das war schon viel. Und gleich gibt's noch mehr von der besten Musik hier bei Radio Regenbogen. Tolle Nummer von Glockenbach, Anthem, außerdem Joe, End of Beginning, gleich nach den Radio Regenbogen Nachrichten um 6:30.
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3: Ja, guten Morgen. Wir nähern uns dem Höhepunkt der Woche, was das Wetter angeht.
4: Am Freitag und am Samstag scheint auch die Sonne. Höchsttemperaturen am Freitag bis 40 Grad. Am Samstag vereinzelt bis 41 Grad. Das ist dann beides Rekord seit Beginn der Messungen für den Juni. Sonntag dann häufiger Schauer und Gewitter und schon ein bisschen weniger, aber schwül heiße 35, 36 Grad. Und dann die Veränderung. Am Montag kommt neue Luft und Dienstag, Mittwoch, Donnerstag, Freitag dann wechselhaft und die Höchsttemperatur nur noch nahe 25 Grad oder ein bisschen drüber, also nahe den Werten, die für diese Jahreszeit normal sind.
3: Ich habe es gerade gehört, das kollektive Aufatmen. Donnerstagmorgen, 25. Juni, es ist 6:30.
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5: Ich bin Vio Kostanitz. Schönen guten Morgen. Nach 2 starken Erdbeben in Venezuela suchen die Rettungskräfte unter den Trümmern nach zahlreichen Verschütteten. Die Regierung hat den Notstand ausgerufen. Fotos und Videos zeigen an mehreren Orten eingestürzte Gebäude. Der Zugverkehr im Land wurde eingestellt. Der internationale Flughafen der Hauptstadt Caracas wurde wegen Schäden geschlossen. Die US-Erdbebenwarte rechnet mit mindestens 10.000 Toten. Gut 5 Monate nach dem Start des neuen Wehrdienstes meldet die Bundeswehr deutlich mehr Interesse. Laut Verteidigungsministerium gab es in diesem Jahr bisher rund 38.500 Bewerbungen, 24% mehr als im Vorjahreszeitraum. Auch die Zahl der Einstellungen ist auf etwa 11.000 gestiegen und damit um 13%. Ziel ist, die aktive Truppe auf 260.000 Soldatinnen und Soldaten auszubauen. Und wir schauen noch auf die Ergebnisse bei der Fußball-WM. Schottland-Brasilien 0:3, Marokko-Haiti 4:2, Tschechien-Mexiko 0:3 und Südafrika-Südkorea 1:0. Und heute Abend trifft die deutsche Nationalmannschaft um 22 Uhr auf Ecuador.
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6: Mit Denise Broschek, guten Morgen. Bessere Tierhaltung muss von der Bundesregierung stärker unterstützt werden. Das hat Ministerpräsident Cem Özdemir gestern beim 2-tägigen Deutschen Bauerntag in Freiburg gefordert. Dabei betonte er auch, wie wichtig die heimische Landwirtschaft ist.
7: Die Landwirtschaft versorgt uns nicht nur mit guten Lebensmitteln und leistet zur Wertschöpfung bei, sondern sie leistet vor allem auch einen Beitrag zum Zusammenhalt auf dem Lande. Wenn landwirtschaftliche Betriebe verschwinden, verschwindet damit auch Ehrenamt, verschwinden Leute, die im Gemeinderat sitzen, die, Gott behüte, bei einer Flutkatastrophe, wo auch immer die Ersten sind, die vor Ort mit ihrem Traktor helfen. Also da hängt viel mehr dran.
6: Vor 1,5 Jahren hatte eine Spaziergängerin ein totes Baby in Steinen-Hüsingen im Kreis Lörrach entdeckt. Jetzt hat die Staatsanwaltschaft Anklage gegen die Mutter, eine Jugendliche, wegen Totschlags erhoben. Sie soll ihren Säugling nach der Geburt getötet und am Wasserturm begraben haben. Gründe für eine solche Tat sind laut Experten oft Überforderung und Verzweiflung. In Weil am Rhein im Kreis Lörrach gilt ab heute ein Grillverbot auf allen öffentlichen Flächen. Betroffen sind laut Stadt Parks, Grünanlagen, Uferbereiche, öffentliche Plätze und ausgewiesene Grillstellen. Grund dafür ist die aktuell hohe Brandgefahr. Und mehr News aus eurer Region gibt's wieder in einer halben Stunde und jederzeit auch online auf regenbogen.de.
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3: Achtung auf der A6, Mannheim Richtung Heilbronn. Hier haben wir weiterhin einen kaputten Schwertransport und deswegen nur eine Spur frei auf dem Abschnitt zwischen Mannheimer Kreuz und Mannheim-Schwetzingen. Die A81 Heilbronn-Stuttgart zwischen Ludwigsburg-Nord und Ludwigsburg-Süd steht ein kaputtes Fahrzeug. Und einen kaputten LKW haben wir immer noch auf der A98 Weil am Rhein Richtung Schaffhausen. Zwischen Kandern und Lörrach-Mitte ist deshalb die rechte Spur blockiert. Geblitzt wird in Neuenburg am Rhein und zwar beim Bahnhof in Offenburg in der Bundesstraße. Und Clara, wenn du Lust hast, wir können noch ein bisschen für gute Laune sorgen auf der Straße.
8: Ja, sehr gerne. Auch
3: bei den Temperaturen auch nicht unwichtig, wenn man im Auto sitzt, man ein bisschen was zu lachen hat. Hier ist ein Radio Regenbogen Blitzer-Hit und zwar aus Herrenberg.

0: Blitzerlicht.
1: Ja, klingt auch cool. Habt ihr auch noch was entdeckt? Dann meldet euch bitte bei Clara. Sprachnachricht an WhatsApp 08000 34 35 36. Wir wünschen euch eine gute Fahrt.
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0: geschafft in dieser Nummer. Glockenbach und Anthem. Im Morgen hier bei Radio Regenbogen. 6.40 Uhr ist der Sommer, ist perfekt, um wieder schöne Erinnerungen mit den besten Freunden oder der Familie zu sammeln. Und wie geht das besser als bei Live-Konzerten?
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2: Ja, und das Ganze könnt ihr auch noch für Umme genießen. In Schwetzingen zum Beispiel ein Konzert von Michael Patrick Kelly.
0: Im wunderschönen Schlossgarten. Tolle Location. Melanie aus Hockenheim würde auch gerne dabei sein und sie liebt Michael Patrick Kelly schon ewig, oder? Guten Morgen.
3: Guten Morgen. Genau, seit es die Kelly Family gab, ja.
0: Und das Teenie-Geschrei hat ein bisschen nachgelassen, aber die Liebe zu seiner Musik ist umso größer geworden dafür.
3: Die Liebe zu seiner Musik ist umso größer geworden, weil ich einfach finde, dass er eine super Musik macht, man total entspannen kann und die Lieder einfach einen mitnehmen und bewegen, ja. Und ans Herz gehen, ja.
0: Und du hast eine ganz besondere Verbindung zu Michael Patrick Kelly?
3: Ja, ich habe mein Lieblingslied, das Hope, habe ich mir den Titel auf den Arm tätowieren lassen, ja.
0: Er geht dir unter die Haut sozusagen.
3: Er geht mir unter die Haut, ja, tatsächlich.
0: Was hast du heute Schönes noch vor?
3: Ein kühles Plätzchen suchen und nicht erschwitzen. Ich habe Urlaub, Gott sei Dank. Ansonsten im normalen Leben bin ich Krankenschwester, aber ich habe Urlaub noch diese Woche.
0: Okay. Du wirst den Tag heute nutzen, das kann ich dir jetzt schon mal versprechen, und ganz, ganz viele Freunde und Verwandte anrufen, um ihnen zu sagen, dass du Michael Patrick Kelly live in Schwetzingen sehen wirst.
3: Oh, wie toll. Super, ich freue mich. Ganz, ganz arg.
0: Das ist doch mal ein Erlebnis diesen Sommer.
3: Das ist ein Erlebnis, sehr gut, ja. Super.
0: Dann wünschen wir dir ganz viel Spaß und sagen Dankeschön fürs Regenbogen hören.
3: Ja, vielen Dank.
0: Und ich glaube, auch dieser Song hier wird bei 23 Grad in einer lauen Sommernacht noch mal ein bisschen mehr kicken. Hier ist Wonders.
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0: 6:47 Uhr, der Morgen bei Radio Regenbogen, und damit ist er perfekt. Der Urlaub am Mittelmeer. Zumindest fühlt sich so an in diesen Tagen, oder? Auch heute wieder bei uns in der Region 40 Grad möglich, am Samstag etwas drüber wahrscheinlich sogar. Und ich muss dann noch mal kurz nachfragen bei unserem Radio Regenbogen Wetterexperten Jörg Kachelmann. In der Atlantikküste in Frankreich waren es jetzt gerade 44,3. So heiß war es da auch noch nie. Geht das bei uns auch noch? Woran liegen das gerade, diese warmen Temperaturen?
1: Naja, dort geht halt die heißeste Luft hoch. Wir sind nicht in diesem Strang der heißesten Luft. Bei uns könnten es auch 44 sein, wenn das Ganze eben ein paar hundert Kilometer weiter östlich stattfinden würde. Tut es zufällig nicht, und deswegen sind es bei uns nicht 44. Grad. Aber wenn diese Luft zu uns käme, und es ist Zufall, dass sie nicht zu uns kommt, sondern weiter westlich ist, dann wäre es bei uns auch 44 oder vielleicht sogar 45.
0: Krass, okay. Also mir persönlich reichen dann die 40 schon morgen und übermorgen. Und selbst da können wir sagen, haben wir einfach nur Glück gehabt. Radio Regenbogen. Morgen.

0: Und jedes Mal, wenn er läuft, haucht Clara so vor sich hin. Ich habe den so gefeiert.
1: Ja, der war ja beim Eurovision.
0: Ja. Emily De Forest, das war Only Teardrops der Morgen bei Radio Regenbogen. Hey, wir haben noch mehr von der besten Musik. Wir wollen ja wach und gut gelaunt werden. Ja. Felix Herne und Cascada gleich nach 7. Boy, you turn me. Guten Morgen zusammen.
2: Hi.
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0: Weiterhin ungebremst Sommer angesagt, Jörg.
17: Heute scheint die Sonne von morgens bis abends. Die Temperaturen am Nachmittag 33 bis 37 Grad, örtlich 38 Grad und ein bisschen drüber am Nachmittag.
0: Donnerstagmorgen, 25. Juni.
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18: Und das sind die Themen um 7 Uhr. Schwere Erdbeben in Venezuela. Behörden fürchten Zehntausende Tote. Und die gute Nachricht aus Lörrach, das Freibad meldet einen ersten Besucherrekord. Ich bin Vio Kostanic. Schönen guten Morgen. Nach 2 schweren Erdbeben in Venezuela befürchten die Behörden, dass es Zehntausende Tote geben könnte. Die Erschütterungen hatten eine Stärke von 7,2 und 7,5 und haben sich innerhalb einer Minute und in geringer Tiefe ereignet. Außerdem hat es zahlreiche Nachbeben gegeben. Das ganze Ausmaß der Schäden ist noch nicht abzusehen. Viele Gebäude sind eingestürzt und haben Menschen unter sich begraben, auch in der Hauptstadt Caracas. Eine betroffene Anwohnerin hat dem Zweiten gesagt:
19: Es dauerte lange und war heftig. Und im Haus ging alles zu Bruch, alle Gläser, alles fiel herunter, einfach alles. Der Hausmeister mit dem Baby und alle Nachbarn kamen die Treppe herunter. Aber ich habe gesehen, dass aus dem Gebäude gegenüber nur eine einzige Familie kam.
18: Zahlreiche Helfer suchen nach Verschütteten. Ihre Arbeit wird erheblich erschwert, weil vielerorts die Stromversorgung zusammengebrochen ist. US-Präsident Donald Trump hat Venezuela schnelle Hilfe zugesichert, ebenso mehrere südamerikanische Nachbarländer. Seit Monaten wird über eine Neuordnung der Bund-Länder-Finanzen gestritten, auch bei der Ministerpräsidentenkonferenz in Berlin. Unter dem Vorsitz von Rheinland-Pfalz wird das Thema wieder diskutiert. Im Kern geht es darum, wie stark der Bund Länder und Kommunen finanziell entlasten kann. Die Länder pochen dabei auf das Prinzip, wer bestellt, bezahlt. Im Finanzrecht heißt das Konnexitätsprinzip. Bei der Fußball-WM trifft die deutsche Nationalmannschaft heute Abend um 22 Uhr in New York auf Ecuador. Die Nagelsmann-Auswahl steht schon als Gruppensieger fest und ist damit schon eine Runde weiter. Auf dem Times Square in New York haben sich hunderte Deutschland-Fans schon auf das letzte Gruppenspiel eingestimmt. Und heute Nacht ist Südafrika mit einem 1:0 gegen Südkorea zum ersten Mal in die K.O.-Runde einer Weltmeisterschaft eingezogen. Außerdem haben Schottland Brasilien 0:3 gespielt, Marokko Haiti 4:2 und Tschechien, Mexiko 0:3.
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2: Bei allen Sparda-Bank-Filialen im Land wird heute ganztägig gestreikt. Vor der Stuttgarter Hauptstelle ist am Vormittag eine Kundgebung geplant. Im Tarifstreit will die Gewerkschaft Verdi vor der dritten Verhandlungsrunde nochmal Druck machen. Sie lehnen das Arbeitgeberangebot ab. Es liege noch unterhalb der Inflationsrate. Barbara Schlegel, Stuttgart.
6: Der Hochdreilauf rund um den Königswaldsee ist abgesagt. Das haben die Bürgermeister im Zweckverband Gewerbepark Raum Offenburg entschieden. Grund sind die erwartete Hitze und steigende Ozonwerte. Nach Angaben des Zweckverbands raten auch Ärzte dringend vor der Belastung ab. Das Startgeld wird in den nächsten Tagen zurückerstattet. Sascha Baumann, Offenburg.
18: Und die gute Nachricht vom Hochrhein.
20: Das Freibad in Lörrach hat einen Rekord aufgestellt. Am letzten Sonntag haben sich rund 3000 Besucher im Parkschwimmbad abgekühlt. Das ist der höchste Tageswert seit 2023, teilt die Stadt mit. Super lief auch der Mai mit fast dreimal so viel Badegästen wie im Vorjahresmonat. Tanja Burger, Lörrach.
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0: 7:03 und weiterhin ein defekter Schwertransport auf der A6 Mannheim Richtung Heilbronn. Deshalb nur eine Spur frei zwischen Kreuz Mannheim und Mannheim-Schwetzingen. A81 Singen-Stuttgart zwischen Böblingen-Sindelfingen und Böblingen-Ost. Unfall auf der linken Spur. Und die A98 Weil am Rhein Richtung Schaffhausen zwischen Kandern und Lörrach-Mitte. Rechte Spur ebenfalls wegen eines kaputten LKWs gesperrt. Die A8 Stuttgart Richtung Karlsruhe zwischen Heimsheim und Pforzheim-Ost. 4 Kilometer. Stop and Go und die Gegenrichtung gleicher Abschnitt nach Stuttgart 4 Kilometer stockender Verkehr. Geblitzt wird in Hirschberg, in der Breitgasse, in Grafenau, in der Döffinger Straße und auch die Community ist mit am Start. Clara,
1: jawohl,
0: was geht?
1: Der Jan hat einen Blitzer gesehen auf der B462 zwischen Gaggenau und Oberndorf und der Günther hat auch noch was gesehen.
21: Auf der B292 bei der Einfahrt nach Breitenbrunn in der Baustelle steht ein mobiler Blitzer.
1: Dankeschön fürs Melden, lieber Günther. Und wenn ihr auch noch was gesehen habt, schickt uns immer gerne WhatsApp-Sprachnachricht an die 08000 34 35 36.
0: Gute Fahrt zusammen.
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0: Ja, und Clara und ich freuen uns schon auf das, ich würde sagen, nicht unbedingt ungewöhnlichste Frühstück, aber doch was Besonderes.
1: Ja.
0: Und vor allen Dingen auch sehr schmackhaft und gerade in diesen Tagen mit einem ganz besonderen Attribut. Egal. Wir erklären es euch gleich nach The Farm All Together Now und aus des jetzt Pick Up lernen wir nochmal einen ganz besonderen Menschen kennen. Morgen.
1: Morgen.
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0: Inbegriff von komm. Zusammen schaffen wir das. The Farm, tolles Gefühl in All Together Now. Es ist 7.12 Uhr. Wir starten mit der besten Musik in diesem Donnerstagmorgen hier mit Radio Regenbogen und mit einer WM-Aktion mit allem und scharf. Ein Tor von unserem VfB-Superstürmer Dennis Undaff heißt Gratis-Döner für alle. Das verspricht sein Stammdönerladen in Stuttgart. Heute Abend gibt es hier ein kleines Public Viewing und wenn Dennis im Spiel gegen Ecuador eingewechselt wird und trifft, dann geht eine Runde Döner aufs Haus.
1: Okay, also dass er trifft, ist eigentlich keine Frage. Ja. Wichtiger ist, ob dieser Undaff-Lieblingsdöner auch ein Volltreffer ist.
0: Unsere WM-Reporterin Rebecca Allgeier ist heute früh dort und findet's raus.
2: Ja, guten Morgen, Döner am Morgen, das probieren wir heute mal aus. Danke an Ali, dir gehört das Kebabhaus am Feuersee. Ja, wie lange läuft das schon mit dem Dennis-Döner bei dir? Also wie kam es zu eurer Freundschaft?
3: Und zwar Dennis seit Anfang an, wo der war bei VfB, der ist zu uns gekommen. Der kommt aus einer Stadt, heißt Duranshar. Das ist eine jesidische Stadt und wir sind Jesiden halt. Dennis ist auch Jeside, hat mich mega gefreut. Eine Jeside, aber also spielt bei VfB. Ja, und danach ist er regelmäßig gekommen. Manchmal, man sieht Dennis 2 Monate lang gar nicht und dann manchmal kommen die wieder.
2: Jetzt wollen wir natürlich alle wissen, wie ist denn Dennis Undaff sein Döner?
3: Mit viel Schaf auf jeden Fall. 2 bis 3 Löffel mit kleinen Löffel von Pulverschaf ist er. Der ist mit roter Soße, Paprikasoße und Steakfleisch, Zwiebel, bisschen Tomaten und Salat und so. Ja.
2: Das probieren wir gleich mal aus. Naja, also viel Schaf, aber Schaf soll ja eigentlich ganz gut sein bei der Hitze.
3: Man kann probieren. Probier mal einmal.
0: Okay. Also Ali macht den Dennis Undaff-Döner für unsere Rebecca fertig. Und ob sie dann diesen Schärfe-Overkill überlebt?
1: Boah, 3 Löffel Chili-Pulver. Echt jetzt?
0: Wow. Wir werden es mal hören, wie hot die Geschichte wird. Gleich nach Felix Jähn und Cascada. Und Wes Nelson mit Yellow bei Radio Regenbogen. Guten Morgen am Donnerstag. 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

0: Das ist die Musik für den Sommermorgen. Felix Jähn und Cascada, Boy You Turn Me. Donnerstag früh, hier ist der Morgen bei Radio Regenbogen. XL Dönerbrot, viel Fleisch, rote Soße, Zwiebel, Salat, Tomaten und 2 bis 3 Löffel scharfes Pulver, haben wir gerade eben gelernt. Das ist der Lieblingsdöner von unserem WM-Torjäger Dennis Under vom VfB Stuttgart. Gibt's bei seinem Stammdöner dort. WM-Reporterin Rebecca Allgeier ist gerade dort und testet ihn.
1: Also erstmal natürlich, Ali, lieben Dank, dass du dir Zeit genommen hast. Ganz toll, dass wir heute hier bei dir zu Gast sein dürfen.
2: Ihr seid willkommen.
1: Jetzt kommt der Moment, wo ich den Dennis Undaf-Döner probiere. Okay. XL, ja? Viel Salat drin, viel Fleisch.
0: Beiß rein.
1: Oh, ist der lecker. Der ist richtig gut, das Brot, alles frisch, Fleisch, lecker. Oh, aber scharf ist er. Ist der scharf. Also mein Fazit, ja. Hab selten so einen guten Döner gegessen, muss ich sagen. Also ich kann verstehen, warum Dennis Undaf hier gerne hinkommt und auch seine ganzen Mannschaftskollegen mitbringt, denn der Döner ist wirklich großartig. Aber scharf. Da brauche ich jetzt erstmal einen Schluck Ayran.
0: Ja, gönn dir. Danke, Rebecca. Geschmackstest bestanden.
3: Ja, jetzt wissen wir alle, wie wir einen Dennis Undaf Gedächtnisdöner bei unserem Laden des Vertrauens bestellen müssen. Mit roter Soße und 3 Löffeln scharf.
0: Und bei Ali, das gilt für alle, die das Public Viewing bei ihm gucken. Heute Abend trifft Undaf gegen Ecuador. Wird er eingewechselt und schießt ein Tor. Dann gibt's einen Döner für Umme.
3: Die Idee finde ich ja cool, aber ja. Wer kann denn 5 Döner essen?
0: Meinst du, der macht 5 Buden heute?
3: Ich denke schon.
0: We'll see. It's fun.

0: Noch mehr von der Bestmusik gibt's gleich nach 7:30 hier bei Radio Regenbogen. Bibi Rexha und Faithless. Cooler neuer Song von New Religion. Was bitte? Nochmal. Von New Religion ist die Rede, wollte ich sagen. Außerdem Toploader, Dancing in the Moonlight, auch ein cooler Ohrwurm. Gibt's gleich nach den Radio Regenbogen Nachrichten.
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0: Jörg, die Sommerfreunde unter uns freuen sich weiter.
7: Wir gehen jetzt langsam dem Hitzehöhepunkt entgegen, jeden Tag etwa 1 Grad mehr. Das bedeutet heute auf dem Feldberg knapp 25 Grad und unten in den Tälern 33 bis 37, örtlich 38 Grad oder ein bisschen drüber.
0: Donnerstagmorgen, es ist der 25. Juni, 7:30.
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8: Ich bin Vio Kostanet. Schönen guten Morgen. Innerhalb von weniger als einer Minute haben zwei starke Erdbeben Venezuela erschüttert und erhebliche Schäden angerichtet. Außerdem hat es zahlreiche Nachbeben gegeben. Viele Gebäude sind eingestürzt, Helfer suchen fieberhaft nach Verschütteten. Die Behörden befürchten, dass es Zehntausende Tote geben könnte. Die Gespräche zwischen den USA und dem Iran dürften laut US-Außenminister Marco Rubio nächste Woche weitergehen. Nach seinem Kenntnisstand würden die technischen Gespräche am Montag oder Dienstag fortgeführt, so Rubio. Er geht davon aus, dass wieder in der Schweiz verhandelt wird. Und wir schauen noch auf die Ergebnisse bei der Fußball-WM. Schottland-Brasilien 0:3, Marokko-Haiti 4:2, Tschechien-Mexiko 0:3 und Südafrika-Südkorea 1:0. Und heute Abend trifft die deutsche Nationalmannschaft um 22 Uhr auf Ecuador.
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9: Mit Denise Proschek, guten Morgen. Ein 10-jähriger Junge hat einen schweren Badeunfall im Freibad Wehr im Kreis Waldshut überlebt. Auch weil innerhalb weniger Sekunden gleich mehrere Menschen richtig reagiert haben, das hat die Polizei jetzt mitgeteilt. Baden-Württemberg-Reporter Marcel Hiller.
10: Nachdem der 10-jährige Junge beim Rutschen mit einem anderen Jungen zusammenprallt, liegt er bewusstlos im Wasser. Laut Polizei erkennen 3 Mädchen zwischen 11 und 13 Jahren die Gefahr sofort. 2 halten seinen Kopf über Wasser, die 3. alarmiert Hilfe. Eine 35-jährige Frau zieht den Jungen an den Beckenrand. Dort hebt ihn ein 43-jähriger Badegast aus dem Becken und übergibt ihn an den Bademeister. Der 10-jährige konnte erfolgreich reanimiert und mit dem Rettungshubschrauber in eine Klinik geflogen werden.
9: Wegen Vermüllung bauen karitative und gewerbliche Betriebe immer mehr Altkleidercontainer ab, auch im Kreis Breisgau-Hochschwarzwald. Wie das Landratsamt mitgeteilt hat, werden deswegen ab Mittwoch in den 15 Recyclinghöfen Container für Alttextilien aufgestellt. Auf dem Freiburger Münsterplatz startet heute das Lesefestival Stadtlesen zum 125. Jubiläum der Stadtbibliothek. Bis Sonntag gibt's ein großes Open-Air-Lesezimmer und Familienangebote. Und am Sonntag lesen außerdem SC-Profi Matthias Ginter und seine Frau aus dem gemeinsamen Kinderbuch Die Pfotenkicker vor. Und mehr News aus der Region gibt's wieder in einer halben Stunde.
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0: Nur ein Fahrstreifen ist frei momentan wegen eines kaputten Schwertransports auf der A6 Mannheim Richtung Heilbronn zwischen dem Mannheimer Kreuz und Mannheim-Schwetzingen. A81 Singen-Stuttgart. Hier haben wir zwischen Böblingen-Sindelfingen und Böblingen-Ost einen Unfall. Und die A98 Weil am Rhein Richtung Schaffhausen zwischen Kandern und Lörrach-Mitte. Rechte Spur wegen eines kaputten LKWs gesperrt. A8 Stuttgart-Karlsruhe 4 Kilometer Stop-and-Go zwischen Heimsheim und Pforzheim-Ost und auch die Gegenrichtung nach Stuttgart zwischen Pforzheim-West und Pforzheim-Ost 4 Kilometer stockender Verkehr. Geblitzt wird auch. Clara, die Community weiß wo.
11: Ja, der Miro hat einen Blitzer gesehen. zwischen Bruxall und der Grombach. Das ist die B3.
12: Ah, die B3, alles klar. Dankeschön fürs Melden. Und ich glaube, dann könnten wir noch einen mitnehmen, so als Blitzer.
13: Ah, damit die Leute auch was zu lachen haben. Wir haben, warte mal, lass mal kurz gucken. Lörrach, okay. Achtung.
14: Wallbrunn, Straße in Lörrach, bloß nicht Rase, Blitz bei 30 km/h, also Fuß vom Gaspedal.
13: Shakira Sound, shake your hips. Habt ihr auch noch was gesehen? Dann bitte kurz Bescheid geben. WhatsApp 08000 34 35 36. Gute Fahrt.
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0: Alle Stimmung in Toploader. Dancing in the Moonlight, der Morgen bei Radio Regenbogen. Hallo, es geht darum, nicht nur live dabei zu sein, sondern vor allen Dingen auch ja ganz nah dran, am besten mittendrin.
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0: Manche Konzertabende sind schon so von der Musik her stark genug. Und dann gibt's so Abende, die noch ein bisschen mehr können. Genau darum geht's diese Woche mit Michael Patrick Kelly in Schwetzingen. Machen wir schon so ein bisschen mit, ne?
2: Ja, ihr könnt ihn nicht nur live auf der Bühne erleben, mit etwas Glück trefft ihr ihn sogar persönlich. Und da habt ihr schon viele Möglichkeiten.
0: Ja, ja, hier zum Beispiel. Achtung, was hat er mal gesagt, was er über seine Shows hier...
3: Also ich versuche alle Wünsche...

0: mit Radio Regenbogen. 7.45 Uhr ist es. Diese Woche gibt's gefühlt nur diese Sorte Nächte.
1: Meine Söhne und ich, wir wohnen in einer Dachwohnung, die von morgens bis abends ringsrum beheizt wird von der Sonne.
2: Ich wohne im dritten OG eines typischen 90s-Wohnblocks, habe bis zu 3 Ventilatoren laufen und schlafe schon gefühlt in der Dusche.
3: Das ist echt furchtbar.
0: Aber es gibt auch diese Sorte. Weiches Bett, seidig kühle Laken, dazu eine leichte kalte Brise in einem schicken klimatisierten Hotelzimmer. Klingt irgendwie ein bisschen cooler, oder? Deshalb schenken wir euch gleich 2 Nächte dort, diesmal im Radisson Blue im Q6, Q7 in Mannheim.
4: Ja, das komplette 40 Grad Hitzewochenende dürft ihr dort genießen im Premiumzimmer. Mit Frühstück kriegt ihr auch noch einen 3-Tages-Pass nebenan fürs Fitness First. 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
4: Das sagt euch zu? Dann WhatsApp-Sprachnachricht an die 08000 34 35 36, warum ausgerechnet ihr diese Abkühlung braucht.
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0: 4 Minuten vor 8 der Morgen bei Radio Regenbogen. Bei dieser Hitze sind viele Dinge so schwergängig. Und deswegen brauchen wir was leicht ist, was blubbert, was fliegt wie Seifenblasen. Sowas zum Beispiel wäre doch cool, oder? Clean Bandit und Jess Glynn, Rather Be, gleich mit dabei in voller Länge in der Westmusik. Noch mehr davon gleich hier bei Radio Regenbogen nach 8.
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0: Wir nähern uns dem Höhepunkt der Hitzewoche, Jörg.
8: Am Freitag und am Samstag scheint auch die Sonne. Höchsttemperaturen am Freitag bis 40 Grad. Am Samstag vereinzelt bis 41 Grad. Das ist dann beides Rekord seit Beginn der Messungen für den Juni. Sonntag dann häufiger Schauer und Gewitter und schon ein bisschen weniger, aber schwül heiße 35, 36 Grad. Und dann die Veränderung. Am Montag kommt neue Luft und Dienstag, Mittwoch, Donnerstag, Freitag dann wechselhaft und die Höchsttemperatur nur noch nahe 25 Grad oder ein bisschen drüber, also nahe den Werten, die für diese Jahreszeit normal sind.
0: Ich habe dein nur noch schon deutlich rausgehört. Es ist Donnerstagmorgen, 25. Juni.
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9: Das sind die Themen um 8 Uhr. Schwere Erdbeben in Venezuela. Rettungskräfte suchen nach Verschütteten. Und die gute Nachricht aus Stuttgart. Der Flughafen wird ausgezeichnet für seinen vollelektrischen Turnaround. Ich bin Vio Kostanic. Schönen guten Morgen. Nach den beiden schweren Erdbeben in Venezuela hat Präsidentin Delcy Rodriguez bestätigt, dass mindestens 32 Menschen ums Leben gekommen sind und rund 700 verletzt wurden. Die Behörden befürchten allerdings, dass es tausende Tote gegeben hat. Viele Menschen sind noch unter Trümmern verschüttet. Die Regierung spricht von einer Tragödie und hat den Notstand ausgerufen, Delcy Rodriguez.
10: In diesem schwierigen Moment für unsere Bevölkerung sprechen wir unser aufrichtiges Beileid aus. Außerdem möchten wir die Bevölkerung um größtmögliche Zusammenarbeit bitten. Häuser mit schweren Schäden müssen geräumt werden.
9: Soweit die geschäftsführende Präsidentin in einer Übersetzung von NTV. Innerhalb von nur 39 Sekunden wurden zwei Beben der Stärke 7,2 und 7,5 registriert. Fotos und Videos zeigen an mehreren Orten eingestürzte Gebäude. Der Zugverkehr im Land wurde eingestellt, der Flughafen in Caracas wegen Schäden geschlossen. Seit Monaten wird über eine Neuordnung der Bund-Länder-Finanzen gestritten. Auch bei der Ministerpräsidentenkonferenz in Berlin wird das Thema diskutiert. Im Kern geht es darum, wie stark der Bund, Länder und Kommunen finanziell entlasten kann. Die Länder pochen dabei auf das Prinzip, wer bestellt, bezahlt. Bei dem Treffen geht es aber auch um die zahlreichen Reformpläne Baden-Württembergs Ministerpräsident Cem Özdemir.
11: Stichwort Rentenreform, alles das, was aufgrund des demografischen Wandels notwendig ist. Übrigens auch, damit die Demokratie
3: Demokratie zeigt, sie kann Probleme lösen mit Blick auf die anstehenden Landtagswahlen. Niemand muss zu radikalen Kräften gehen, wenn man sich Sorgen um die Zukunft macht. Wir sind der Ansprechpartner. Wir müssen es dann aber auch machen. Und ich habe Berlin gesagt, wir reichen die Hand.
9: Baden-Württembergs öffentliche Schwimmbäder wollen auf den Trend zu smarten Datenbrillen reagieren. Um heimliche Foto- und Filmaufnahmen zu verhindern, sollen die Brillen künftig ausdrücklich in den Haus- und Badeordnungen verboten werden, wie die Arbeitsgemeinschaft Öffentliche Bäder Baden-Württemberg mitteilt. Besonders der Schutz von Kindern steht dabei im Fokus. Sogenannte Smart Glasses sind mit einer Kamera und Mikrofon ausgestattete Brillen, die sich optisch kaum von normalen Brillen unterscheiden.
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4: Starke Nerven brauchen Pendler gerade, wenn sie durch den Weinsberger Schimmelsberg-Tunnel im Kreis Heilbronn fahren wollen. Der ist heute erneut bis nachmittags um 16.30 Uhr voll gesperrt. In diesem Monat schon jetzt das dritte Mal. Wie vor 10 Tagen sind laut Kreisbehörde weitere Wartungsarbeiten nötig. Letztes Wochenende war der Tunnel wegen einer Katastrophenschutzübung gesperrt. Matthias Wagner, Weinsberg.
11: Nach dem schweren Badeunfall im Freibad Wehr im Kreis Waldshut sind jetzt mehr Einzelheiten bekannt geworden. Der 10-jährige Junge wurde am Montag nach einem Zusammenstoß beim Rutschen bewusstlos. 3 Mädchen im Alter zwischen 11 und 13 Jahren erkannten die Situation und riefen nach Hilfe. Der Junge konnte erfolgreich reanimiert werden. Das Bad war 2 Tage geschlossen. Marcel Hiller, Wehr.
9: Und die gute Nachricht aus Stuttgart.
12: Der Flughafen Stuttgart erhält den Eco Innovations Award für die Elektrifizierung des Vorfeldbetriebs. Bedeutet, alle Arbeiten am Flugzeug von der Landung bis zum erneuten Start können bis 2030 mit E-Fahrzeugen geleistet werden. Damit spart der Flughafen jedes Jahr mehr als 1,1 Millionen Liter Diesel. Barbara Schlegel, Stuttgart.
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0: Achtung auf der A5, hier liegt ein totes Tier. Und zwar, wenn ihr von Basel Richtung Karlsruhe unterwegs seid, zwischen Raststätte Renchtal Ost und Achern. Weiterhin kaputter Schwertransport auf der A6 Mannheim Richtung Heilbronn, zwischen Mannheimer Kreuz und Mannheim-Schwetzingen. Eine Spur ist nur frei. Die A98, hier steht ein kaputter LKW von Weil am Rhein Richtung Schaffhausen. Zwischen Kandern und Lörrach Mitte ist die rechte Spur deshalb gesperrt. Die A8 Stuttgart-Karlsruhe zwischen Heimsheim und Pforzheim-Ost, 4 Kilometer stockender Verkehr. Und auch in der Gegenrichtung nach Stuttgart haben wir momentan zwischen Pforzheim-West und Ost 4 Kilometer Stop-and-Go. Geblitzt wird auch, und zwar in Freiburg in der Hermann-Mitt-Straße, in Kornwestheim in der Stuttgarter Straße. Und Staus, Blitzer, gefährliche Stellen, meldet ihr bitte, damit wir allen weiterhelfen können. Clara ist da, WhatsApp.
13: Morgen.
0: 08000 34 35 36. Wir wünschen euch eine gute Fahrt.
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0: Mögen uns Eistee und Klimaanlage auch heute Holz sein. Wir wünschen euch viel Erfolg für diesen Donnerstagmorgen. Schön, dass ihr mit dabei seid. Wir haben ganz viel von der besten Musik für euch. Alex Warren jetzt mit Fever Dream. Hallo.
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0: Ach, singen Sie es doch. Warm, warm, warm, warm. Sorry, das ist der Hit diese Woche. Warm, warm, warm, warm. Eurythmics, Thorn in My Side. Guten Morgen. Es ist Donnerstag früh, Radio Regenbogen. Raus mit euch aus der Tropennacht. Rein ins klimatisierte Hotel. Wir wollen wissen, wer aus der Radio Regenbogen Community braucht. Unbedingt ein kühles Zimmer, ein kühles Bett, einfach einen erholsamen Schlaf jetzt am heißesten Wochenende des Jahres.
1: Ja. Tja, da sind unzählige Nachrichten eingetrudelt von Ventilatoren am Limit, klatschnassen Bettlaken und im Keller bei den Spinnen schlafen.
2: So.
1: Daniel aus Karlsruhe, wie macht euch die Hitze fertig?
3: Die Hitze, Clara, macht uns sehr zu schaffen. Wenn wir vor der Haustür stehen und von der Arbeit nach Hause kommen und schon wissen, wir müssen in unsere 33 Grad aufgeheizte Bude uns die Treppe hochschleppen, da kriegen wir schon vor der Haustür das Grauen.
1: In welchem Stockwerk wohnt ihr denn?
3: Dachgeschoss. Und wir fühlen uns wie Grillgut auf der Couch und vor uns hinschmoren. Und es ist einfach bei dieser Hitze, es ist unerträglich.
0: Ich habe gehört, es täte euch auch ganz gut, weil ihr seid zu Hause auch gerade so am Renovieren.
3: Ja, wir sind gerade umgezogen und warten jetzt noch auf die Küche, die heute kommt. Und ich brauche euch nicht sagen, wie es einem da geht, wenn man noch das ein oder andere in der Dachgeschosswohnung oder auch auf der Dachterrasse machen muss bei den Temperaturen. Heavy.
0: Aber ja. Ihr bereut diesen Umzug nicht jetzt schon quasi?
3: Nee.
0: Dann habt ihr euch eine Abkühlung im Namen von Radio Regenbogen sehr verdient, bevor ihr durchgegrillt werdet. Wie Grillgut, wie du sagst, gibt's von uns ein klimatisiertes Premiumzimmer. 2 Nächte inklusive Frühstück.
3: Ja, mega. Wir sehen dann aus wie 2 Eiswürfel.
1: Und Q6, Q7 Geschäftsführer Hendrik Hoffmann hat sogar noch ein paar Goodies dazu gepackt.
4: Damit man auch keine Herausforderung hat bei der Anreise, hat unser Partner des Parkhauses B&B das Parkticket fürs Wochenende dazugelegt. Fontanella wird ein Spaghetti-Eis spendieren und ganz neu, exklusiv, wird ja das Wirtshaus am Münzplatz aufmachen. Dort gibt es ein Abend- oder Mittagessen nach Wahl. Zur Abkühlung geht es dann nochmal ins Fitness First, mit einem Pool, wo man dann ein paar Bahnen ziehen kann.
1: Klingt gut, oder?
3: Mega. Ich freue mich am meisten auf Spaghetti-Eis.
0: Daniel, euch eine gute Zeit am Wochenende.
3: Danke. Werden wir haben.

0: Tolle Energie in Clean Bandit und Jess Glynn, Rather Be. 8.18 Uhr ist es, Donnerstagmorgen. Hallo. Den besten Döner gibt's im Kebabhaus Feuersee bei Stuttgart. Zumindest, wenn man Dennis Undaff aus unserer Fußballnationalmannschaft fragt.
1: Ja, sein Lieblingsdöner, er geht sich den dort oft reinhauen. Und wir haben heute früh mal unsere Reporterin Rebecca hingeschickt, um die zwei wichtigsten Fragen zu klären. Was ist drin im Undaff-Döner und vor allem, wie schmeckt er?
2: Wie ist denn Dennis Undaff sein Döner?
3: Mit viel Schaf auf jeden Fall. 2 bis 3 Löffel mit kleinen Löffel von Pulverschaf ist er. Paprikasauce und Steakfleisch, Zwiebel, bisschen Tomaten und Salat und so.
2: Jetzt kommt der Moment, wo ich den Dennis Undaff Döner probiere. XL. Mmh. Oh, ist der lecker. Der ist richtig gut. Oh, aber scharf ist er. Ist der scharf. Da brauche ich jetzt erstmal einen Schluck Ayran.
0: Ja, der war auch nötig. Sei ihr gegönnt. Und wem jetzt auch schon die Sabba-Produktion angesprungen ist, Ali vom Kebabhaus Feuersee in Stuttgart hat versprochen, dass alle, die fürs Public Viewing zu ihm kommen, für jedes Undaff-Tor einen Gratis-Döner bekommen.
1: Ja, also wird es wohl Döner regnen heute Abend, sag ich. Ja. Und alle anderen wissen jetzt auch, wie sie den Dennis Undaff-Döner in der Dönerbude ihres Vertrauens bestellen können. Paprikasauce und 3 Löffel, ja, 3, scharfes Pulver.
0: Also Julian Nagelsmann, bring den Joker und mach die Döner-Fans glücklich.
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1: Guten Morgen mit Radio Regenbogen. Am Donnerstag, gleich in der nächsten halben Stunde, gibt es einen Song, der sich anfühlt so leicht wie Moskau Mule trinken unter einem Palmenwedel im Sommer. Oder auch ein Espresso Martini oder sowas. Olivia Dean ist gleich mit dabei. So easy. Mehr von der besten Musik nach den Radio Regenbogen News um halb.
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9: Jörg, es ist weiterhin fetter Sommer angesagt.
10: Heute scheint die Sonne von morgens bis abends. Die Temperaturen am Nachmittag 33 bis 37 Grad, örtlich 38 Grad und ein bisschen drüber am Nachmittag.
9: 25. Juni, Donnerstagmorgen, es ist 8:30.
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11: Ich bin Vio Kostanitz. Schönen guten Morgen. Nach den beiden starken Erdbeben in Venezuela suchen Rettungskräfte unermüdlich in Trümmern nach Verschütteten. Hilfe haben mehrere Nachbarländer sowie die USA angekündigt. Laut Regierung gibt es bislang 32 Tote und rund 700 Verletzte. Die Behörden befürchten aber, dass die Zahl der Opfer steigen und in die Tausende gehen wird. Zahlreiche Gebäude auch in der Hauptstadt Caracas sind eingestürzt. Gut 5 Monate nach dem Start des neuen Wehrdienst meldet die Bundeswehr deutlich mehr Interesse. Laut Verteidigungsministerium gab es in diesem Jahr bisher rund 38.500 Bewerbungen, 24% mehr als im Vorjahreszeitraum. Auch die Zahl der Einstellungen ist auf 11.000 gestiegen und damit um 13%. Ziel ist, die aktive Truppe auf 260.000 Soldatinnen und Soldaten auszubauen. Wegen der angekündigten Hitzewelle sagt der Württembergische Fußballverband alle Spiele für das kommende Wochenende ab. Betroffen sind Meisterschafts- und Freundschaftsspiele aller Alters- und Spielklassen sowie auch private Turniere. Grund sind erwartete Temperaturen um 40 Grad und eine sehr hohe UV-Belastung.
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12: Mit Denise Proschek, guten Morgen. Bessere Tierhaltung muss von der Bundesregierung stärker unterstützt werden. Das hat Ministerpräsident Cem Özdemir gestern beim 2-tägigen Deutschen Bauerntag in Freiburg gefordert. Dabei betonte er auch, wie wichtig die heimische Landwirtschaft ist.
13: Die Landwirtschaft versorgt uns nicht nur mit guten Lebensmitteln und leistet zur Wertschöpfung bei, sondern sie leistet vor allem auch einen Beitrag zum Zusammenhalt auf dem Lande. Wenn landwirtschaftliche Betriebe verschwinden, verschwindet damit auch Ehrenamt, verschwinden Leute, die im Gemeinderat sitzen, die, Gott behüte, bei einer Flutkatastrophe, wo auch immer die Ersten sind, die vor Ort mit ihrem Traktor helfen. Also da hängt viel mehr dran.
12: Vor 1,5 Jahren hat eine Spaziergängerin ein totes Baby in Steinen-Hüsingen im Kreis Lörrach entdeckt. Jetzt hat die Staatsanwaltschaft Anklage gegen die Mutter, nämlich eine Jugendliche, wegen Totschlags erhoben. Sie soll ihren Säugling nach der Geburt getötet und am Wasserturm begraben haben. Gründe für eine solche Tat sind laut Experten oft Überforderung und Verzweiflung. In Weil am Rhein im Kreis Lörrach gilt ab heute ein Grillverbot auf allen öffentlichen Flächen. Betroffen sind laut Stadt Parks, Grünanlagen, Uferbereiche, öffentliche Plätze und ausgewiesene Grillstellen. Grund dafür ist die aktuell hohe Brandgefahr. Und mehr Nachrichten aus eurer Region gibt's wieder in einer halben Stunde. Außerdem findet ihr sie auch jederzeit online auf regenbogen.de.
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9: Wir haben 8.32 Uhr und es ist nach wie vor auf der A5 Basel Richtung Karlsruhe ein totes Tier auf der Autobahn. Doppelte Vorsicht bitte gerade zwischen Raststätte-Renchtal Ost und Aachen. Ein defekter Schwertransport steht immer noch im Baustellenbereich, deshalb nur eine Spur frei auf der A6 Mannheim-Heilbronn zwischen Kreuz Mannheim und Mannheim-Schwetzingen. A98, auch hier der defekte LKW, blockiert von Weil am Rhein Richtung Schaffhausen zwischen Kandern und Lörrach-Mitte die rechte Spur. Stau und stockender Verkehr. Die A6 Mannheim Richtung Heilbronn. Das ist hier wegen des kaputten Schwertransports 3 Kilometer Stau zwischen Mannheimer Kreuz und Mannheim-Schwetzingen. A8 Stuttgart Richtung Karlsruhe zwischen Heimsheim und Pforzheim Ost. 4 Kilometer Stop and Go. Und Richtung Stuttgart 4 Kilometer stockender Verkehr zwischen Karlsbad und Pforzheim West. Und 3 Kilometer nochmal im Anschluss bis Pforzheim Ost. Geblitzt wird in Zell im Wiesental, in der Ortsstraße, in Pforzheim in der Schellingstraße. Und wir hätten noch einen, wenn du magst, Clara aus Heidelberg. Sollen wir den singen?
0: Ja, sehr gerne.
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0: Und wenn ihr auch noch was seht, dann bitte auch 08000 34 35 36. Schleibt Klala eine WhatsApp. Dankeschön.
1: So gerne.
0: Gute Fahrt zusammen.
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0: So, und jetzt dippen wir hier.
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2: Hey.

0: Fancy Sonnenbrillen und Strand. So, das ist der Sommer bei Radio Regenbogen mit The Turtles, Happy Together. 8.46 Uhr und da sehe ich jetzt aber ganz viel gute Musik und einen perfekten Sommerabend hier.
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0: Gleich wird's locker luftig hier bei Radio Regenbogen. Nach 9. Noch mehr von der besten Musik. Bruno Mars, I Just Might, ist gleich mit dabei. Christina Klee versorgt euch während der Arbeit mit der besten Musik. Wir sind Clara und Jens.
1: Genau so ist es.
0: Und morgen früh, Freitag, starten wir wieder zusammen in den Tag.
1: Ciao, ciao.
0: Bis dann.
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0: Die Sommerfreunde unter uns freuen sich weiter, Jörg.
17: Wir gehen jetzt langsam dem Hitzehöhepunkt entgegen, jeden Tag etwa 1 Grad mehr. Das bedeutet heute auf dem Feldberg knapp 25 Grad und unten in den Tälern 33 bis 37, örtlich 38 Grad oder ein bisschen drüber.
0: Was für Zahlen. Donnerstagmorgen, es ist der 25. Juni.
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18: Das sind die Themen um 9 Uhr. Bebenkatastrophe in Venezuela, viele Schäden und Opfer. Und die gute Nachricht aus Mannheim, die Innenstadt wird musikalischer. Ich bin Vio Kostanitz. Schönen guten Morgen. Nach den beiden schweren Erdbeben in Venezuela hat Präsidentin Delcy Rodríguez bestätigt, dass mindestens 32 Menschen ums Leben gekommen sind und rund 700 verletzt wurden. Die Behörden befürchten allerdings, dass es tausende Tote gegeben hat. Viele Menschen sind noch unter Trümmern verschüttet. Die Regierung spricht von einer Tragödie und hat den Notstand ausgerufen. Innerhalb von nur 39 Sekunden wurden 2 Beben der Stärke 7,2 und 7,5 registriert. Fotos und Videos Videos zeigen an mehreren Orten eingestürzte Gebäude. Der Zugverkehr im Land wurde eingestellt, der Flughafen in Caracas wegen Schäden geschlossen. Bei der Ministerpräsidentenkonferenz in Berlin diskutieren heute Bund und Länder erneut darüber, wie es für die Kommunen in Deutschland weitergeht und wie sie finanziell entlastet werden können. Am Montag haben sie im Rahmen eines Aktionstages vor weiteren Einsparungen zu ihren Lasten gewarnt. Um dem ganzen Nachdruck zu verleihen, haben viele Kommunen einen Brief an die Konferenz geschickt, darunter auch Mannheim. Oberbürgermeister Christian Specht.
4: Es ist eine politische Erklärung, ein Hilferuf an Bundes- und Landespolitik. Wir sitzen ja nicht in Berlin am Tisch. Das heißt, die beiden verhandeln über die Finanzkrise der Kommunen. Und wir möchten da nochmal Nachdruck verleihen, dass es wirklich 5 vor 12 ist und wir nicht wissen, wie wir in den nächsten Monaten unsere öffentliche Daseinsvorsorge aufrechterhalten können.
18: Wegen der Hitzewelle bietet die Bahn ab sofort eine sogenannte Sonderkulanz an Tickets für Fernverbindungen, die bis zum 23. Juni gekauft wurden und bis zum 30. Juni gelten, können kostenfrei storniert werden. Das umfasst demnach auch Spar- und Supersparpreistickets. Außerdem ruft die Bahn alle, die in dieser extremen Wetterlage auf ihre Fahrt verzichten können, auf, diese Sonderregelung zu nutzen. Die Hitze kann zu Problemen auf der Schiene führen, beispielsweise bei Weichen sowie der Leit- und Sicherheitstechnik. Außerdem steigt die Gefahr von Böschungsbränden.
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19: Angesichts der weltpolitischen Spannungen erhält die eigenständige Versorgung der Bevölkerung mit Lebensmitteln eine größere Bedeutung. Landwirtschaftsministerin Gentges plant deshalb, die Ernährungssouveränität als Ziel in der Landesverfassung zu verankern. Beim Deutschen Bauerntag in Freiburg ist eine sichere Versorgung ebenfalls Thema. Barbara Schlegel, Stuttgart.
20: Warum musste der kleine Adrian aus Renningen im Kreis Böblingen sterben? Das versuchen die Ermittler herauszufinden, nachdem der Fall eine Wendung bekommen hat. Der Verdacht richtet sich jetzt gegen die Mutter des Säuglings. Sie hatte behauptet, ihr Sohn sei aus dem Kinderwagen entführt worden. Dafür gibt es laut Polizei aber keine Hinweise. Lars Brune, Renningen.
18: Und die gute Nachricht aus der Rhein-Neckar-Region.
21: Straßenkünstler bekommen in Mannheim jetzt mehr Raum für ihre Auftritte. An 10 Musikhaltestellen rund um die Planken der breiten Straße und am Bahnhof können sie ab sofort unkompliziert losspielen. Per QR-Code an der Haltestelle kurz anmelden und schon ist eine Stunde Musik ohne Gebühren oder lange Wartezeiten möglich. Das Pilotprojekt läuft zunächst ein Jahr und soll die Innenstadt lebendiger machen. Matthias Wagner, Mannheim.
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22: 9:03 haben wir es auf der A81 Stuttgart Richtung Singen zwischen Böblingen-Sindelfingen und Kreuz Böblingen-Hulb. Hier haben wir eine Unfallstelle auf der linken Spur, die ist noch nicht abgesichert. Da bitte vorsichtig sein, wenn ihr da dran vorbeifahrt. Auf der A98 in Weil am Rhein Richtung Schaffhausen zwischen Kandern und Lörrach Mitte. Hier ist die rechte Spur wegen einem defekten LKW gesperrt. Wir sind auf der A6 Mannheim Richtung Heilbronn zwischen Kreuz Mannheim und Mannheim-Schwetzingen. Hier haben wir 3 Kilometer Stau. Da ist ein defekter Schwertransport im Baustellenbereich. Die rechte Spur ist gesperrt. Und Ortskundige werden gebeten, bitte das Gebiet noch weiträumig zu umfahren. Auf der A67 Mannheim Richtung Darmstadt zwischen Funkstadt und Darmstädter Kreuz. 6 Kilometer Stop and Go. Da ist eine Unfallstelle mit 6 Autos. Auf der linken Spur ist noch nicht abgesichert. Geblitzt wird auch in Pforzheim in der Frankstraße und überall, wo ihr auch was gesehen habt, gerne eine Sprachnachricht schicken. 08000 34 35 36. Gute Fahrt euch.
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22: Boah, die Luft fühlt sich wieder an wie Föhn auf Stufe 4. Wir ziehen das trotzdem gemeinsam durch. Los geht's zu Holly Humberstone.
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0: So ein Glitzer-Suite bei 39 Grad. Ja, Respekt, Bruno Mars. Während wir hier schon ins Schwitzen kommen, steht der morgen Abend im Olympiastadion in Berlin. Macht aus dem Hitzetag eine Party, ne? Disco, Funk, gute Laune. Genau das, was wir heute auch brauchen. I Just Might bei Radio Regenbogen. Und manche Dinge sind einfach auch wirklich nicht gut. Der Stau, das Wetter, die Klimaanlage im Büro, die nur heiße Luft kann. Aber hey, wir machen trotzdem weiter. Irgendwie mit It's Not Right von Mr. Belt und Weasel bei Radio Regenbogen.
1: Finde ich auch überhaupt nicht gut.
2: Ja, ich finde nicht gut.
3: Nein! Nicht gut! Nicht gut!

0: Dua Lipa frech, direkt, wie wir sie lieben und kennen. Hier Love Again bei Radio Regenbogen.
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0: Seit heute früh sind in Teilen von Neuenburg am Rhein in Südbaden, da ist der Strom seit heute Morgen ausgefallen. Betroffen sind laut Badenova rund 1000 Haushalte. Die Ursache des Stromausfalls ist noch nicht bekannt. Es wird aber daran gearbeitet, schon die Versorgung schnellstmöglich wieder herzustellen. Ziel ist es, die betroffenen Netzbereiche über andere Versorgungswege schrittweise wieder zuzuschalten. Wie lange die Störung noch andauert, das kann die Badenova noch nicht sagen. Aber wie gesagt, sie sind dran. Und mehr dazu erfahrt ihr auch gleich in den Radio Regenbogen Nachrichten um 10.
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0: Es ist genau 9:30. Wir schauen auf die A5 Basel Richtung Karlsruhe bei der Ausfahrt Riegel. Hier ist die rechte Spur wegen dem defekten LKW noch gesperrt. Dann schauen wir auf die A98, Weil am Rhein Richtung Schaffhausen zwischen Kandern und Lörrach Mitte. Rechte Spur noch durch einen defekten LKW blockiert. Auf der A6 Mannheim Richtung Heilbronn, hier haben wir 3 Kilometer Stau zwischen Kreuz Mannheim und Mannheim-Schwetzingen. Da ist ein defekter Schwertransporter im Baustellenbereich. Die rechte Spur ist auch aktuell gesperrt, ist also auf eine Spur verengt und die Polizei bittet darum, Ortskundige, wenn ihr hier unterwegs seid, bitte weiträumig umfahren. Wir schauen auf die A67, Mannheim Richtung Darmstadt, 6 Kilometer Stop and Go zwischen Funkstadt und Darmstädter Kreuz. Da ist eine Unfallstelle auf der linken Spur mit 6 Fahrzeugen, ist noch nicht abgesichert. Wenn es euch möglich ist, bitte auch weiträumig umfahren. Geblitzt wird in Ludwigshafen, in der Sternstraße und überall, wo ihr auch was gesehen habt. Ihr wisst Bescheid, einfach eine Sprachnachricht schicken. 08000 34 35 36. Gute Fahrt euch und einen wunderschönen hotten Donnerstag. Christina Klich hier, hi zusammen.
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1: Der Sommer ist für mich einfach irgendwie die beste Zeit des Jahres.
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0: Ehrlich, ehrlich. Bei der Hitze darf es auch mal eine Nummer langsamer sein. So schön lässig gechillt wie hier Jack Radix in No Matter. Richtig schöner, smoother Sommerhit hier bei Radio Regenbogen. Jetzt aber mit extra scharf und viel Fußballgefühl. Ja. Scharf hilft ja angeblich auch gegen die Hitze, wie auch der Lieblingsdöner von uns, Undorf vom VfB Stuttgart, Dennis Undorf, Deutschkurde, liebt den Döner im Stuttgarter Westen. Im Kebabhaus in Feuersee ist er ganz, ganz oft. Sag mal, Ali, was trinkt denn der Dennis, wenn er 3 Löffel scharf auf seinem Döner hat? Was trinkt man denn da?
1: Beim Trinken wirklich habe ich gar nicht gedacht. Also ich habe gar nicht drauf geachtet. Kann sein Ayran, weil Ayran mit scharf ist ja gut. Aber ich bin mir nicht sicher. Ja, ich glaube Ayran. Kann man sagen Ayran. Ja, oder Cola Zero.
0: Okay, heute Abend gegen Ecuador, wir wissen, und das wird auf jeden Fall glänzen. Wie ist er denn eigentlich so privat, der Dennis? So sympathisch, wie er auch im Fernsehen rüberkommt?
1: Ja, also Dennis ist auf einfach, also ist einfach ein Mensch, sag mal. Der ist richtig locker, der ist richtig cool. Also ist super Mensch und vor ihm, also der bleibt immer auf einem Niveau, das mit jedem, mit Kindern hat er hier Bilder

0: wenn man kommt, Fußball anschauen, muss man nicht in Schlange warten, wenn gibt's Schlange. Denn wir haben gute Bier. Ja.
1: Ja. Ich denke, es wird richtig gut besucht sein heute Abend. Danke Ali aus Stuttgart-Feuersee, dem Lieblingsdöner von unserem Dennis Under.
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9: Also wer heute wieder auch draußen arbeiten muss, hat mein vollstes Mitgefühl. Die Sonne, die brennt heute auch wieder den ganzen Tag, kaum Wolken irgendwo. Ja, im Schwarzwald, im Odenwald, da bilden sich höchstens so ein paar harmlose Haufenwolken. Vielleicht gibt's da hier und da mal ein bisschen mehr Schatten, aber das war's. Gewitter gibt's heute nämlich nirgends. Die Zahlen werden auch richtig heftig, also da sind die 33 Grad. In Altensteig heute fast schon der kühlste Wert, ansonsten eher rund um 39 Grad an diesem Donnerstag, der 25. Juni.
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10: Und das sind die Themen um 10 Uhr. Erdbebenkatastrophe in Venezuela, viele Schäden und Opfer. Und die gute Nachricht aus Rastatt. Am Bahnhof gibt es jetzt mehr Abstellplätze für Fahrräder. Ich bin Vio Kostanitz. Schönen guten Tag. Bei den schweren Erdbeben in Venezuela sind ersten Erkenntnissen zufolge mindestens 32 Menschen ums Leben gekommen und rund 700 weitere verletzt worden. Das hat die geschäftsführende Präsidentin Delcy Rodriguez gesagt. Das ist ein Ereignis mit schwerwiegenden Folgen, vor allem für die Hauptstadt Caracas, so Rodriguez. In mehreren Stadtteilen sind Gebäude eingestürzt. Von den Auswirkungen der Beben sind aber auch weitere Bundesstaaten betroffen.
11: El primer mensaje para nuestro pueblo.
12: Die wichtigste Botschaft an die Bevölkerung ist, zusammenzuhalten, um Leben zu retten. Unverzüglich nach den beiden starken Beben haben unsere Behörden und der Zivilschutz sich zu Rettungsaktionen zusammengeschlossen. Jetzt geht es erstmal darum, Leben zu retten. Danach werden wir uns um die Wiederherstellung der Infrastruktur und um den Wiederaufbau kümmern.
10: Innerhalb von nur 39 Sekunden wurden zwei Beben der Stärke 7,2 und 7,5 registriert. Rodriguez hat von einer Tragödie und einem Erdbeben noch nie dagewesenen Ausmaßes gesprochen. Die Regierung hat den Notstand ausgerufen. Der Bundestag diskutiert heute über mögliche neue Regeln für die Organspende. Eine fraktionsübergreifende Gruppe will die Widerspruchslösung einführen. Erwachsene wären dann automatisch Organspender, wenn sie nicht aktiv widersprechen. Außerdem geht es um ein Recht auf Reparatur. Hersteller von Waschmaschinen, Mobiltelefon, Tablets oder E-Bikes werden damit gesetzlich verpflichtet, ihre Produkte während der üblichen Lebensdauer zu einem angemessenen Preis zu reparieren. Mecklenburg-Vorpommerns Ministerpräsidentin Manuela Schwesig hat in ihrer Kritik am vorgeschlagenen Rentenkonzept nachgelegt und lehnt auch generell die Kopplung an die Lebenserwartung ab. Im Zweiten hat Schwesig gesagt, wichtiger sei, wie viele Jahre jemand eingezahlt hat. Wer früh angefangen hat zu arbeiten, solle auch früher in Rente gehen können. Außerdem spricht sie sich dafür aus, Beamte in die gesetzliche Rentenversicherung einzubeziehen.
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14: In Teilen von Neuenburg im Markgräflerland ist der Strom ausgefallen. Seit heute Morgen um 7 Uhr sind ca. 1000 Haushalte betroffen, so die Badenova. Die Ursache für die Störung ist noch unklar. Die Feuerwehr in der Westtangente hat eine Notrufannahmestelle eingerichtet für diejenigen, die bei der 112 nicht durchkommen. Tanja Burger, Neuenburg.
10: Und die gute Nachricht aus Rastatt: mit dem Fahrrad zum Bahnhof und dann weiter mit der Bahn. Diese Kombination wird hier jetzt attraktiver, denn die neuen Fahrradabstellanlagen am Bahnhof sind fertig. Die alten Abstellmöglichkeiten wurden modernisiert und erweitert. Statt 200 gibt es jetzt 360 Plätze. Am Nachmittag weiht Oberbürgermeisterin Monika Müller die Anlage ein.
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9: 3:10 genau. Wir schauen auf die A5 Basel Richtung Karlsruhe bei der Ausfahrt Riegel. Hier ist ein defekter LKW, blockiert die rechte Spur. Dann sind wir auf der A6 Mannheim Richtung Heilbronn zwischen Kreuz Mannheim und Mannheim-Schwetzingen. Defekter Schwertransport im Baustellenbereich sorgt für eine Sperrung der rechten Spur. Die Fahrbahn ist also nur noch auf eine Spur verengt. Es wird gebeten, das Gebiet weiträumig zu umfahren. Wir haben hier 2 Kilometer Stau auch noch wegen Metallteilen auf der linken Spur. Dann schauen wir auf der A67 Mannheim Richtung Darmstadt. Zwischen Funkstadt und Darmstädter Kreuz 6 Kilometer Stop and Go. Da ist eine Unfallstelle noch nicht abgesichert auf der linken Spur. Es ist ein Unfall mit 6 Fahrzeugen. Wenn es euch möglich ist, bitte weiträumig umfahren. Liebe Grüße gehen raus an Markus, der meldet den Blitzer auf der L75 Richtung Kehl-Bodersweier, direkt beim LKW-Parkplatz. Und wir haben noch die Sabine bei uns.
15: Guten Morgen, hier ist Sabine.
9: Hi.
15: Aus Oberkirch. Ich möchte euch einen Blitzer melden in Oberkirch bei der Erwin-Braun-Halle. 30 ist erlaubt. Vielen Dank, ciao.
9: Ciao, meine Liebe, danke dir. Und falls ihr auch was gesehen habt, gerne eine Sprachnachricht schicken. 08000 34 35 36. Kommt gut an.
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9: Ja, deinen ersten Hitzeschwindel haben wir überstanden, egal ob Schreibtisch, Lager, Lieferwagen. Wir sind alle weiterhin tapfer am Start. Hotzimmer ja schon mal.
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0: Boah, jetzt habe ich einen Ohrwurm. Carbonara e Coca-Cola. Sag mal.
1: Ja, Sascha aus Waldsee, du bist nicht der Einzige. Jetzt, vor allem habe ich jetzt auch Bock auf Spaghetti Carbonara. Danke an die Musikredaktion hier bei Radio Regenbogen und Spliff. Naja, ein bisschen freundlicher, aber auch mit direkter Message ist Olivia Dean jetzt in Man I Need unterwegs auf der Playlist.

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6: 10.32 Uhr haben wir's. Hallo auf die A5 Basel Richtung Karlsruhe an der Ausfahrt Riegel. Hier ist ein defekter LKW auf der rechten Spur. Die ist auch aktuell gesperrt. Das Ganze auch für die A6 gilt das. Mannheim Richtung Heilbronn. Die Ausfahrt Mannheim-Schwetzingen ist hier gesperrt. Nur, dass ihr wisst, zwischen Kreuz Mannheim und Mannheim-Schwetzingen haben wir auch schon 2 Kilometer Stau. Da ist ein defekter Schwertransport im Baustellenbereich. Und ortskundige Autofahrer werden bitte gebeten, von der Polizei weiträumig das zu umfahren, solange das Ganze noch nicht rum ist. Der Schwertransport ist nämlich noch da. Es wird alles gemacht, damit da jetzt auch alles wieder frei wird. Wir schauen auf die Blitze. Auf der A8 wird geblitzt in Höhe 3 Karlsruhe und auch in Seewald in der Freudenstädter Straße. Aber ihr wisst Bescheid, gerne die Community vorwarnen. Wenn ihr was gesehen habt, schickt mir eine Sprachnachricht. Geht ganz schnell. 08000 34 35 36. Ich wünsche euch eine gute und vor allem sichere Reise. Christina Klee hier. Hi.
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0: viel zu viele coole, schöne Songs. Ed Sheeran, der hat wirklich was drauf. Overpass Graffiti hier bei Radio Regenbogen bei der Arbeit. 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Wir sorgen dafür.
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0: Absolut. Manche Konzertabende sind ja schon stark genug. Und dann gibt's aber auch Abende,

0: Wünsche zu erfüllen, aber es gibt Sachen, die mache ich nicht. Und das ist unter anderem eine Perücke anziehen für ein Foto.
1: Hat er mir nämlich jetzt letztens im Interview verraten. Also Perücken anziehen, die man ihm mitbringt, das tut er nicht. 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Also guckt einfach mal in die Radio Regenbogen-App rein und mit ein bisschen Glück erlebt ihr die beste Musik in diesem Sommer und zwar ganz, ganz live.

Neu bei Radio Regenbogen. Jennifer Lopez und David Guetta. Save me tonight. Save me tonight. 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
1: Also ich würde gerne mal wissen, wer unter uns hier in der gesamten Region letzte Nacht gut geschlafen hat. Wirklich, dann meldet euch. Bei den Werten um die 20 Grad und noch mehr nachts war das eher so ein Wunschtraum, glaube ich. Jetzt tagsüber bleibt es gnadenlos, weiterhin heiß, sonnig. Ein paar Wölkchen zeigen sich höchstens über dem Schwarzwald, über dem Odenwald. Die machen aber keinen Ärger. Also es wird heute auch nicht gewittern. Die Maxi-Werte liegen deshalb um 39 Grad, vor allem in Grenznähe zu Frankreich. Das ist der Donnerstag, der heiße, der 25. Juni.
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2: Das sind die Themen um 11 Uhr. Hilfe nach Erdbeben in Venezuela, unter anderem aus Deutschland. Und die gute Nachricht aus Heidelberg. Parken im Fahrradparkhaus am Hauptbahnhof ist gerade kostenlos. Ich bin Vio Kostanic. Schönen guten Tag. Nach den zwei schweren Erdbeben in Venezuela mit vielen Toten schickt Verteidigungsminister Boris Pistorius die Bundeswehr zur Hilfe. Das berichtet die Bild. Die Nachricht von den vielen tausenden Toten in Venezuela habe ihn tief erschüttert. Jetzt gilt es, schnell Hilfe zu leisten, sagt Pistorius. Bis zu 6 Transportflugzeuge werden auf Abruf bereitgestellt. Soldaten der Bundeswehr bereiten sich demnach bereits auf den Einsatz vor. Auch US-Präsident Donald Trump hat Venezuela schnelle Hilfe zugesichert, ebenso mehrere südamerikanische Nachbarländer. Unterdessen geht die Suche nach Menschen, die unter den Trümmern eingestürzter Gebäude verschüttet sind, weiter. Die geschäftsführende Präsidentin Delcy Rodriguez.
3: Das ist ein Ereignis mit schwerwiegenden Folgen, vor allem für die Hauptstadt Caracas. In mehreren Stadtteilen sind Gebäude eingestürzt, betroffen sind von den Auswirkungen der Beben aber auch weitere Bundesstaaten.
4: El estado La Guaira también ha sido duramente afectado.
2: Ersten Erkenntnissen zufolge sind mindestens 32 Menschen ums Leben gekommen und rund 700 weitere verletzt worden. Die Behörden befürchten allerdings, dass es tausende Tote gegeben hat. Das Handelsabkommen zwischen EU und USA kann bald vollständig umgesetzt werden. Die EU-Länder haben das finale grüne Licht dafür gegeben, die Zölle auf US-Industriegüter abzuschaffen und unter anderem US-Agrarprodukten einen besseren Marktzugang zu gewähren. Die Vorteile sollen aber nur dann gelten, wenn auch die USA ihre Zusagen aus dem Abkommen einhalten. Darauf hatten sich das Europaparlament und die Mitgliedstaaten nach langen Verhandlungen geeinigt. Wegen der Hitzewelle bietet die Bahn ab sofort eine sogenannte Sonderkulanz an Tickets für Fernverbindungen, die bis zum 23. Juni gekauft wurden und bis zum 30. Juni gelten, können kostenfrei storniert werden. Das umfasst demnach auch Spar- und Supersparpreistickets. Außerdem ruft die Bahn alle, die in dieser extremen Wetterlage auf ihre Fahrt verzichten können, auf, diese Sonderregelung zu nutzen. Die Hitze kann zu Problemen auf der Schiene führen. Außerdem steigt die Gefahr von Böschungsbränden.
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5: Am Burgerwaldsee in Offenburg hat ein Pärchen für rote Köpfe gesorgt. Die beiden zeigten gestern Abend im Wasser so viel Zuneigung, dass andere Badegäste die Polizei riefen. Laut Polizeirevier Offenburg überschritten sie die Grenze zwischen Zuneigung und öffentlicher Darbietung ziemlich deutlich. Die Beamten beendeten das Schauspiel und erteilten einen Platzverweis. Sascha Baumann, Offenburg.
2: Und die gute Nachricht aus der Rhein-Neckar-Region. Völlig kostenlos und ohne Registrierung kann man gerade das Fahrradparkhaus am Hauptbahnhof nutzen. Rund 1100 Räder können hier laut Stadt untergebracht werden und das ganze Wetter geschützt mit Videoüberwachung und Lademöglichkeiten für E-Bikes. Grund für die Gratisaktion ist die aktuelle Sanierung des Hauptbahnhofs. Dabei mussten viele bisher kostenlose Abstellflächen weichen.
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1: Um gleich 11:04. Wir sind auf der A5 Karlsruhe Richtung Basel. Zwischen Offenburg und Lahr ist die rechte Spur wegen einer Unfallaufnahme noch gesperrt. Die B317 Lörrach-Tottnau zwischen Abzweig nach Brombach und Höllstein in beiden Richtungen gesperrt wegen einer Unfallaufnahme. Ortskundige werden gebeten, bitte das Gebiet weiträumig zu umfahren. Und die A6 Mannheim Richtung Heilbronn. Da steht immer noch ein Schwertransport im Baustellenbereich quer. Die rechte Spur ist auch noch gesperrt. 2 Kilometer Stau. Bitte auch hier weiträumig umfahren, wenn es euch möglich ist. Wir schauen auf die A8 Stuttgart Richtung Karlsruhe zwischen Heimsheim und Pforzheim Ost. Heute 4 Kilometer Stop and Go. Und in der Gegenrichtung Richtung Stuttgart auf der A8 zwischen Pforzheim West und Pforzheim Ost 4 Kilometer Stop and Go. Geblitzt wird natürlich auch in Freiburg heute in der Dreisamstraße, in Mülheim in der Baseler Straße und überall, wo ihr auch was gesehen habt, gerne eine Sprachnachricht schicken. Ihr wisst, es geht schnell. 08000 34 35 36 und die Community ist vorgewarnt. Habt eine gute Fahrt.
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1: Und das ist Teamgeist at its best. Die Klimaanlage kämpft, der Ventilator kämpft und wir kämpfen mit. Jetzt zu Kamrat und Harry Styles.
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0: Das fühlen wir zu 1000%, vor allem wenn Boki das singt. Schön, adore you. Klock, klock, hier bei Radio Regenbogen. Ja, gleich 11:15. Das ist so die Phase im Job, wo gerade so alles ein bisschen viel wird und man am liebsten sagen würde, ey, gib mir einfach die Schuld. Hauptsache der Drucker, der spuckt jetzt nicht auch noch das dritte Mal die falsche Datei aus. Oder der Kollege, der die letzte Excel-Version aus Versehen überschrieben hat und jetzt ganz, ganz unschuldig schaut. Ja, Luis Fonsi und Demi Lovato, die machen es jetzt zu einer coolen Sommervariante.
1: Hey Fonsi.

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9: Es ist genau 11:30 Uhr, A5 Karlsruhe Richtung Basel. Wenn ihr hier zwischen Offenburg und Laa unterwegs seid, die rechte Spur ist gesperrt wegen einer Unfallaufnahme. Und die B317 Lörrach-Tottnau zwischen Abzweig nach Brombach und Höllstein. Beide Richtungen sind hier wegen einer Unfallaufnahme gesperrt. Ortskundige werden gebeten, bitte das weiträumig zu umfahren. Auf der A6 Mannheim-Heilbronn zwischen Kreuz Mannheim und Mannheim-Schwetzingen. Die rechte Spur ist noch gesperrt wegen einem defekten Auto. 2 Kilometer Stau. Und dann sind wir schon auf der A8 Stuttgart-Karlsruhe zwischen Heimsheim und Pforzheim-Ost. 4 Kilometer Stop and Go. Das gleiche auch in der Gegenrichtung zwischen Pforzheim-West und Pforzheim-Ost. Ebenfalls 4 Kilometer Stop and Go. Es wird geblitzt in Heilbronn in der Badstraße und auch in Bühl in der Schlossstraße. Habt ihr noch was gesehen, dann gerne ganz fix eine Sprachnachricht reinschicken. 08000 34 35 36. Und dann habt ihr die Community auch vorgewarnt. Ich sag schon mal Dankeschön. Habt eine gute Fahrt und einen, soweit es geht, schönen, hotten Donnerstag. Mittag. Christina Klee hier, hi.
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Nicht so deep, nicht so deep, Mama, wird mein Sohn jetzt zu mir sagen. Aber ich finde schon, dass es ein deeper Song ist. Alessia Cara's Cast to Your Beautiful hier bei Radio Regenbogen. Und jetzt kommt der Moment, wo alle unsere Gen Z-Kollegen und Kolleginnen, uns Millennials, nur noch verwirrt anschauen und fragen werden, warum tanzt ihr gerade alle gleichzeitig hier am Drucker und im Gang? Was soll das? Tja, weil die ersten 2 Sekunden hier reichen, um uns wieder zurück zu katapultieren. Wir sind wieder 12, 13, wir tragen unsere Cappy schräg auf den Kopf und tun so, als würden wir tanzen wie Will Smith. Nein, nein, Schätzchen, das ist kein Klingelton, das ist Kulturgut. Genau dieser Sommer, genau dieses Gefühl. DJ Jazzy Jeff und The Fresh Prince, Miss Summertime hier bei Radio Regenbogen.

0: Wir werden jetzt alle richtig Lust auf Döner haben und bekommen, denn wir wissen ja Bescheid.
1: Denn Döner macht schöner.
0: Ja, mag sein, aber das Beste ist halt auch einfach ein Döner, oder? Es ist schnell gemacht und es schmeckt richtig gut. Den besten Döner gibt es zum Beispiel in Stuttgart beim Kebabhaus im Feuersee. Zumindest laut unseres Favoriten aus der Nationalelf, Dennis Undav. Der Deutschkurde, der liebt den Döner im Stuttgarter Westen, ist dort sehr, sehr oft und mag seinen Döner besonders scharf. 2-3 Löffel von dem Pulver bekommt er laut Besitzer Ali. Sag mal, Ali, was ist denn das eigentlich für ein Pulver?
2: Ist Paprikapulver, so scharfe Paprika, die würden in Mixer, trocken in Mixer kommt und dann man tut auf Fleisch, schmeckt auch. Bei Dennis ist so viel, ich empfehle, dass man isst nicht so viel. Ja, aber der isst so viel, davon hat er so viel Power auch, ich glaube. Ja, der ist gut drauf.
0: Das könnte vielleicht dran liegen, tatsächlich. Ich habe jetzt so Lust auf Döner, wirklich, weil ich liebe es auch wirklich sehr, sehr scharf, auch wenn es vielleicht nicht so gut ist, zu viel scharf zu essen. Der Dennis, der liebt es auch mit Steakstreifen und einem Paprikasoße noch dazu. Also, na, ich habe euch nicht zu viel versprochen. Wir kriegen alle jetzt Lust auf Döner. Aber Ali, noch mal eine andere Frage. Jetzt bei 40 Grad diese Woche, die jetzt auch heute werden sollen, wie macht ihr das denn im Laden?
2: Beim Hitze, wir haben zwei Klima. Hier ist da vorne eine und eine ist in Küche. Natürlich kriegen wir nicht 100% alles hin, weil es sind drei Maschinen, 3D-Geräte arbeiten. Die sind voll heiß. Es gibt einen Ofen, es gibt eine frische Gemüsetheke. Deswegen, man kriegt nicht 100% hin, aber ich habe probiert, alles Mögliche.

0: Ist das vor Mitarbeiter wird gekühlt.
1: Ja, das klingt doch immerhin erträglich. Und wenn wir am Ende einen leckeren Döner genießen können, lohnt sich das doch. Danke dir, Ali. Und aufs Lieblingskebabhaus in Stuttgart-Feuersee. Feuern heute Abend ab 22 Uhr auch bei ihr im Public Viewing, Dennis, sicherlich.
2: Auch. Neu bei Radio Regenbogen. Tiffany Harris. Vertigo. 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
1: Verändert sich nicht viel. Es bleibt durchgehend sonnig, heiß, kein Regen weit und breit, ein paar harmlose Wölkchen. So, überm Schwarzwald, überm Odenwald. Es wird heute aber nicht gewittern. In Gernsbach werden es 36 Grad, Richtung Grenze zu Frankreich noch mal deutlich heftiger mit bis zu 39 Grad. Müssen wir da heute an diesem Donnerstag auch rechnen. Der 25. Juni.
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2: Und das sind die Themen um 12 Uhr. Verteidigungsminister Pistorius bietet Venezuela-Hilfe der Bundeswehr an. Und die gute Nachricht aus Stuttgart: Dutzende Schüler bekommen einen Landespreis. Ich bin Vio Kostanitz. Schönen guten Tag. Verteidigungsminister Boris Pistorius hat nach den verheerenden Erdbeben in Venezuela Hilfe der Bundeswehr angeboten. Die Bundeswehr steht bereit und kann kurzfristig bis zu 6 Transportflugzeuge zur Verfügung stellen, sobald Unterstützung angefordert wird. Mehr dazu von Denise Proschek.
3: Laut Pistorius könnten so Personal und Material des Technischen Hilfswerks nach Venezuela gebracht, aber auch Transportflüge innerhalb Venezuelas ermöglicht werden. Und diese Flüge würden auch den Partnern vor Ort angeboten. Pistorius sagt, dass ihn die Nachricht von den vielen tausenden Toten in dem Land tief erschüttert hat. Die beiden Erdbeben sollen mit die schwersten des laufenden Jahres gewesen sein. Jetzt gilt es, schnell Hilfe zu leisten.
2: Mehrere Länder haben bereits ihre Hilfe zugesichert, unter anderem auch die USA. Bei den schweren Erdbeben in Venezuela sind ersten Erkenntnissen zufolge mindestens 32 Menschen ums Leben gekommen und rund 700 weitere verletzt worden. Die Behörden befürchten allerdings, dass es tausende Tote gegeben hat. Innerhalb von nur 39 Sekunden wurden 2 Beben der Stärke 7,2 und 7,5 registriert. Die Stimmung der Verbraucher in Deutschland bleibt weiter verhalten, aber stabil. Für Juli erwarten die Konsumforschungsinstitute GfK und NIM eine leichte Verbesserung. Zwar schauen viele etwas positiver auf ihr Einkommen, beim Geldausgeben bleiben die meisten Menschen aber vorsichtig und sparen weiter viel. Ein echter Aufschwung ist laut den Forschern noch nicht in Sicht. Die vergangene Nacht zieht nach vorläufigen Angaben des deutschen Wetterdienstes mit der wärmsten Nacht in Deutschland seit Beginn der Messungen gleich. Im rheinland-pfälzischen Bad Bergzabern ist die Temperatur nicht unter 26,2 Grad gefallen. Bisheriger Rekordhalter war der Berg Weinbiet in Rheinland-Pfalz, wo die Temperatur am 25. Juli 2019 ebenfalls nicht unter 26,2 Grad gesunken war. Aktuell fallen die Temperaturen nachts teilweise nicht unter 20 Grad. Ab dieser Grenze spricht der Deutsche Wetterdienst von tropischen Nächten.
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4: Die aktuelle Hitzewelle fordert immer mehr Badetote in der Region. So kam jetzt für eine ältere Frau im Ketscher-Hohwiesensee im Rhein-Neckar-Kreis jede Hilfe zu spät. Laut Polizei erlitt sie gestern Mittag wohl einen Schwächeanfall. Eine Schwimmerin zog sie daraufhin noch aus dem Wasser. Eine Wiederbelebung durch die Retterin und den Notarzt später scheiterte aber. Die Frau verstarb noch am Unfallort. Matthias Wagner, Ketsch.
2: Und die gute Nachricht aus Stuttgart: 43 Schüler von Werkrealschulen wurden mit dem Landespreis ausgezeichnet. Beispielsweise für ihre Ideen beim Klimaschutz oder Projekte in Licht- und Tontechnik. Für Kultusminister Andreas Jung zeigt das Engagement, was an unseren Werkrealschulen geleistet wird. Vertreter waren unter anderem Schulen aus Emmendingen, Möckmühl und Bad Dürrheim.
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1: 3:12, schönen Mittag auf die A5 Karlsruhe-Basel zwischen Offenburg und Lahr. Da ist immer noch die rechte Spur wegen einer Unfallaufnahme gesperrt. Wir sind auf der A6 zu den Staus jetzt. Mannheim-Heilbronn zwischen Kreuz Mannheim und Mannheim-Schwetzingen 2 Kilometer Stau. Da ist die rechte Spur wegen dem defekten Auto gesperrt. Auf der A8 Stuttgart Richtung Karlsruhe zwischen Heimsheim und Pforzheim Ost 4 Kilometer Stop and Go. Und die Dauerbaustelle auch in der Gegenrichtung Richtung Stuttgart auf der A8 zwischen Pforzheim West und Pforzheim Ost 4 Kilometer Stop and Go. Liebe Grüße gehen raus an Yvonne, die meldet den Blitzer bei der Ortseinfahrt von Odenheim, von Zeutern auskommend. Da wird direkt an der Eventmühle geblitzt. Ihr wisst Bescheid, wo das ist. Habt ihr noch was gesehen? Dann gerne auch die Community vorwarnen. Schickt mir fix eine Sprachnachricht 08000 34 35 36. Gute Fahrt euch.
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1: Leute, ich weiß, das ist aktuell eine eigene Sportart, weil drinnen im Kühlen jammern ist leicht, aber bei der Hitze irgendwas Schweres tragen? Respekt. Ich begleite euch mit guter Musik.
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0: Ist schon ein cooler Sommersong hier bei Radio Regenbogen, aber der tut halt so, als wäre Hitze einfach nur entspannt. Bei On the Beach von Chris Rea dachte ich jetzt nur an den Strand, der einem bei dem Wetter quasi die Sohle wegbrutzelt.
1: Aua, ja. Aua, aua,
0: ja, genau so. Naja, immerhin ist jetzt zu Olivia Dean gar nichts kompliziert, geschweige denn heiß. So easy bei Radio Regenbogen. Genau so soll sich der Rest vom Tag jetzt anfühlen.

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8: Ja, Eiskaffee, Baggersee, einfach nur regungslos rumliegen, so wie es geht, sich so wenig wie möglich bewegen. Heute zählt jede Ausrede gegen die Hitze. Es bleibt wirklich knochentrocken, sonnig bis zum Abend, von Gewittern wirklich keine Spur, auch nicht im Schwarzwald. Breisach am Rhein knackt heute satte 38, 39 Grad. Da hilft ja eigentlich nur noch, das hier an diesem Donnerstag, der 25. Juni.
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9: Ich bin Christian Semmet. Nach zwei starken Erdbeben in Venezuela werden tausende Tote befürchtet. Die genaue Zahl der Opfer ist noch unklar. Mindestens 10.000 Menschen werden vermisst. Durch die beiden Erdstöße der Stärke 7,2 und 7,5 stürzten mehrere Gebäude ein, darunter auch Hochhäuser. Bundesverteidigungsminister Pistorius schickt nach Informationen der Bild die Bundeswehr nach Venezuela, um Hilfe zu leisten. Bis zu 6 Transportflugzeuge stünden bereit. Das Handelsabkommen zwischen der EU und den USA kann bald umgesetzt werden. Die EU-Länder gaben grünes Licht für die Regelung. Geplant ist, die Zölle auf US-Industriegüter abzuschaffen und bestimmten US-Produkten einen besseren Marktzugang zu gewähren. Wer angesichts der erwarteten Hitze eine geplante Bahnreise nicht antreten will, kann diese jetzt kostenlos stornieren. Die Deutsche Bahn bietet zum ersten Mal eine sogenannte Hitze-Sonderkulanz an. Das kündigte ein Konzernsprecher an.
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10: Ich bin Tanja Burger. Guten Tag. Hitze und fehlender Niederschlag lassen die Grundwasservorräte sinken. Deshalb bittet der Wasserverband Südliches Markgräfler Land jetzt die Bürger um Mithilfe, um die Wasserversorgung im Sommer sicherzustellen. Baden-Württemberg-Reporterin Ruth Engelhardt.
11: Die Situation erfordert jetzt Maßnahmen, teilt der Verband mit. Daher muss die landwirtschaftliche Bewässerung auf die Nachtstunden von 21 bis 4 Uhr morgens beschränkt werden. Sportplätze und Rasenflächen sollten, wenn überhaupt, dann nur in späten Abend- und Nachtstunden bewässert werden. Das Befüllen von Pools ist auch nur in Randzeiten erlaubt. Die Maßnahmen gelten für die Bürger in Weil am Rhein, Binzen, Efringkirchen, Eimeldingen, Fischingen, Rümmingen, Schalbach und Wittlingen.
10: Der Sturm der Freiburger SC-Fans auf dem Platz nach dem Einzug ins Europa-League-Finale hat ein Nachspiel. Die UEFA hat dem Sportclub eine Geldstrafe von 30.000 Euro aufgebrummt. Außerdem droht dem Verein ein internationales Heimspiel ohne Zuschauer. Die Strafe ist laut UEFA für 2 Jahre auf Bewährung ausgesetzt. Im Kreis Breisgau-Hochschwarzwald gibt's einen neuen Millionär oder Millionärin. Ein Glückspilz hat mit 6 Richtigen im Lotto 2,3 Millionen Euro abgeräumt, teilt die Toto-Lotto-Gesellschaft mit. Der Jackpot von 50 Millionen Euro ist aber noch nicht geknackt.
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8: 12.33 Uhr haben wir es. Auf der A6 Mannheim-Heilbronn zwischen Kreuz Mannheim und Mannheim-Schwetzingen haben wir 2 Kilometer Stau. Da ist ein defektes Auto auf der rechten Spur. Die A8 Stuttgart-Karlsruhe zwischen Heimsau und Pforzheim-Ost gerade 5 Kilometer Stop and Go. Und das gleiche auch auf der A8 Richtung Stuttgart zwischen Pforzheim-West und Pforzheim-Ost 5 Kilometer Stop and Go. Der Gerhard meldet den Blitzer in Rastatt und zwar in der Lützower Straße. Höhe Moschee wird hier beidseitig geblitzt. Falls ihr noch was gesehen habt, ihr wisst Bescheid, einfach auch eine Sprachnachricht schicken. Geht schnell, 08000 34 35 36. Gute Fahrt euch und einen, ja, soweit entspannten Donnerstagmittag. Christina Klee hier.
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0: Das ist der Sound, den wir lieben, vor allem jetzt im Sommer bei Radio Regenbogen. Sigala, Easy Love. Und wir schauen aufs Wochenende. Ist ja jetzt nicht mal lang hin und es bleibt super heiß. Deshalb füllen wir das mal schön mit ein paar coolen Events und Ideen von meiner Kollegin Bianca Seib aus der Redaktion. Einmal durchgemischt, vom Rhein bis Schwarzwald. Was steht ganz oben auf deiner Liste?
1: Ich würde sagen, wir machen irgendwas so in Wassernähe, oder? So bei
0: auf jeden Fall.
1: 40 Grad. Also wenn ihr Lust auf Sommer am Wasser habt in Ludwigshafen, ist Rheinuferfest von morgen bis Sonntag mit Bühnenprogramm, Streetfood, Weinlounge und als Highlight ein tolles Feuerwerk. Und am Sonntag ist auch verkaufsoffen.
0: Perfekt. Wenn wir jetzt am Samstag nur ein Highlight schaffen, was darf man da nicht verpassen?
1: Dann würde ich sagen, gehen wir nach Karlsruhe. Da läuft das Hafenkulturfest am Rheinhafen. Das geht von morgen bis Sonntag auch mit Konzerten direkt am Wasser. Hafenrundfahrten mit der MS Karlsruhe, Rettungsübungen. Und für Families gibt es ganz tolle Mitmachaktionen. Karussell, Hüpfburg, Piratenlager, alles Mögliche da.
0: Okay, und was ist so dein Tipp für alle, die mit Kids unterwegs sind und trotzdem

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4: Schnell erzählt, es ändert sich nicht viel. Die Hitze bleibt uns treu bis zum Abend. Weiterhin Sonne satt, nirgends ein Tropfen Regen, auch nicht im Schwarzwald oder Odenwald. Auch wenn hier ein paar Wölkchen sich am Himmel da tummeln. Es wird heute nicht nass. Bis 39 Grad. Morgen Samstag geht's auch Richtung 40 Grad dann. Aber jetzt ist erstmal der Donnerstag dran, der heiße, der 25. Juni.
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5: Die Themen um 13 Uhr. Deutschland sendet Hilfe nach Erdbebenkatastrophe in Venezuela. Und die gute Nachricht aus Oberkirch. Hier ist ein soziales Projekt fertig geworden. Ich bin Christian Semmet. Nach zwei starken Erdbeben in Venezuela werden tausende Tote befürchtet. Die genaue Zahl der Opfer ist noch unklar. Mindestens 10.000 Menschen werden vermisst. Durch die beiden Erdstöße der Stärke 7,2 und 7,5 stürzten mehrere Gebäude ein, darunter auch Hochhäuser. Bundesverteidigungsminister Pistorius schickt nach Informationen der Bild die Bundeswehr nach Venezuela, um Hilfe zu leisten. Bis zu 6 Transportflugzeuge stünden bereit. Damit könne Personal und Material des THW nach Venezuela gebracht werden oder aber Transporte innerhalb Venezuelas geflogen werden, so Pistorius. Das Handelsabkommen zwischen der EU und den USA kann bald ganz umgesetzt werden. Die EU-Länder gaben grünes Licht für die Regelung. Geplant ist, die Zölle auf US-Industriegüter abzuschaffen und bestimmten US-Produkten einen besseren Marktzugang zu gewähren. Aus Brüssel, Dieter Ebeling.
6: Das Ja der EU soll aber nur gelten, wenn auch die USA ihre Verpflichtungen aus dem gemeinsamen Abkommen voll umsetzen, also vor allem auf neue Zollerhöhungen verzichten. Und die EU will auch, dass die USA Zölle auf Waschmaschinen und Produkte mit Stahlanteil auf 15% reduzieren. Geschieht das nicht, werde die EU ebenfalls solche Zölle prüfen. Mit dem Beschluss hält die EU die von US-Präsident Trump gesetzte Frist des 4. Juli ein. Das ist der Nationalfeiertag.
5: Bei der Fußball-Weltmeisterschaft steht heute Abend das nächste Spiel für die deutsche Nationalmannschaft an. Im letzten Gruppenspiel trifft die DFB-Elf auf Ecuador. Anstoß ist um 22 Uhr. Das erste überträgt live aus New York. Zeitgleich treffen auch die deutschen Gruppengegner Curaçao und die Elfenbeinküste aufeinander. Deutschland steht allerdings bereits als Gruppensieger fest.
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7: Der SC Freiburg muss eine Geldstrafe von 30.000 Euro an die UEFA zahlen. Und zwar wegen des Platzsturms der Fans nach dem Einzug ins Europa-League-Finale. Zudem droht dem Sportclub ein internationales Heimspiel ohne Zuschauer. Die Strafe ist für 2 Jahre auf Bewährung ausgesetzt, teilt die UEFA mit. Tanja Burger, Freiburg.
5: Und die gute Nachricht aus der Ortenau. Die neue Unterkunft für Obdachlose und Geflüchtete in Oberkirch ist fertig. Das Gebäude bietet 54 Wohnplätze für Menschen, die auf sichere Unterbringung angewiesen sind. Darunter Einzelzimmer und Wohnapartments für Familien. Der Neubau ist laut Stadt barrierefrei und wird mit Fernwärme beheizt. Auf dem Dach liefert eine Photovoltaikanlage Strom für den Eigenbedarf. Die ersten Bewohner sind bereits eingezogen.
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4: Gleich 1:03. Auf der A5 Karlsruhe Richtung Basel zwischen Offenburg und Lahr. Hier sind die rechte und mittlere Spur noch wegen einer Unfallaufnahme gesperrt. Wir sind jetzt bei der A6. Die Staus Mannheim Richtung Heilbronn zwischen Kreuz Mannheim und Mannheim-Schwetzingen. Die rechte Spur ist noch gesperrt wegen einem defekten Auto. Hier haben wir 2 Kilometer Stau. Und auf der A8 Karlsruhe Richtung Stuttgart bei der Dauerbaustelle zwischen Pforzheim West und Pforzheim Ost 5 Kilometer Stop and Go. Grüße gehen raus an Lukas. Der meldet den Blitzer. Auf der A5-Fahrt Richtung Basel zwischen Freiburg Süd und Bad Krozingen wird geblitzt. Aber auch in Stuttgart in der Hallstraße wird geblitzt. Und falls ihr noch was gesehen habt, ihr wisst Bescheid. Einfach eine Sprachnachricht schicken, geht ganz schnell. 08000 34 35 36. Sag schon mal Dankeschön. Kommt gut an.
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4: Jo, halb haben wir geschafft, halb geschmolzen sind wir schon. Und gemeinsam kommen wir auch jetzt noch durch diesen heißen restlichen Donnerstag. Weiter wird jetzt geschafft zu Kaigo.
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0: Felix Hirn mit einem seiner auch Lieblingssongs, Pride, hier bei Radio Regenbogen bei der Arbeit. Und ganz viele, bestimmt auch bei euch im Geschäft, laufen schon in Trikot rum. Ja, sind ja nur noch ein paar Stündchen. Wenn es langsam dann ein bisschen erträglicher wird draußen, um 22 Uhr beginnt dann das letzte WM-Gruppenspiel für unsere Mannschaft gegen Ecuador. Ich meine, der Gruppensieg ist ihnen sicher, auch bei einer Niederlage. Ja, sind jetzt nicht mehr zu nehmen. Das weiß ich jetzt als Nicht-Fußball-Nerd auch. Deshalb könnten wir auch eigentlich entspannt sein, dieses Spiel heute Abend anschauen. In New York haben ganz viele deutsche Fans schon gefeiert und hoffen natürlich auf ein erfolgreiches Spiel. Wir haben uns mit ihnen unterhalten.
1: Die Mannschaft wird gut performen, weil die müssen ihren Level halten, damit wir auch weiterkommen können. Vielleicht kommt der eine oder andere jetzt neu da rein, nur von Anfang an. Und die werden alles geben.
2: Ja, ich glaube, die Ecuadorianer darf man nicht unterschätzen auch. Also es wird schon wieder so wie gegen Elfenbeinküste, glaube ich, wieder am Anfang wieder schwierig. Aber ich glaube, wir schaffen es schon am Ende.
3: Also um ehrlich zu sein, ist es mir tatsächlich gar nicht so wichtig. Es ist mir wichtig, hier eine gute Zeit zu haben für die Ecuadorianer. Ich habe mich viel, viel mit denen unterhalten heute, auch in der Stadt. Und die kommen auch immer auf mich zu und haben gesagt, ey, bitte, bitte lasst uns gewinnen. Also für die ist es wirklich super, super wichtig. Für uns ist es gar nicht mal so wichtig.
0: Ja, das stimmt. Ich hab jetzt auf ein 1:0 für uns getippt. Wie seht ihr das? Macht mal gerne mit bei unserem Tippspiel auf Instagram. Und da könnt ihr euch auch das nächste WM-Paket auch für euch zu Hause sichern. Falls die Jungs ja heute Abend in New York treffen und gewinnen, das hier ist quasi Pflichtjubel-Soundtrack. Michelle Tello, I Set Your Pego.
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4: Ja, mega.
2: Und Q6, Q7-Geschäftsführer Hendrik Hoffmann hat sogar noch ein paar Goodies dazu gepackt.
5: Parktickets fürs Wochenende von Zanella, wird ein Spaghetti-Eis spendieren, Fitness First, einen Pool, wo man dann ein paar Bahnen ziehen kann.
4: Mega, ich hole mich am meisten aus Spaghetti-Eis.
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2: Um 13.31 Uhr. Wir schauen auf die A5 Karlsruhe Richtung Basel. Zwischen Offenburg und Lahr ist die rechte und mittlere Spur wegen der Unfallaufnahme noch gesperrt. Auf der A8 Karlsruhe Richtung Stuttgart zwischen Pforzheim West und Pforzheim Ost 8 Kilometer Stop and Go. Da ist ein defekter LKW auf der rechten Spur. Wir haben noch die A6 Mannheim-Heilbronn zwischen Kreuz Mannheim und Mannheim-Schwetzingen. Hier ist die rechte Spur wegen der defekten Auto gesperrt. Deshalb 2 Kilometer Stau und gerade sehe ich noch auf der A8 Stuttgart Richtung Karlsruhe. Zwischen Heimsheim und Pforzheim Nord bei der Dauerbaustelle aktuell 10 Kilometer Stop and Go. Auf der B535 wird geblitzt in Höhe Plankstadt und auch in Ludwigshafen am Strandweg. Danke an Jutta für deine WhatsApp. Und falls ihr noch was gesehen habt, ihr wisst Bescheid, einfach eine Sprachnachricht schicken. 08000 34 35 36. Haltet durch, kommt sicher an. Christina Kiel hier, schönen Donnerstag.
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0: Für 2 Minuten, 3 Minuten waren wir jetzt irgendwie auf der Fahrt nach Italien, nach Spanien zu David Bisbal. Silencio bei Radio Regenbogen bei der Arbeit. 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
0: Ja, und der beste Teil an so einem Konzert ist ja jetzt nicht die Bühne oder so, sondern dieses Gefühl vorher schon. Ja, die Lieblingsmenschen sind mit dabei, die Fahrt dorthin und diese Vorfreude dann, wenn es losgeht auch und währenddessen. Das ist schon was Cooles und Besonderes. Und zum Beispiel schicken wir euch zu Roxette nach Schwetzingen diese Woche. Als VIP-Gast dann mitsingen so Hits wie Listen to your heart. Ja, oder The Look und so weiter können wir alle mitsingen und mitfühlen. Oder wie wär's mit Michael Patrick Kelly? Ihn live zu erleben ist auch immer was ganz Besonderes. Und ihr kriegt noch ein Meet and Greet dazu. Ja, tatsächlich, das ist der absolute Hammer. Also schaut gerne auf der Radio Regenbogen oder in der Radio Regenbogen App vorbei und sagt uns, wo ihr hin wollt. Und dann schicken wir euch hin für die beste Musik für euren Sommer. Ganz

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12: Machen wir ganz kurz. Brutal heiß ist es Richtung Feierabend bis 39 Grad in der Ortenau beispielsweise. Kaum eine Wolke in Sicht. Auch morgen pusten wir kräftig beim Gang vor die Tür. Es bleibt super sonnig, örtlich bis 40 Grad.
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13: Die Themen um 14 Uhr. Tausende Tote nach Erdbeben in Venezuela befürchtet. Und die gute Nachricht aus Philippsburg, wo Kernkraft war, entsteht jetzt einer der größten Batteriespeicher Deutschlands. Ich bin Christian Semmet. Nach 2 verheerenden Erdbeben in Venezuela ist die Zahl der Opfer weiter unklar. Mindestens 10.000 Menschen werden vermisst. Viele von ihnen dürften unter Trümmern verschüttet sein, befürchtet etwa die amerikanische Erdbebenwarte USGS. Mehrere Gebäude stürzten ein, darunter auch Hochhäuser. Deutschland will Hilfe schicken, die Bundeswehr stelle Transportflugzeuge zur Verfügung, so Verteidigungsminister Pistorius. Claudia Wächter.
14: Hilfe muss nun schnell geleistet werden, sagt Pistorius. Die Transportmaschinen könnten kurzfristig Rettungskräfte und Material nach Venezuela bringen, aber auch für Flüge innerhalb der Krisenregion genutzt werden. Die Nachrichten über viele tausende Tote nach den Beben hätten ihn erschüttert, so der Minister. Doch im Moment ist das Ausmaß der Katastrophe noch gar nicht absehbar in einem Land, das seit Jahren am Boden liegt.
13: Das Handelsabkommen zwischen der EU und den USA kann bald ganz umgesetzt werden. Die EU-Länder gaben grünes Licht für die Regelung. Geplant ist, die Zölle auf US-Industriegüter abzuschaffen und bestimmten US-Produkten einen besseren Marktzugang zu gewähren. Das Abkommen ist allerdings an Bedingungen geknüpft. Die USA müssen der EU mit einer ähnlichen Regelung entgegenkommen. Hitzerekord in Deutschland. Die vergangene Nacht war mit die wärmste seit Beginn der Messungen. Das teilte der Deutsche Wetterdienst mit. Im rheinland-pfälzischen Bad Bergzabern fiel die Temperatur nicht unter 26,2 Grad. Bisheriger Rekordhalter war das Weinbiet im Juli 2019. Dort wurden damals ebenfalls 26,2 Grad gemessen. Für das Wochenende warnen Meteorologen vor einer gefährlichen Hitzewelle mit Temperaturen von teils mehr als 40 Grad.
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15: 5 neue Windräder sollen sich bald auf den Höhen bei Waldbrunn, Strümpfelbrunn, Mülbin und Eberbach drehen. Dem hat jetzt das Landratsamt des Neckar-Odenwald-Kreises zugestimmt. Umweltschützer hatten zuletzt Klage gegen den geplanten Windpark eingereicht. Ihrer Meinung nach würden die rund 250 Meter hohen Anlagen den Lebensraum der Vögel in diesem Gebiet gefährden. Matthias Wagner, Waldbrunn.
13: Und die gute Nachricht aus dem Kreis Karlsruhe. Im Energiepark Philipsburg hat die NBW mit dem Bau eines Großbatteriespeichers begonnen. 400 Megawatt Leistung, 800 Megawattstunden Kapazität. Das reicht laut NBW, um den täglichen Strombedarf von rund 100.000 Haushalten zu decken. Der Speicher nimmt überschüssigen Strom aus Wind- und Sonnenenergie auf und gibt ihn bei Bedarf wieder ins Netz ab.
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16: Vorsicht aktuell auf der A5, Karlsruhe Richtung Basel. Zwischen Offenburg und Lahr, rechte und mittlere Spur sind gesperrt. Grund eine Unfallaufnahme. Vorsicht auch auf der A6, Mannheim Richtung Heilbronn. Zwischen dem Kreuz Mannheim und Mannheim-Schwetzingen, rechte Spur ist Zugrund da. Ein kaputter Schwertransport. Ihr braucht deutlich mehr Zeit in dieser Affenhitze auf der A8 Stuttgart Richtung Karlsruhe zwischen Heimsheim und Pforzheim Nord. Dauerbaustelle, 10 Kilometer stockender Verkehr. In der Gegenrichtung gleiches Problem, da sind's 8. Geblitzt wird auch noch, gerade in Östringen, in der Nibelungenstraße und Blitzer in Rastatt. Grüße da in der Linzerowstraße. Habt ihr noch was gesehen? Staus, Blitzer, schickt uns gerne wie immer eine Sprachnachricht an die 08000 34 35 36.
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16: Und mit euch. Entspannt und ganz ohne Stress bei dem Wetter Richtung Feierabend. Geht auch dank Holly Humberstone. To love somebody. Schön, dass ihr mit dabei seid.
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0: Bestes Trio, David Guetta, Teddy Swims, Tones and I, Gun, Gun, Gun bei Radio Regenbogen. Marina aus Schwetzingen ist bei uns, die versucht sich abzukühlen mit ihrem Lieblingsgetränk. Ich würde tippen, offenbar war das Glas auch mal voll.
1: Und so hört sich's an, wenn der Eiskaffee leer ist.
0: Nee, cool. Danke für den akustischen Eindruck. Wir hoffen auf jeden Fall, es hat geschmeckt. Das ist heute so ein Tag in Baden-Württemberg und der Pfalz. Da machen die meisten von uns freiwillig Überstunden, sofern es eine Klimaanlage im Büro gibt. Gerade 37 Grad in Freiburg, 38 in Karlsruhe und Mannheim. Absolut verrückt. Macht langsam und kommt gut durch diesen Donnerstag. Jetzt mit einer Maßnahme, die macht's nicht erträglicher. Aber ihr denkt zumindest, ihr seid ein bisschen am Meer im Urlaub. Wir spielen euch die beste Musik für euren Sommer. Jetzt Pitbull, Fireball bei Radio Regenbogen. 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

TLC. Waterfalls bei Radio Regenbogen. Falls ihr noch irgendeine Tipphilfe braucht für heute Abend, Deutschland gegen Ecuador, 22 Uhr. Diese beiden Stinktiere hier, die liegen immer richtig. Brada und Yves aus dem Heidelberger Zoo orakeln zu dieser Fußball-WM die Spiele unserer Mannschaft. Heute Abend sagen beide einstimmig, Deutschland gewinnt deutlich. Die haben sich straight für den Deutschland-Fressnapf entschieden. So easy ist das. Und wer schießt wieder alle Tore? Natürlich Dennis Undav, unser Mann aus Stuttgart. Wie der sich auf das Spiel heute Abend vermutlich vorbereitet. Gleich kurz nach 2:30 hier in der Show. Jetzt ganz neu bei uns für euren Weg in Richtung Feierabend. Miles Smith und Neil Horan. Superhit. Drive safe.

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13: Vorsicht gerade auf der A5 Karlsruhe Richtung Basel zwischen Offenburg und Lahr. Rechte und mittlere Spur sind immer noch gesperrt. Grund eine Unfallaufnahme. Ihr braucht mehr Zeit heute Nachmittag auf der A8 Stuttgart Richtung Karlsruhe. Dauerbaustelle zwischen Heimsheim und Pforzheim Nord. 10 Kilometer stockender Verkehr. In der Gegenrichtung sind es 9. Geblitzt wird auch schon fleißig, gerade in Offenburg im unteren Angel. Und Blitze auch in Rastatt, da in der Lützower Straße. Habt ihr noch was gesehen? Schickt uns gerne wie immer eine Sprachnachricht an die 08000 34 35 36. Mein Name ist Basti Haug. Kommt gut durch diese Hitze.
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0: Stürmer Dennis Undorf isst am allerliebsten vor dem Spiel einen Döner, wenn es irgendwie geht. Sein Lieblingsdöner aus Stuttgart. Ihr hört Radio Regenbogen, unser Mann der WM. Der liebt natürlich Döner und hat seinen Lieblingsladen, das Kebabhaus Feuersee. Radio Regenbogen WM-Reporterin Rebecca Allgeier war heute da, um diesen Undorf-Döner einmal für uns alle zu probieren.
1: Wie ist denn Dennis Undorf sein Döner?
2: Mit viel Schaf auf jeden Fall. 2 bis 3 Löffel mit kleinen Löffel von Pulverschaf ist er. Paprikasauce und Steakfleisch, Zwiebel, bisschen Tomaten und Salat und so.
1: Jetzt kommt der Moment, wo ich den Dennis Undorf Döner probiere. XL.
3: Oh, ist der lecker.
1: Der ist richtig gut. Oh, aber scharf ist er. Ist der scharf? Da brauche ich jetzt erstmal einen Schluck Ayran.
0: Ja, könnt ihr. Döner extra scharf könnt ihr heute eventuell auch haben. Und zwar für Umme, wenn ihr zur richtigen Zeit nach Stuttgart fahrt.
2: Heute Abend, also wir haben extra lange geöffnet. Wir haben so mehrere Kilo von Fleisch drauf gemacht, dass die Kunden bei uns sind, in Terrasse sitzen. Wenn Undorf trifft ein Tor, dann jeder bekommt einen Döner von Haus.
0: Ja, dann lass den Spieß mal schneller drehen. Wenn Dennis Undorf ein Tor schießt heute Abend, dann gibt's den Gratis-Döner im Kebabhaus Feuersee. Lieben wir.
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Kühe in der Ortenau werden mit Sprühnebelmaschinen abgekühlt. Wenn's denn stimmt. Wir spielen gleich wieder unser Feierabendspielchen Spaß oder so war's bei Radio Regenbogen. Ihr hört eine ganz kranke Geschichte aus der Region heute von den Sprühnebelkühen aus der Ortenau und sollt nur sagen, stimmt oder stimmt nicht. Gerne anrufen, mitzocken. 08000 34 35 36 und dazwischen noch ein bisschen abgehen. Zur besten Musik für euren Sommer. Hier sind die Gypsy Kings. Bamboleo bei Radio Regenbogen.

0: Robin Schulz, Unforgettable in der besten Musik bei Radio Regenbogen. Gleich, Felix Jen. Tanzen zwar fast nötig, aber bitte nicht machen bei den Temperaturen. Boy, you turn me. Kommt drauf auf eure Playlist Richtung Feierabend. Gleich unter anderem mit dabei. Nach drei.
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0: Ist schon arg heiß. Richtung Feierabend bis 39 Grad in der Ortenau beispielsweise. Kaum eine Wolke. Wenn irgendjemand eine Wolke sieht, gerne anrufen hier im Studio. Es ist verrückt. Auch morgen pusten wir kräftig beim Gang vor die Tür. Es bleibt super sonnig. Eigentlich keine Wolke. Örtlich bis 40 Grad.
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20: Die Themen um 15 Uhr. Tausende Tote nach Erdbeben in Venezuela befürchtet. Und die gute Nachricht aus Neuenburg am Rhein. Der Strom ist wieder da. Ich bin Christian Semmet. Nach zwei verheerenden Erdbeben in Venezuela ist die Zahl der Opfer weiter unklar. Mindestens 10.000 Menschen werden vermisst. Viele von ihnen dürften unter Trümmern verschüttet sein, befürchtet die amerikanische Erdbebenwarte USGS. Mehrere Gebäude stürzten ein, darunter auch Hochhäuser. Deutschland will Hilfe nach Venezuela schicken. Die Bundeswehr stelle Transportflugzeuge zur Verfügung, so Verteidigungsminister Pistorius. Kanzler Merz kommt heute mit den Regierungschefs der Länder zusammen. Bei dem Treffen geht es auch um die dramatische Finanzlage der Kommunen. Der Deutsche Städtetag erwartet von Bund und Ländern Beschlüsse, die die Kommunen entlasten. Gleichzeitig warnt Städtetagspräsident Jung.
1: parallel zu den Gesprächen über Entlastung sind Gesetzesvorhaben auf den Weg gebracht werden, die uns neu belasten, und zwar in Milliardenhöhe. Und da können wir nicht still sein, da können wir nicht mehr schweigen, da müssen wir deutlich sagen, Stopp, jede Ausgabenerhöhung muss unterbunden werden. Wir brauchen jetzt die Hilfe, damit wir vor Ort wieder agieren können. Wir bewegen uns auf einem historischen Rekorddefizit der deutschen Kommunen.
20: Im vergangenen Jahr lag das Defizit der Kommunen bereits auf Rekordhöhe bei insgesamt 30 Milliarden Euro. Bei der Fußball-Weltmeisterschaft steht heute Abend das nächste Spiel für die deutsche Nationalmannschaft an. Im letzten Gruppenspiel trifft die DFB-Elf auf Ecuador. Anstoß ist um 22 Uhr, das erste überträgt live aus New York. Zeitgleich treffen auch die deutschen Gruppengegner Curaçao und die Elfenbeinküste aufeinander. Deutschland steht allerdings bereits als Gruppensieger fest.
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21: In Leinfelden, Echterdingen im Kreis Esslingen, ermittelt die Polizei nach einem Dachstuhlbrand zur noch unklaren Ursache. Am Mittwochnachmittag wurde ein zweistöckiges Fachwerkhaus schwer beschädigt. Der Schaden liegt nach ersten Schätzungen bei rund 375.000 Euro. Eine 75 Jahre alte Bewohnerin konnte sich selbst ins Freie retten. Verletzt wurde laut Polizei niemand. Sascha Baumann, Leinfelden, Echterdingen.
20: Und die gute Nachricht aus dem Markgräfler Land. Der Stromausfall in Neuenburg am Rhein ist behoben. Alle 1000 betroffenen Haushalte konnten wieder schrittweise ans Netz angeschlossen werden. Das teilte die Badenova mit. Das hatte allerdings über 5 Stunden gedauert. Grund für den Stromausfall war nach ersten Erkenntnissen ein Kabelfehler, so die Pressestelle.
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22: Ihr braucht leider viel Zeit auf der A8 in Richtung Karlsruhe zwischen Heimsheim und Pforzheim Nord. Dauerbaustelle, 10 Kilometer stockend. In der Gegenrichtung gleiches Problem, da 9 Kilometer stockender Verkehr. Baustelle auch heute auf der A81 Richtung Stuttgart zwischen dem Kreuz Böblingen-Hulb und Sindelfingen Ost. 4 Kilometer stockender Verkehr. In der Gegenrichtung sind es 3. Geblitzt werdet ihr bei Interesse in Offenburg im unteren Angel und Blitze auch in Rastatt. In der Lützower Straße. Habt ihr sonst noch was gesehen? Schickt uns gerne wie immer eine Sprachnachricht an die 08000 34 35 36. Kommt gut an.
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22: Und mit euch, warum Georgia aus Mannheim manchmal vielleicht gerne eine Kuh wäre. Gleich in 10 Minuten hier in der Show. Jetzt Topic und Nico Santos.
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0: die beste Musik für euren Sommer. Simple Plan und Sean Paul, Summer Paradise. Achtung, ganz Baden-Württemberg rätselt mit. Legende kann aber nur eine werden.
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0: Bei uns ist die Georgia aus Mannheim.
2: Hi.
0: Georgia, du klingst so glücklich bei 47 Grad in Monheim gefühlt. Was ist los bei dir?
2: Ja, nee, ich bin auch am Schmelzen. Das ist kein Trüg, glaub mir. Also bei mir ist alles außer Kontrolle. Es ist total heiß, ich stehe unterm Baum, um mit dir zu reden, aber es ist Wahnsinn. Ja, Wahnsinn. Ich würde jetzt gerne mit dir tauschen, ihr habt bestimmt Klima, ne?
0: Ja, ich traue es mich kaum zuzugeben, aber die steht auf 24,5 Grad, falls sie das besänftigt. Also ich mache nicht super kalt.
2: Seid ihr gegönnt, alles gut.
0: Ich würde dir von Herzen den Titel Legende des Tages gönnen, wenn du richtig liegst bei Spaß oder so war's. Du hörst jetzt eine Geschichte aus der Region, sollst nur sagen, stimmt oder stimmt nicht. Soweit klar?
2: Okay, ich versuche mein Bestes.
0: Dann ist hier deine Story.
3: Euch ist heiß? Für Kühe wird es schon ab 22 Grad unangenehm. Die produzieren dann auch nicht mehr so viel Milch. Die Bauern in Oberried in der Ortenau haben genau deshalb eine neuartige Maßnahme ergriffen zur Abkühlung. Abkühlung wegen Kuh, versteht ihr? Na, ist auch egal. Zur Abkühlung in den Ställen sind jetzt Sprühnebelmaschinen aufgebaut. Der Nebel legt sich über die Kühe, erfrischt die Tiere und kühlt auch die Umgebungsluft. Manchmal möchte man doch eine Kuh sein, sofern es überhaupt stimmt. Spaß oder so war's?
0: Georgia, wärst du gerne eine Kuh?
2: Nicht unbedingt, nee. Aber ich glaube auch nicht 100%. Also ich glaube schon, dass es irgendwo stimmt, ja, dass die deutlich weniger produzieren. Aber ob das jetzt so wahr ist, dass da was Neues erfunden wurde, weiß ich jetzt
0: nicht. Mit einer Sprühnebelmaschine, so ein bisschen Sprühnebel im Stall, so ein bisschen Abkühlung. Und mach bitte keinen Fehler, Georgia, du bist mir hochsympathisch. Ich kann es nur so sagen.
2: Du bist mir auch hochsympathisch. Okay, lass mich kurz überlegen. Oh Gott, ich sag Spaß. Scheiße, ich bin falsch, ne?
0: Du bist leider falsch, die Geschichte stimmt, es tut mir so leid.
2: Ach, come on, oh, schade.
0: Fahren wir alle einfach in die Ortenau, stellen zu den Stall und lassen uns von diesem Sprühnebel berieseln.
2: Absolut richtig. Ja, vielleicht machen wir das.
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Voranmeldung vom Radio Regenbogen Verkehrsteam. Vorsicht, gerade auf der A67 Mannheim Richtung Darmstadt. Zwischen Pfungstadt und dem Darmstädter Kreuz Obacht, da gab es einen Unfall auf der linken Spur. Macht langsam, kommt gut an. Komplette Verkehrsübersicht bei uns gleich wieder um 3:30. Und jetzt was ganz Neues von Malik Harris. Lie to me bei Radio Regenbogen.

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16: Wir sind uns alle einig, das ist viel zu heiß, ne? Dann brauche ich es nicht erwähnen. Bis zu 39 Grad heute im Feierabend. Das ist verrückt. Kaum eine Wolke am Start. Auch morgen einfach nur verrückter Sommer. Es bleibt super sonnig, örtlich bis 40 Grad in der Spitze. Wahnsinn.
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17: Ich bin Christian Semmet. Nach 2 starken Erdbeben in Venezuela werden tausende Tote befürchtet. Die genaue Zahl der Opfer ist noch unklar. Mindestens 10.000 Menschen werden vermisst. Durch die beiden Erdstöße der Stärke 7,2 und 7,5 stürzten mehrere Gebäude ein, darunter auch Hochhäuser. Bundesverteidigungsminister Pistorius schickt Transportflugzeuge der Bundeswehr nach Venezuela, um Hilfe zu leisten. Das Handelsabkommen zwischen der EU und den USA kann bald ganz umgesetzt werden. Die EU-Länder gaben grünes Licht für die Regelung. Geplant ist, die Zölle auf US-Industriegüter abzuschaffen und bestimmten US-Produkten einen besseren Marktzugang zu gewähren. Das Abkommen ist allerdings an Bedingungen geknüpft. Die USA müssen der EU mit einem ähnlichen Abkommen entgegenkommen. Wer angesichts der erwarteten Hitze eine geplante Bahnreise nicht antreten will, kann diese jetzt kostenlos stornieren. Die Deutsche Bahn bietet zum ersten Mal eine sogenannte Hitze-Sonderkulanz an. Das kündigte ein Konzernsprecher an.
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18: Ich bin Marcel Hiller, guten Tag. Die Landratsämter in Lörrach und Waldshut warnen aktuell eindringlich vor Betrügern, die sich am Telefon als Mitarbeitende von Pflegestützpunkten oder vom Bundesversorgungsamt ausgeben. Denn in beiden Kreisen sind erste Fälle bekannt geworden. Baden-Württemberg-Reporterin Tanja Burger.
19: Die Betrüger geben am Telefon vor, angebliche Pflegeleistungen oder Hilfsmittel wie Hausnotrufsysteme zu verkaufen. In der Folge werden dann hohe Rechnungen ausgestellt oder unerwünschte Abos abgeschlossen. Die unseriösen Anrufe erfolgen meist über Telefonnummern, die nicht zurückgerufen werden können. Angerufene sollten am Telefon nie persönliche Daten herausgeben und vor allem keine Zustimmung mit einem Ja erteilen, betonen die Landratsämter.
18: Kein Kaffee, kein Telefon, kein Wäschewaschen. In Neuenburg im Markgräflerland hat es heute einen 5-stündigen Stromausfall gegeben. Grund war laut Badenova ein Kabelfehler. Betroffen waren rund 1000 Haushalte. Top-Auftritte bei der Europa League und jetzt bei der WM. Der Marktwert des 20-jährigen SC-Profis Juan Manzambi wird vom Fachportal Transfermarkt aktuell auf rund 50 Millionen Euro geschätzt. Als Mitglied der Schweizer Nationalelf hat er gestern den 2:1-Sieg gegen Kanada klargemacht. 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
2: Vorsicht gerade auf der A5 Karlsruhe Richtung Basel zwischen Offenburg und Laa. Unfall auf der rechten Spur. Rechte Spur ist gesperrt. Vorsicht auch nach wie vor auf der A67 Mannheim Richtung Darmstadt zwischen Funkstadt und dem Darmstädter Kreuz. Auch da hat's gekracht. Unfall auf der rechten Spur. Dauerbaustelle nervt auf der A8 Stuttgart Richtung Karlsruhe zwischen Heimsheim und Pforzheim Nord. 10 Kilometer stockender Verkehr. In der Gegenrichtung sind's 9. Ein Blitzer steht in Offenburg im unteren Angel. Blitze auch in Ludwigshafen in der Bruchwiesenstraße. Und hier ist noch die Katrin.
20: Hallo, liebes Team.
2: Hi.
20: In Rastatt, Ortsausgang Richtung Iffezheim fahren, steht der Blitzer 50 erlaubt.
2: Cool, danke fürs Melden, liebe Katrin. Falls ihr auch noch was gesehen habt, schickt uns gerne eine Sprachnachricht an die 08000 34 35 36. Mein Name ist Basti Hauk, kommt gut in den Feierabend.
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0: Michael Patrick Kelly, Roundabout bei Radio Regenbogen. Damit die Musik zum Wetter passt, gleich geiler Sommerhit von Bill Withers. Zuvor könnt ihr mal kurz Legende werden.
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2: Ein bisschen Spaß muss...
3: Nein! Das ist nicht Roberto Blanco.
0: Ja, lieben wir unser Musikquiz zum Feierabend. Ihr wisst Bescheid. Wir erklären wie immer Interpret und Song auf spezielle Art und Weise. Ihr braucht beides. Und so klingt's heute.
4: Interpret.
3: Hackbraten? Hackbraten? Der benennt sich nach Hackbraten. Schmeckt ja aber auch wirklich gut, ne?
4: Song.
5: Schätzelein, für die Liebe würde ich echt alles tun. Aber das nicht.
0: Das nicht. Welchen Interpreten und welchen Song suchen wir hier? Natürlich hören wir uns das Quiz des Tages noch einmal ganz schnell an.
4: Interpret.
3: Hackbraten? Hackbraten? Der benennt sich nach Hackbraten. Schmeckt ja aber auch wirklich gut, ne?
4: Song.
5: Schätzelein, für die Liebe würde ich echt alles tun. Aber das nicht.
0: Wenn ihr es wisst, werdet Legende. Schnell anrufen. 08000 34 35 36. Mein Tipp für euch, es ist natürlich nicht Roberto Blanco.
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0: Ich probier's. Glockenbach Anthem bei Radio Regenbogen in der besten Musik. War nicht schlecht, klar, ich Cat's Eye für euch. Ganz entspannter Beat für euren Weg in Richtung Feierabend. Gabriella, kommt drauf auf eure Playlist. Gleich unter anderem mit dabei hier bei Radio Regenbogen. Nach 4.
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11: Alles, was heute wichtig ist in Deutschland und der Welt, hört ihr gleich bei uns in den Nachrichten. Nach den aktuellen Aussichten für eure Region.
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0: Machen wir kurz, heute zum Feierabend extrem heiß, bis 39 Grad. Morgen noch extremerer. Viel Sonne, bis zu 40 Grad in der Spitze.
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13: Die Themen um 16 Uhr. Immer mehr Tote nach Erdbeben in Venezuela. Und die gute Nachricht aus Karlsruhe, das Kunstmuseum wird zur Kälteinsel. Ich bin Christian Semmet. Nach den verheerenden Erdbeben in Venezuela ist die Zahl der Toten auf über 160 gestiegen. Tausende weitere Opfer werden befürchtet, da noch immer mindestens 10.000 Menschen vermisst werden. Viele von ihnen könnten unter den Trümmern eingestürzter Gebäude begraben sein, fürchtet die US-Erdbebenwarte USGS. Bei den Erdstößen der Stärke 7,2 und 7,5 sind auch Hochhäuser eingestürzt. Die USA schickten Rettungsteams nach Venezuela. Deutschland will mit Transportflugzeugen der Bundeswehr helfen. Kanzler Merz kommt heute mit den Regierungschefs der Länder zusammen. Bei dem Treffen geht es auch um die dramatische Finanzlage der Kommunen. Der Deutsche Städtetag erwartet von Bund und Ländern Beschlüsse, die die Kommunen entlasten. Gleichzeitig warnt Städtetagspräsident Jung.
14: Parallel zu den Gesprächen über Entlastung sind Gesetzesvorhaben auf den Weg gebracht werden, die uns neu belasten, und zwar in Milliardenhöhe. Und da können wir nicht still sein, da können wir nicht mehr schweigen, da müssen wir deutlich sagen, Stopp! Jede Ausgabenerhöhung muss unterbunden werden. Wir brauchen jetzt die Hilfe, damit wir vor Ort wieder agieren können. Wir bewegen uns auf einem historischen Rekorddefizit der deutschen Kommunen.
13: Im vergangenen Jahr lag das Defizit der Kommunen in Deutschland bereits auf Rekordhöhe bei insgesamt 30 Milliarden Euro. Bei der Fußball-Weltmeisterschaft steht heute Abend das nächste Spiel für die deutsche Nationalmannschaft an. Im letzten Gruppenspiel trifft die DFB-11 auf Ecuador. Anstoß ist um 22 Uhr, das erste überträgt live aus New York. Zeitgleich treffen auch die deutschen Gruppengegner Curaçao und die Elfenbeinküste aufeinander. Deutschland steht allerdings bereits als Gruppensieger fest.
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15: Großer Polizeieinsatz mit Heli heute in Dogern im Kreis Waldshut. Grund war ein Mann, der sich in einer psychischen Ausnahmesituation befand. Dabei bedrohte er die Einsatzkräfte massiv, so die Polizei. Dem 39-Jährigen gelang zunächst die Flucht. Die Polizei konnte ihn dann aber in der Nähe eines Parkhauses festnehmen. Tanja Burger, Dogern.
13: Und die gute Nachricht aus Nordbaden, das Karlsruher Kunstmuseum öffnet bis Sonntag seine Türen kostenlos. Anlass ist die aktuelle Hitzewelle. Das Haus ist klimatisiert, drinnen sind es nach Angaben der Stadtverwaltung rund 21 Grad. Kinder können in der Kids-Zone malen oder Lego bauen. Am Sonntag dreht sich eine Werkstatt rund um Fotogramme und Sonne.
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16: Vorsicht gerade auf der A6 Heilbronn Richtung Mannheim zwischen Wiesloch-Rauenberg und dem Rastplatz Bucheneck. Da steht ein kaputter LKW auf der rechten Spur. Rechte Spur ist gesperrt. Ihr braucht deutlich mehr Zeit natürlich auf der A8 Stuttgart Richtung Karlsruhe. Dauerbaustelle zwischen Heimsheim und Pforzheim Nord. 10 Kilometer stockender Verkehr. In der Gegenrichtung sind es 5. Baustelle auf der A81 Singen Richtung Stuttgart zwischen dem Kreuz Böblingen-Hulb und Sindelfingen-Ost. 4 Kilometer stockender Verkehr in der Gegenrichtung. Auch da gleiches Problem. 5 Kilometer stockend. Geblitzt wird aktuell in Ludwigshafen, in der Bruchwiesenstraße und Blitze auch in Offenburg. Da im unteren Angel. Habt ihr noch was gesehen auf dem Weg nach Hause oder ins Freibad? Schickt uns gerne eine Sprachnachricht, wie immer, an die 08000 34 35 36. Kommt gut an!
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16: Und mit euch. In dem Fall mit Sven aus Philippsburg und seinem Feierabendplan.
18: Ich habe so ein Sandbecken, da habe ich mir das mit Sand gefüllt und da hat man so ein bisschen Strandfeeling an den Füßen zumindest. Wir haben Mixe und dann selbstgemachte Minzgetränke. Also wir haben Holunderblüten und Minze, die machen wir dann in so einen großen Bottich. Und
16: jawohl.
18: Dann zapfen wir uns da immer so frische Holunderblütenlimonade oder Minzwasser oder was weiß ich halt an.
16: Klingt nach einem sehr, sehr guten Plan. Kommt ganz entspannt in diesen Hitzefeierabend. Stresst euch nicht. Als Unterstützung jetzt Lieblingshit von Harry Styles. Hier ist American Girls.
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0: Ganz entspannt bei fast 40 Grad in den Feierabend mit Cat's Eye Gabriella. Trotz Hitze kurz mal Spannung hoch.
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3: Nein! Das ist nicht Roberto Blanco.
0: Logisch, weil das hier ist die Sabrina aus Emmending.
4: Hi, Fatzi.
0: Sabrina, lass mich raten, du fährst gerade Auto, weil irgendwie ist es kaum zu überhören.
4: Ja, das ist richtig. Wie kommst du drauf?
0: Fährst du nach Hause wenigstens? Ja, schön.
4: Ja, ja, auch freiwillig.
0: Hast du Feierabend?
4: Ja, Gott sei Dank. Absolut unerträglich.
0: Wie verbringst du deinen 52 Grad Feierabend?
4: Wahrscheinlich werde ich ins Schwimmbad gehen nachher mit den Kindern noch.
0: Und das aber mit sehr breiter Brust, wenn du Legende wirst bei Es ist nicht Roberto Blanco, alles klar?
4: Ja, ich probier's.
0: Perfekt, wir erklären Interpret und Song auf spezielle Art und Weise. Ganz Baden-Württemberg und die Pfalz reden mit, aber nur du kannst Legende werden. So klingt's heute.
5: Interpret.
6: Hackbraten? Hackbraten, der benennt sich nach Hackbraten. Schmeckt ja aber auch wirklich gut, ne?
5: Song.
7: 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Aber das... Ich.
0: Sabrina, du brauchst wahrscheinlich gar keinen Tipp. Ich gebe ihn dir trotzdem. Es ist nicht Roberto Blanco. Was sagst du?
4: Ja, gut, dass du sagst. Es lag mir fast auf der Zunge, aber es ist doch Meat Love mit I Would Do Anything for Love.
0: Sabrina! La, la, la, la, la, la, la. Du bist eine absolute Legende.
4: Danke, super.
0: Und du weißt natürlich auch, was jetzt passiert.
4: Jetzt spielen wir den Song.
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Macht's nicht kühler, aber irgendwie denkt ihr vielleicht, ihr seid kurz im Urlaub mit so einem Radio Regenbogen Sommerhit. Robin Schulz, Sun Goes Down. Heute Abend 22 Uhr Deutschland gegen Ecuador bei der Fußball-WM. Die letzten Instruktionen und ob UNDAF spielt, gleich kurz nach 16:30 hier in der Show. Zuvor noch ein ganz neuer Hit von Nico Santos. Der tippt offenbar 17:0. Hier ist Optimist bei Radio Regenbogen.

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7: Wir werden heftig gegrillt Richtung Feierabend. Bis zu 39 Grad in der Ortenau beispielsweise. Ganz viel Sonne am Start. Morgen werden wir dann komplett gar. Es bleibt super sonnig, örtlich bis zu 40 Grad.
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8: Ich bin Christian Semmet. Nach zwei starken Erdbeben in Venezuela werden tausende Tote befürchtet. Die genaue Zahl der Opfer ist noch unklar. Mindestens 10.000 Menschen werden vermisst. Durch die beiden Erdstöße der Stärke 7,2 und 7,5 stürzten mehrere Gebäude ein, darunter auch Hochhäuser. Bundesverteidigungsminister Pistorius schickt Transportflugzeuge der Bundeswehr nach Venezuela, um Hilfe zu leisten. Das Handelsabkommen zwischen der EU und den USA kann bald ganz umgesetzt werden. Die EU-Länder gaben grünes Licht für die Regelung. Geplant ist, die Zölle auf US-Industriegüter abzuschaffen und bestimmten US-Produkten einen besseren Marktzugang zu gewähren. Das Abkommen ist allerdings an Bedingungen geknüpft. Die USA müssen der EU mit einem ähnlichen Abkommen entgegenkommen. Wer angesichts der erwarteten Hitze eine geplante Bahnreise nicht antreten will, kann diese jetzt kostenlos stornieren. Die Deutsche Bahn bietet zum ersten Mal eine sogenannte Hitze-Sonderkulanz an. Das kündigte ein Konzernsprecher an.
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9: Ich bin Tanja Burger. Guten Tag. Hitze und fehlender Niederschlag lassen die Grundwasservorräte sinken. Deshalb bittet der Wasserverband Südliches Markgräfler Land jetzt die Bürger um Mithilfe, um die Wasserversorgung im Sommer sicherzustellen. Baden-Württemberg-Reporterin Ruth Engelhardt.
10: Die Situation erfordert jetzt Maßnahmen, teilt der Verband mit. Daher muss die landwirtschaftliche Bewässerung auf die Nachtstunden von 21 bis 4 Uhr morgens beschränkt werden. Sportplätze und Rasenflächen sollten, wenn überhaupt, dann nur in späten Abend- und Nachtstunden bewässert werden. Das Befüllen von Pools ist auch nur in Randzeiten erlaubt. Die Maßnahmen gelten für die Bürger in Weil am Rhein, Binzen, Efringkirchen, Eimeldingen, Fischingen, Rümmingen, Schalbach und Wittlingen.
9: Der Sturm der Freiburger SC-Fans auf dem Platz nach dem Einzug ins Europa-League-Finale hat ein Nachspiel. Die UEFA hat dem Sportclub eine Geldstrafe von 30.000 Euro aufgebrummt. Außerdem droht dem Verein ein internationales Heimspiel ohne Zuschauer. Die Strafe ist laut UEFA für 2 Jahre auf Bewährung ausgesetzt. Im Kreis Breisgau-Hochschwarzwald gibt es einen neuen Millionär oder Millionärin. Ein Glückspilz hat mit 6 Richtigen im Lotto 2,3 Millionen Euro abgeräumt, teilt die Toto-Lotto-Gesellschaft mit. Der Jackpot von 50 Millionen Euro ist aber noch nicht geknackt.
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7: Vorsicht immer noch auf der A5 Karlsruhe Richtung Basel. Zwischen Offenburg und Lahr. Rechte und mittlere Spur sind gesperrt. Grund eine Unfallaufnahme. Ihr braucht mehr Zeit auf der A8 Stuttgart Richtung Karlsruhe. Dauerbaustelle klar zwischen Heimsheim und Pforzheim Nord. 10 Kilometer stockender Verkehr. In der Gegenrichtung sind es 5. Und Baustelle nervt auch auf der A81 Singen Richtung Stuttgart zwischen dem Kreuz Böblingen-Hulb und Sindelfing Ost. 4 Kilometer stockender Verkehr. In der Gegenrichtung 3 Kilometer stockend. Geblitzt werdet ihr bei Interesse gerade in Ettlingen in der Schöllbronner Straße und Blitze auch in Rastatt, da in der Kehler Straße. Habt ihr sonst noch was gesehen, dann schickt uns gerne wie immer eine Sprachnachricht an die 08000 34 35 36. Mein Name ist Basti Haug. Einen schönen Feierabend zusammen.
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0: Moment, also wir sind heiß, finde ich, aufgrund aktueller Temperaturereignisse ein bisschen unpassend. Wir freuen uns auf das letzte Gruppenspiel von Deutschland heute Abend gegen Ecuador. Ist okay, ne? Hier ist Radio Regenbogen. Es geht um nichts mehr heute Abend. Wir sind schon Gruppenerster, da kann niemand dran rütteln. Aber ganz viele von euch sind massiv enttäuscht, denn Shootingstar Dennis Undav vom VfB Stuttgart, der wird nicht in der Startelf stehen heute Abend. Radio Regenbogen WM-Reporterin Rebecca Allgeier, hast du da irgendeine Erklärung für uns?
1: Go with the flow, sage ich nur. Undav ist ja unser Superjoker und damit auch eine richtige Waffe. Der psychologische Effekt auf das Team, der ist absolut nicht zu unterschätzen, denn die Mannschaft weiß, jetzt kommt Dennis und der schießt uns zum Sieg. Und ich finde, das wird dann zu so einer Art self-fulfilling prophecy und auch für Undav selbst. Ja, 60. Minute, alle Deutschland-Fans brüllen seinen Namen. Das macht schon was mit dem Spieler und auch hinten raus. Da geht den Gegnern ja auch oft die Luft aus. Da entstehen dann Räume, die Undav natürlich perfekt nutzen kann.
0: Ja, ist klar. Auf der anderen Seite, wer weiß natürlich, wie viele Tore er schießen würde, würde er von Anfang an spielen.
1: Definitiv. Also das werden wir zumindest jetzt noch nicht erfahren. Aber wichtiger für heute Abend ist auch, dass Nagelsmann nicht so viel verändert. Der Fokus muss auf jeden Fall auf der neuen Abwehr liegen. Nene Brown ist ja verletzt und vor allen Dingen der Ausfall von Linksfuß Schlotterbeck. Der verändert das Spiel der deutschen Mannschaft schon enorm. Und die muss dann heute quasi dieses, ich sag mal, Freispiel nutzen, um sich da auch wieder so ein bisschen einzugrooven.
0: Schlotti ist verletzt, hast du gesagt. Wer kommt für den rein in die Mannschaft?
1: Ja, Antonio Rüdiger wird's machen. Von Real Madrid, der kam ja auch schon gegen die Elfenbeinküste rein und wird seine Sache sicherlich super machen. Und wie gesagt, für uns geht es heute Abend ja auch um nichts mehr. Trotzdem ist es wichtig, im Flow zu bleiben, um mit so einer guten Stimmung ins 16. Finale zu gehen. Deshalb hoffe ich schon, dass wir da gewinnen gegen Ecuador.
0: Heute Abend 22 Uhr Deutschland gegen Ecuador bei der WM. Undav kommt zur 60. und macht heute mal einen Hattrick.
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Michael Schulte, All I Need. Warum ein Pärchen in einem See bei Offenburg für einen wirklich kuriosen Polizeieinsatz gesorgt hat und was all das mit einem neuen Schlagerhit zu tun hat. Gleich kurz nach 5 hier bei mir in der Show. Jetzt erstmal Vollgas Sommer bei fast 40 Grad und Mr. President Coco Jumbo. Hier bei uns bei Radio Regenbogen.

0: Das ist die beste Musik für euren Sommer, aber hier bei uns bei Radio Regenbogen gleich aktueller Hit von Alex Warren. Da räumen wir mal auf mit dem großen Missverständnis. Es ist nicht der offizielle WM-Song, der heißt Fever Dream, nicht FIFA Dream.
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5: Da gibt's wenig schön zu reden. Das ist einfach nur heftig. Jetzt im Feierabend bis 39 Grad. Kaum eine Wolke am Start. Morgen bleibt es genau so krass. Super sonnig der Start ins Wochenende. Örtlich bis zu 40 Grad.
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6: Und das sind die Themen um 17 Uhr. Schweres Erdbeben in Venezuela. Viele Länder wollen helfen. Und die gute Nachricht aus Offenburg. Das Roboterteam der Hochschule fährt als Geheimfavorit zur WM. Ich bin Daniel Ernst. Guten Tag. Nach den beiden schweren Erdbeben in Venezuela läuft die Suche nach Überlebenden unter den Trümmern. Über 160 Menschen kamen ums Leben, es werden aber tausende Opfer befürchtet. Viele Länder haben Hilfe zugesagt, darunter auch die USA und Deutschland. Tina Eck berichtet aus den USA.
7: Die USA mobilisieren Such- und Rettungsmannschaften. Das habe oberste Priorität, sagte US-Außenminister Rubio. Auch medizinische Hilfe, Lebensmittel und Wasser werden vor Ort gebracht. Der Flughafen in Caracas ist zu großen Teilen beschädigt. So hilft das Pentagon, die Güter in die betroffenen Gebiete zu bringen. Die USA helfen auch mit Satellitenaufnahmen, um Schäden in abgelegenen Regionen zu analysieren. Die Zeit dränge, mahnte Rubio, man wolle Menschen aus den Trümmern retten, solange sie noch am Leben seien.
6: Der Bayer-Konzern hat im Prozess um das Mittel Glyphosat in den USA einen wichtigen Erfolg erzielt. Nach dem Urteil des obersten amerikanischen Gerichts kann Bayer nicht wegen fehlender Krebswarnungen auf Verpackungen von Unkrautvernichtern verklagt werden. Für den Konzern geht es dabei um Milliarden. Die Bayer-Aktie hat nach der Entscheidung um mehr als 15% zugelegt. In 5 Stunden ist es soweit, dann bestreitet die deutsche Fußballnationalmannschaft bei der WM ihr letztes Vorrundenspiel. Gegner ist die Mannschaft von Ecuador. Deutschland steht schon als Gruppensieger fest. Ecuador kann sich noch fürs 16. Finale qualifizieren.
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8: Den Hitzestress im Klassenzimmer sichtbar machen. Das möchte der grüne Landtagsabgeordnete und Bildungsexperte Ralf Nentwich. Auf seiner Homepage können Schülerinnen und Schüler eintragen, wie heiß es in ihrem Klassenzimmer ist. Das soll zeigen, dass beim Schulbau künftig an Verschattung, Lüftung und Klimaanlagen gedacht werden muss. Barbara Schlegel, Stuttgart.
6: Und die gute Nachricht aus der Ortenau. 6 Mitglieder des Teams Magma von der Hochschule Offenburg reisen nach Südkorea. Denn dort findet der RoboCup, die Weltmeisterschaft der fußballspielenden Roboter, statt. Die Vorbereitung lief laut Hochschule überzeugend. Bei einem Turnier in Portugal gewann Magma alle 11 Partien mit insgesamt 40-0 Toren. Im Finale 4-0 gegen den amtierenden Weltmeister. Jetzt soll der WM-Titel folgen.
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10: Der Iran-Krieg hat nicht nur die Spritpreise nach oben getrieben. Für die deutschen Landwirte bedeutete der Konflikt auch, der Preis für Düngemittel ging noch weiter in die Höhe. Bundesagrarminister Reiner will nun prüfen, wie er den Bauern zusätzlich helfen kann. Er sei froh, dass auf europäischer Ebene ein Paket gegen höhere Düngemittelpreise verabschiedet worden sei, sagte Reiner beim Deutschen Bauerntag in Freiburg. Sein Haus prüfe unter Hochdruck, was darüber hinaus noch national gemacht werden könne. Und noch der Blick auf den DAX, der stand zuletzt bei 24.974 Punkten. Tanja Wagner für Radio Regenbogen.
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5: Es ist heiß und es ist viel los auf den Straßen. Keine gute Kombi. Ihr braucht mehr Zeit auf der A6 Mannheim Richtung Heilbronn. Zwischen Sinsheim-Steinsfurt und Bad Rappenau Unfall. Linke und mittlere Spur sind gesperrt. Aktuell 4 Kilometer Stau. Knüppeldick kommt's auf der A8 Stuttgart Richtung Karlsruhe. Dauerbaustelle zwischen Heimsheim und Pforzheim Nord. 10 Kilometer stockender Verkehr in der Gegenrichtung. Identisches Problem auch da. 10 Kilometer stockend. Viel Geduld braucht ihr auch noch auf der A81 Singen Richtung Stuttgart zwischen dem Kreuz Böblingen-Hulb und Sindelfingen-Ost. Baustelle 4 Kilometer stockender Verkehr. In der Gegenrichtung sind es 3. Ein Blitzer steht in Ettlingen in der Schöllbronner Straße und Blitzer auch in Rastatt, da in der Kehler Straße. Habt ihr noch was gesehen auf dem Weg nach Hause oder ins Freibad? Schickt uns gerne eine Sprachnachricht an die 08000 34 35 36. Kommt gut an!
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5: Und mit euch. Hackfleisch nach oben schmeißen, Frikadellen kommen runter. So heiß ist es. Macht euch also einen ganz entspannten Feierabend. Nicht stressen bei den Temperaturen. Eher langsam Radio und ein bisschen lauter. Gleich für Timbaland. Apologize. Direkt nach Ausdies. Super aktueller Hit. Hier ist Pick Up. Schön, dass ihr mit dabei seid.
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0: Moment, ich hab da was für euch. Die beiden Verliebten hatten sich im Wasser offensichtlich dazu entschlossen, ihre Gefühle vor den Augen zahlreicher Sonnenanbeter unter Beweis zu stellen. Ihr hört Radio Regenbogen und das ist tatsächlich eine Polizeimeldung aus Offenburg. Original von einem Einsatz am Burgwaldsee in Kreuzschlag. Aber ich war noch nicht fertig. Einige Badegäste reagierten irritiert über die fragwürdige Form der Wassergymnastik. Die alarmierten Beamten beendeten jedenfalls das anstößige Schauspiel und belehrten das Paar über die Grenzen des öffentlichen Anstands. Man hätte es kaum poetischer schreiben können. Ich meine, da gab es offensichtlich anzügliche Szenen im See und alle haben zugeschaut. Besser hätte man es aber nicht rüberbringen können. Außer vielleicht mit einem Mallorca-Schlagersong?
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0: Nee, da habe ich mich getäuscht.
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0: vermute, Michael Patrick Kelly hat da so ein bisschen Bedenken.
1: Nein, das geht nicht. Meine Haare gehören mir. Wir können ein Foto machen, aber da hört es auch auf.
0: Warum er so ein bisschen Schiss hat um seine Haare und wie auch ihr die Haare bald schon live in Farbe sehen könnt, gleich kurz nach 5:30 hier bei mir in der Show, jetzt ganz neu für euren Feierabend. Super entspannt, Olivia Rodrigo, Drop Dead. Hallo zusammen.

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4: Wir werden heute im Feierabend einfach heftig gegrillt. Bis zu 39 Grad in der Ortenau zum Beispiel. Kaum eine Wolke am Himmel. Morgen brutzeln wir weiter kräftig durch. Es bleibt super sonnig. Örtlich sogar bis zu 40 Grad.
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5: Ich bin Daniel Ernst. Die Länder wollen bei der geplanten Reform der Einkommensteuer besser eingebunden werden. Der Bund müsse die Länder mit auf den Weg nehmen, hieß es. Eine Steuerreform des Bundes könne nicht zur finanziellen Belastung von Kommunen oder Ländern werden. Im Moment sprechen die Ministerpräsidenten mit Bundeskanzler Friedrich Merz. Erfolg für den Bayer-Konzern. Das Unternehmen kann nach dem Urteil des obersten amerikanischen Gerichts nicht wegen fehlender Krebswarnungen auf Verpackungen von Unkrautvernichtern verklagt werden. Es geht dabei um das Mittel Glyphosat. Die Bayer-Aktie hat nach der Entscheidung um mehr als 15% zugelegt. Die deutsche Fußballnationalmannschaft bestreitet am Abend bei der WM ihr letztes Vorrundenspiel. Gegner ist die Mannschaft von Ecuador. Deutschland steht schon als Gruppensieger fest. Ecuador kann sich noch fürs 16. Finale qualifizieren.
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6: Ich bin Marcel Hiller, guten Tag. Die Landratsämter in Lörrach und Waldshut warnen aktuell eindringlich vor Betrügern, die sich am Telefon als Mitarbeitende von Pflegestützpunkten oder vom Bundesversorgungsamt ausgeben. Denn in beiden Kreisen sind erste Fälle bekannt geworden. Baden-Württemberg-Reporterin Tanja Burger.
7: Die Betrüger geben am Telefon vor, angebliche Pflegeleistungen oder Hilfsmittel wie Hausnotrufsysteme zu verkaufen. In der Folge werden dann hohe Rechnungen ausgestellt oder unerwünschte Abos abgeschlossen. Die unseriösen Anrufe erfolgen meist über Telefonnummern, die nicht zurückgerufen werden können. Angerufene sollten am Telefon nie persönliche Daten herausgeben und vor allem keine Zustimmung mit einem Ja erteilen, betonen die Landratsämter.
6: Kein Kaffee, kein Telefon, kein Wäschewaschen. In Neuenburg im Markgräflerland hat es heute einen 5-stündigen Stromausfall gegeben. Grund war laut Badenova ein Kabelfehler. Betroffen waren rund 1000 Haushalte. Top-Auftritte bei der Europa League und jetzt bei der WM. Der Marktwert des 20-jährigen SC-Profis Juan Manzambi wird vom Fachportal Transfermarkt aktuell auf rund 50 Millionen Euro geschätzt. Als Mitglied der Schweizer Nationalelf hat er gestern den 2:1-Sieg gegen Kanada klargemacht. 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
4: Es ist super heiß und es ist immer noch viel los auf den Straßen. Die Kombi ist nicht so geil. Ihr braucht leider mehr Zeit auf der A8 Stuttgart Richtung Karlsruhe. Dauerbaustelle zwischen Heimsheim und Pforzheim Nord. 10 Kilometer stockender Verkehr. Viel Geduld auch in der Gegenrichtung. Da gleiches Problem bei 11 Kilometer stockend. Baustelle auf der A81 Singen Richtung Stuttgart zwischen Kreuzböblingen Hulb und Sindelfingen Ost. 4 Kilometer stockender Verkehr. Auch da mehr los in der Gegenrichtung, 5 Kilometer stockend. Geblitzt werdet ihr auch noch, gerade in Bötzingen in der Waldstraße und Blitze auch in Brühl, da in der Siedlerstraße. Habt ihr sonst noch was gesehen? Schickt uns gerne wie immer eine Sprachnachricht an die 08000 34 35 36. Mein Name ist Basti Haug, euch einen schönen Feierabend.
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Mark Atlas, Midnight Sun bei Radio Regenbogen. Ich gebe es ganz offen zu, ich liebe Vanessa Carlton, 1000 Miles. Hab da extra was für euch vorbereitet. Achtung. Nee, auch nicht. Sekunde.

0: die beste Musik. Für euren Feierabend hier bei Radio Regenbogen. Gleich cooles Trio, Kygo, Khalid und Griffin. I'm saving my love for somebody else. Aktueller Superhit, Save My Love. Kommt drauf auf eure Playlist, gleich zum Beispiel mit dabei nach 6.
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0: Die Sonne brennt so richtig. Jetzt im Feierabend bis zu 39 Grad in der Spitze. Kaum eine Wolke. Auch morgen pusten wir kräftig beim Gang vor die Tür. Es bleibt super sonnig am Freitag. Örtlich bis zu 40 Grad. Drehst du durch.
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12: Und das sind die Themen um 18 Uhr. Letztes WM-Vorrundenspiel. Deutschland trifft auf Ecuador. Und die gute Nachricht aus Philippsburg. Wo Kernkraft war, entsteht jetzt ein riesiger Batteriespeicher. Ich bin Daniel Ernst. Guten Abend. In 4 Stunden trifft die deutsche Nationalmannschaft im letzten Vorrundenspiel bei der Fußball-Weltmeisterschaft auf Ecuador. Deutschland hat sich bereits für die K.O.-Runde qualifiziert. Ecuador steht dagegen unter Druck. Und in New York feiern schon die deutschen Fans. Thomas Bremser berichtet.
13: Die deutschen Fans sind lautstark vertreten hier in New York. Sie singen, hüpfen oder bilden einen Zug. Jedenfalls beste Stimmung vor dem sportlich bedeutungslosen Gruppenspiel. Aber Julian Nagelsmann will die Partie seriös und fair angehen, denn Ecuador bangt ja noch ums Weiterkommen. Und das Team soll im Flow bleiben, Richtung K.O.-Runde am Montag. Den Gegner dort wird Nagelsmann wohl erst 2 Tage vorher kennen. Der neue WM-Modus ist daran schuld. Aktuell gibt es noch 8 Optionen, darunter Schottland, Australien und Paraguay.
12: Nach den beiden schweren Erdbeben läuft in Venezuela die Suche nach Überlebenden unter den Trümmern. Über 160 Menschen kamen ums Leben, es werden aber tausende Opfer befürchtet. Viele Länder haben Hilfe gesagt, auch Bundeskanzler Friedrich Merz. Hitzerekord in Deutschland eingestellt. Die vergangene Nacht zieht mit der wärmsten seit Beginn der Messungen gleich. In Bad Bergzabern in Rheinland-Pfalz fiel in der Nacht die Temperatur nicht unter 26,2 Grad.
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14: In Heilbronn gibt's Diskussionen nach einem Autokorso von bosnischen Fußballfans gestern Abend. Die Polizei hat 2 Autoschlüssel sichergestellt, weil der Autokorso zu laut war. Die Fans werfen den Beamten vor, bei ihnen härter vorgegangen zu sein als bei anderen Fanlagern. Die Polizei sagt, das sei bei Verstößen gegen den Lärmschutz im Einzelfall rechtlich möglich. Nathalie Bender, Heilbronn.
12: Und die gute Nachricht aus dem Kreis Karlsruhe. Im Energiepark Philippsburg hat die NBW mit dem Bau eines Großbatteriespeichers begonnen. 400 Megawatt Leistung, 800 Megawattstunden Kapazität. Das reicht laut NBW, um den täglichen Strombedarf von rund 100.000 Haushalten zu decken. Der Speicher nimmt überschüssigen Strom aus Wind- und Sonnenenergie auf und gibt ihn bei Bedarf wieder ins Netz ab.
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0: Ich hoffe sehr, ihr habt alle eine gute Klima im Auto. Es ist wahnsinnig viel los. Ihr braucht gerade mehr Zeit auf der A5 Karlsruhe Richtung Basel zwischen Offenburg und Lahr. Rechte und mittlere Spur sind gesperrt. Unfallaufnahme läuft da aktuell 4 Kilometer Stau. Knüppeldick kommt's in der Hitze auf der A8 Richtung Karlsruhe zwischen Heimsheim und Pforzheim Nord. Dauerbaustelle, 10 Kilometer stockender Verkehr. In der Gegenrichtung gleiches Problem, da sogar 11 Kilometer stockend. Mehr Zeit einplanen noch auf der A6 Mannheim Richtung Heilbronn zwischen Sinsheim-Steinsfurt und Bad Rappenau. Unfall auf der linken Spur, aktuell 4 Kilometer Stau. Geblitzt wird auch noch in Bötzingen in der Waldstraße und Blitze auch in Brühl im Rhein-Neckar-Kreis, da in der Siedlerstraße. Habt ihr noch was gesehen? Dann schickt uns gerne wie immer eine Sprachnachricht an die 08000 34 35 36. Kommt gut an!
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0: Und mit euch. Sabrina aus Friesheim schreibt per WhatsApp: Es ist so heiß, wenn jemand Grillzeug möchte, ich habe alles abzugeben. Grillen ist wirklich keine Top-Idee. Macht euch den ganz entspannten Feierabend gleich mit The Weeknd. Jetzt geiler Hit, weil geile Stimme. Dermot Kennedy, Funeral. Schön, dass ihr mit dabei seid.
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0: macht diesen Feierabend bei bis zu 39 Grad zumindest ein bisschen erträglicher. Madonna, Holiday, das ist die beste Musik für euren Sommer hier bei Radio Regenbogen. Und ich muss jetzt kurz einem Wunsch nachkommen, da bin ich relativ machtlos. Mein Sohn, 17 Monate alt, hat sich dringend gewünscht, dass ich den neuen Song von den Backstreet Boys spiele, noch bevor er ins Bett muss. Das ist nämlich der Soundtrack vom neuen Paw Patrol Film. Diese Animationshunde, ihr wisst schon. Auf den Film freut er sich natürlich ganz besonders. Nuri, sag mal wieso. Ja. Yeah. Ja, ist klar, wegen der Dinos. Gut, dann jetzt für dich, Nuri, die Backstreet Boys und Paw Patrol mit Bottle Up. Und danach geht's wirklich ins Bett, mein Lieber. Nee, da brauchst du nicht zu diskutieren.
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Also falls ihr noch irgendwie eine Tipphilfe braucht für heute Abend, Deutschland gegen Ecuador bei der WM 22 Uhr. Diese beiden Stinktiere hier, die liegen einfach immer richtig. Ihr hört Radio Regenbogen. Die beiden Stinktiere Brada und Yves aus dem Heidelberger Zoo, die orakeln zu dieser Fußball-WM die Spiele unserer Mannschaft. Heute Abend, sagen sie, Deutschland gewinnt deutlich. Die haben sich nämlich sehr straight für den Deutschland-Fressnapf entschieden. So easy ist das. Und wer schießt für alle Tore? Sehr wahrscheinlich unser Dennis Undav, unser Mann aus Stuttgart. Wie der sich wohl auf das Spiel heute Abend vorbereitet? Gleich kurz nach 6:30 hier bei mir in der Show. Jetzt ganz neu Kygo, Khalid und Griffin. Save my love.

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7: Vorsicht noch auf der A5 Karlsruhe Richtung Basel zwischen Offenburg und Lahr. Rechte und mittlere Spur sind immer noch gesperrt. Grund ist eine Unfallaufnahme. Noch ein Unfall jetzt auf der A6 Mannheim Richtung Heilbronn zwischen Sinsheim-Steinsfurt und Bad Rappenau. 4 Kilometer Stau. Unfallaufnahme läuft auf der linken Spur. Viel los auf der A8 Stuttgart Richtung Karlsruhe zwischen Rutesheim und Heimsheim. 2 Kilometer Stau. Weiter zwischen Heimsheim und Pforzheim Nord. Dauerbaustelle. 6 Kilometer stockender Verkehr. Baustelle nervt auch auf der A81 Stuttgart Richtung Heilbronn zwischen Stuttgart-Zuffenhausen und Pleidelsheim. 5 Kilometer stockender Verkehr. Geblitzt werdet ihr auch noch, wenn ihr wollt, gerade in Hassmersheim im Eschenweg und Blitze auch in Neckargemünd, da in der Hauptstraße. Habt ihr sonst noch was gesehen? Schickt uns gerne wie immer eine Sprachnachricht an die 08000 34 35 36. Mein Name ist Basti Haug. Euch einen schönen Feierabend.
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0: Damit das klar ist, Stürmer Dennis Undaf ist am allerliebsten vor einem spielenden Döner. Wenn's geht, den aus Stuttgart. Ihr hört Radio Regenbogen. Hi zusammen. Unser Mann der WM bisher, der liebt Döner. Und natürlich hat er auch seinen Lieblingsladen. Das Kebabhaus Feuersee. Drehst du durch. Radio Regenbogen WM-Reporterin Rebecca Allgeier war heute für uns alle da und hat diesen Undaf-Döner endlich mal probiert.
1: Wie ist denn Dennis Undaf sein Döner?
2: Mit viel Schaf auf jeden Fall. 2 bis 3 Löffel mit kleinen Löffel von Pulverschaf ist er. Paprikasauce und Steakfleisch, Zwiebel, bisschen Tomaten und Salat und so.
1: Jetzt kommt der Moment, wo ich den Dennis Undaf Döner probiere. XL.
3: Mmh. Oh, ist der lecker.
1: Der ist richtig gut. Oh, aber scharf ist er. Ist der scharf? Da brauche ich jetzt erstmal einen Schluck Ayran.
0: Döner extra scharf könnt ihr heute eventuell auch alle haben, und zwar für Umme, wenn ihr zur richtigen Zeit nach Stuttgart fahrt.
2: Heute Abend, also wir haben extra lange geöffnet. Wir haben so mehrere Kilo von Fleisch drauf gemacht, dass die Kunden bei uns sind, in Terrasse sitzen. Wenn Undaf trifft ein Tor, dann jeder bekommt einen Döner von Haus.
0: Ja, dann lass deinen Spieß mal schneller drehen. Wenn Dennis Undaf gleich ein Tor schießt, 22 Uhr gegen Ecuador, dann gibt's einen Gratis-Döner im Kebabhaus Feuersee. Lieben wir.

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1: Das ist die Message zu Golden von Huntrix.
2: Der Text können wir uns angucken, aber mitsingen tät ich euch bei dem Lied nicht unbedingt empfehlen. Ja, also, erst einmal muss man wissen, das Lied kommt aus dem Zeichentrickfilm und die Sängerinnen sind quasi übersetzt sowas wie die koreanische Ghostbusters. Und jetzt weiß man auch, woher die Magie in dem Lied kommt. Passt natürlich super, weil es geht um was Großes. Den Moment aus sich rauszukommen, einen Schritt zu wagen, den man sich schon lang vorgenommen hat, es alte Ich hinter sich zu lassen und sich was zu traue und ein neuer Mensch zu werden. So lang hab ich drauf gewartet, singen sie, die Mauern eu zu reißen, aufzuwache und ich zu sei, die alte Muster in die Vergangenheit zu schiebe und der Mensch zu sei, der ich wirklich bin. Es geht noch owe, strahlend und golden, wie Huntrix zu singen, ziemlich hoch.
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0: super entspannt und super cool. Lola Young, Messi in der besten Musik hier bei uns bei Radio Regenbogen. Gleich geben wir ein bisschen Gas, ist ja Feierabend. Bibi Rexha und Faithless ist mit dabei. Aktueller Superhit, New Religion, kommt drauf auf eure Playlist für den Feierabend gleich. Unter anderem mit dabei nach 7.
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4: Alles, was heute wichtig ist in Deutschland und der Welt, hört ihr gleich bei uns in den Nachrichten. 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
0: Mach mir ganz kurz, es ist brutal heiß im Feierabend, aktuell bis zu 37 Grad. Spitzenreiter vor allem die Ortenau, auch in der Nacht nicht gerade kühl, mit bis zu 25 Grad. Wahnsinn, auch morgen. Da pusten wir kräftig beim Gang vor die Tür. Es bleibt einfach super sonnig, örtlich bis zu 40 Grad. Erste Abkühlung erst in Richtung Sonntag in Sicht.
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16: Ich bin Daniel Ernst. Guten Abend. Gute Nachrichten für die Beschäftigten von Galeria. Die angeschlagene Warenhauskette kann die Insolvenz abwenden und bekommt einen neuen Kredit in Höhe von bis zu 160 Millionen Euro. Das Geld ist an einen Sanierungsplan geknüpft. Nach Medienberichten sollen aber auch Filialen geschlossen werden. Bundesweit sind bei Galeria 12.000 Menschen beschäftigt. Deutschland will Venezuela nach dem schweren Erdbeben schnell Hilfe leisten. Hilfsgüter wie etwa Wasserfilter, Feldbetten, Zelte oder Generatoren stehen bereit, so das Auswärtige Amt. Nach 2 schweren Erdbeben in der Nacht geht man in Venezuela von Tausenden Toten aus. Tausende deutsche Fußballfans feiern in New York, schon Stunden vor dem letzten Vorrundenspiel der Nationalmannschaft. Die trifft auf Ecuador und die Südamerikaner können sich noch für die K.O.-Runde qualifizieren. Thomas Bremser berichtet aus New York.
17: Die deutschen Fans sind lautstark vertreten hier in New York. Sie singen, hüpfen oder bilden einen Zug. Jedenfalls beste Stimmung vor dem sportlich bedeutungslosen Gruppenspiel. Aber Julian Nagelsmann will die Partie seriös und fair angehen, denn Ecuador bangt ja noch ums Weiterkommen. Und das Team soll im Flow bleiben Richtung K.O.-Runde am Montag. Den Gegner dort wird Nagelsmann wohl erst zwei Tage vorher kennen. Der neue WM-Modus ist daran schuld. Aktuell gibt es noch 8 Optionen, darunter Schottland, Australien und Paraguay.
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18: Ich bin Barbara Schlegel, guten Abend. Die Zahl der Biber hat in den vergangenen Jahrzehnten deutlich zugenommen. Rund 12.400 Tiere soll es im Land geben. Entsprechend kommt es zu Konflikten mit Gemeinden und Landwirten, wenn Biber durch ihre Bauten mal eben Bach- und Flussläufe verändern. Die alte grün-schwarze Landesregierung wollte deshalb den Abschuss von sogenannten Problembibern einfacher und unbürokratischer machen, mithilfe der Biber-Schutzverordnung. Dagegen haben Naturschützer geklagt. Jetzt hat der Verwaltungsgerichtshof per Eilantrag die Verordnung gekippt. Begründung: Das Töten eines Bibers muss sich auf eine konkrete Situation beziehen. Mit der Verordnung wäre das letztlich an allen Orten möglich gewesen, ohne präventive Kontrolle. Die Naturschutzverbände wollen zum alten Bibermanagement zurück. Abschüsse müssen die Ausnahme bleiben.
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0: Feierabend und es ist einfach heftig viel los auf der Straße. Vorsicht auf der A5 Karlsruhe Richtung Basel zwischen Offenburg und Lahr. Unfallaufnahme, rechte und mittlere Spur sind gesperrt. Mehr Zeiteinplan auf der A6 Mannheim Richtung Heilbronn zwischen Sinsheim-Steinsfurt und Bad Rappenau. Unfall auf der linken Spur, 4 Kilometer Stau. Knüppeldick kommt es weiter auf der A8 Stuttgart Richtung Karlsruhe zwischen Rutesheim und Heimsheim. 3 Kilometer Stau im weiteren Verlauf zwischen Heimsheim und Pforzheim Nord. Ihr wisst Bescheid, Dauerbaustelle, 3 Kilometer stockender Verkehr. Die nervt auch in der Gegenrichtung zwischen Pforzheim West und Pforzheim Ost, 6 Kilometer stockend. Baustelle auch heute Abend auf der A81 Singen Richtung Stuttgart zwischen Böblingen-Sindelfing und Sindelfing-Ost. 2 Kilometer stockender Verkehr, die steht auch in der Gegenrichtung, da 5 Kilometer stockend. Als wäre das nicht schon genug, wird auch noch geblitzt, gerade in Hasmersheim im Eschenweg und Blitze auch in Neckargemünd in der Hauptstraße. Habt ihr auch noch was gesehen? Dann schickt uns doch gerne wie mal eine Sprachnachricht an die 08000 34 35 36. Kommt gut an!
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0: Und mit euch. Heute Abend einfach viel zu heiß zum Schlafen. Kein Problem. Deutschland spielt ja erst um 22 Uhr gegen Ecuador bei der WM. Warum unser Stuttgarter Dennis Undav schon wieder nicht in der Startelf steht und was uns da mit Ecuador alles erwartet. Gleich in 10 Minuten hier bei mir in der Show. Jetzt erstmal echter Wohlfühlhit. Bruno Mars, I Just Might. Euch einen schönen Feierabend zusammen.
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0: Moment, also wir sind heiß, finde ich, aufgrund aktueller Temperaturereignisse ein bisschen unpassend. Wir freuen uns auf das letzte Gruppenspiel von Deutschland heute Abend gegen Ecuador. Ist okay, ne? Hier ist Radio Regenbogen. Es geht um nichts mehr heute Abend. Wir sind schon Gruppenerster, da kann niemand dran rütteln. Aber ganz viele von euch sind massiv enttäuscht, denn Shootingstar Dennis Undar vom VfB Stuttgart, der wird nicht in der Startelf stehen heute Abend. Radio Regenbogen WM-Reporterin Rebecca Allgeier, hast du da irgendeine Erklärung für uns?
1: Go with the flow, sage ich nur. Undar ist ja unser Superjoker und damit auch eine richtige Waffe. Der psychologische Effekt auf das Team, der ist absolut nicht zu unterschätzen, denn die Mannschaft weiß, jetzt kommt Dennis und der schießt uns zum Sieg. Und ich finde, das wird dann zu so einer Art self-fulfilling prophecy und auch für Undav selbst. Ja, 60. Minute, alle Deutschland-Fans brüllen seinen Namen. Das macht schon was mit dem Spieler und auch hinten raus. Da geht den Gegnern ja auch oft die Luft aus. Da entstehen dann Räume, die Undav natürlich perfekt nutzen kann.
0: Ja, ist klar. Auf der anderen Seite, wer weiß natürlich, wie viele Tore er schießen würde, würde er von Anfang an spielen.
1: Definitiv. Also das werden wir zumindest jetzt noch nicht erfahren. Aber wichtiger für heute Abend ist auch, dass Nagelsmann nicht so viel verändert. Der Fokus muss auf jeden Fall auf der neuen Abwehr liegen. Nene Brown ist ja verletzt und vor allen Dingen der Ausfall von Linksfuß Schlotterbeck. Der verändert das Spiel der deutschen Mannschaft schon enorm. Und die muss dann heute quasi dieses, ich sag mal, Freispiel nutzen, um sich da auch wieder so ein bisschen einzugrooven.
0: Schlotti ist verletzt, hast du gesagt. Wer kommt für den rein in die Mannschaft?
1: Ja, Antonio Rüdiger wird's machen. Von Real Madrid, der kam ja auch schon gegen die Elfenbeinküste rein und wird seine Sache sicherlich super machen. Und wie gesagt, für uns geht's heute Abend ja auch um nichts mehr. Trotzdem ist es wichtig, im Flow zu bleiben, um mit so einer guten Stimmung ins 16. Finale zu gehen. Deshalb hoffe ich schon, dass wir da gewinnen gegen Ecuador.
0: Heute Abend 22 Uhr Deutschland gegen Ecuador bei der WM. Undav kommt zur 60. und macht heute mal einen Hattrick.
2: 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Miles Smith und Niall Horan. Drive

Auch wenn es verlockend klingt bei Bebe Rexha und Faithless, New Religion, nicht zu schnell bewegen, viel zu heiß. Damit ihr halbwegs klarkommt, spielen wir euch die beste Musik für euren Sommer hier bei Radio Regenbogen. Jetzt ganz locker cool, Jimmy Cliff, I Can See Clearly Now.

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5: Wissen in wenigen Sekunden. Warum haben wir ein Brett vor dem Kopf, wenn wir etwas Offensichtliches nicht erkennen? Diese Redewendung stammt aus der früheren Landwirtschaft. Man hatte den als dumm geltenden störrischen Ochsen ein Brett vor die Augen gebunden. So konnten die Bauern leichter mit ihnen arbeiten und sie erschreckten sich nicht, wenn ihnen zum Beispiel das Geschirr umgehängt wurde.
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6: Im Moment liegen keine Meldungen vor.
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Riesenhit Tina Turner, the best. Liebe Grüße nach Offenburg, gerade noch bei 38 Grad. Freiburg, Karlsruhe, Mannheim melden alle 37. Es ist super heiß. Wir können es nicht kühler machen, aber irgendwie ein bisschen erträglicher mit der besten Musik für euren Sommer. Jetzt zum Beispiel Marc Anthony, Vivir mi vida bei Radio Regenbogen.

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7: Machen wir kurz auch tief im Feierabend. Ist es einfach brutal heiß, bis zu 37 Grad aktuell noch in der Spitze. Kaum eine Wolke am Start. Auch morgen pusten wir kräftig beim Gang vor die Tür. Es bleibt super sonnig zum Start ins Wochenende. Örtlich bis 40 Grad. Erste Abkühlung erst Richtung Sonntag in Sicht.
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8: Ich bin Daniel Ernst. Guten Abend. Bund und Länder haben sich auf eine Finanzreform zur Entlastung der Kommunen geeinigt. Das teilte Niedersachsens Regierungschef Lies nach der Ministerpräsidentenkonferenz mit. Auch Bundeskanzler Friedrich Merz hatte daran teilgenommen. Die nun getroffene Einigung erfolge der Regel, wer bestellt, der bezahlt. Mit der Neuregelung sollen die stark gestiegenen Sozialausgaben der Kommunen gedämpft werden. Die angeschlagene Warenhauskette Galeria kann die drohende Insolvenz abwenden. Das Unternehmen bekommt einen neuen Kredit in Höhe von bis zu 160 Millionen Euro. Bundesweit sind bei Galeria 12.000 Menschen beschäftigt. Thomas Brockt berichtet.
9: Es ist einerseits eine gute Meldung für Galeria. Nach Wochen der Unsicherheit gibt es frisches Geld für das Unternehmen. Der Kredit kommt von der US-Investmentgesellschaft Gordon Brothers und wird durch die Ware von Galeria abgesichert. Das Geld ist aber auch an einen auf 3 Jahre angelegten Sanierungsplan geknüpft, der jetzt umgesetzt werden soll. Und das heißt, es wird noch einmal genau geprüft, welche der verbliebenen Standorte wirklich noch rentabel sind. Dabei gelten wohl etwa 30 der derzeit 83 Warenhäuser als Wackelkandidaten.
8: Die deutsche Fußballnationalmannschaft macht sich gleich auf den Weg zum Stadion. Im letzten Vorrundenspiel trifft Deutschland auf Ecuador. Die Südamerikaner können sich noch für die K.O.-Runde qualifizieren. Deutschland steht schon als Gruppensieger fest.
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10: Ich bin Barbara Schlegel, guten Abend. Die Zahl der Biber hat in den vergangenen Jahrzehnten deutlich zugenommen. Rund 12.400 Tiere soll es im Land geben. Entsprechend kommt es zu Konflikten mit Gemeinden und Landwirten, wenn Biber durch ihre Bauten mal eben Bach- und Flussläufe verändern. Die alte grün-schwarze Landesregierung wollte deshalb den Abschuss von sogenannten Problembibern einfacher und unbürokratischer machen, mithilfe der Biber Schutzverordnung. Dagegen haben Naturschützer geklagt. Jetzt hat der Verwaltungsgerichtshof per Eilantrag die Verordnung gekippt. Begründung: Das Töten eines Bibers muss sich auf eine konkrete Situation beziehen. Mit der Verordnung wäre das letztlich an allen Orten möglich gewesen, ohne präventive Kontrolle. Die Naturschutzverbände wollen zum alten Bibermanagement zurück. Abschüsse müssen die Ausnahme bleiben.
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8: Im Moment liegen keine Meldungen vor.
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1: 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Martin Garrix und Ed Sheeran. 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
7: Ich bin Daniel Ernst. Guten Abend. Das war der bisher heißeste Tag des Jahres und für Baden-Württemberg sogar der heißeste Junitag seit Beginn der Messungen. In Waghäusel-Kirlach im Kreis Karlsruhe sind heute 39 Grad gemessen worden, so viel wie noch nie im Juni. Bund und Länder haben sich auf eine Finanzreform geeinigt. Man will so vor allem die Städte und Gemeinden von finanziellen Belastungen befreien. Die Neuregelung soll ab 1. September gelten. Der rheinland-pfälzische Ministerpräsident Gordon Schnieder sagte, im nächsten Jahr würden die Kommunen um rund 3 Milliarden Euro entlastet. Fußballnationalspieler Nathaniel Brown wechselt von Eintracht Frankfurt zu Bayern München. Nach Medienberichten zahlt der deutsche Meister 55 Millionen Euro Ablöse. Eine offizielle Bestätigung gibt es aber noch nicht.
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7: Im Moment liegen keine Meldungen vor.
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Neu bei Radio Regenbogen. Glockenbach und Sam Harper. Lost. 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
6: In Freiburg und ganz Südbaden bleibt es in dieser Nacht klar und trocken. Die Temperaturen sinken langsam, es bleibt also schwül. In Kirchzarten 31 Grad, in Waldshuttee-Ingen 30 Grad und in Lahr im Schwarzwald 33 Grad. Der schwache Wind verstärkt die Hitze. Morgen erwartet euch weiter Sonne mit extremer Hitze und trockenen Bedingungen. Bis zum Morgen bleibt es warm. Gewitter sind keine in Sicht.
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7: Ich bin Daniel Ernst. Guten Abend. Knapp 24 Stunden nach dem schweren Doppelerdbeben von Venezuela steigt die Zahl der Toten weiter an. Über 180 Leichen sind inzwischen geborgen worden. Es werden aber tausende Opfer befürchtet. Deutschland will Venezuela schnell helfen. Hilfsgüter wie etwa Wasserfilter, Feldbetten, Zelte oder Generatoren stünden bereit, so das Auswärtige Amt. Die Kassen der Städte und Gemeinden in Deutschland sind leer. Fast überall wird inzwischen drastisch gespart. Das soll sich ändern. Bund und Länder haben sich auf eine Finanzreform geeinigt, um den Kommunen zu helfen. Der rheinland-pfälzische Ministerpräsident Gordon Schnieder sagte, im nächsten Jahr würden die Kommunen um rund 3 Milliarden Euro entlastet. Das war der bisher heißeste Tag des Jahres und für Baden-Württemberg sogar der heißeste Junitag seit Beginn der Messungen. In Waghäusel-Kirlach im Kreis Karlsruhe sind heute 39 Grad gemessen worden, so viel wie noch nie im Juni.
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6: Auf der A5 Karlsruhe Richtung Heidelberg ist zwischen Bruchsal und Kronau der rechte Fahrstreifen gesperrt. Auf der A5 Karlsruhe Richtung Basel sind zwischen Offenburg und Lahr der rechte und der mittlere Fahrstreifen wegen einer Unfallaufnahme dicht. In Michelbach ist die Ortsdurchfahrt gesperrt. Gute Fahrt!
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1: Drop Dead.
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Neu bei Radio Regenbogen. Taylor Swift. I knew it, I knew you. 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
2: Spät am Abend bleibt es in Freiburg und ganz Südbaden klar und trocken. Die Nacht ist extrem schwül, eine echte Abkühlung bleibt aus. Auch gegen Morgen keine größere Erfrischung, die Temperaturen sinken kaum. Der Wind bleibt schwach. Morgen setzt sich das heiße Wetter fort, ohne Gewittergefahr. Über dem Schwarzwald verdichten sich die Wolken nur leicht. In Iringen sind es 31 Grad, in Kandern 29 und in St. Georgen 24.
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3: Ich bin Daniel Ernst. Guten Abend. Knapp 24 Stunden nach dem schweren Doppelerdbeben von Venezuela steigt die Zahl der Toten weiter an. Über 180 Leichen sind inzwischen geborgen worden. Es werden aber tausende Opfer befürchtet. Deutschland will Venezuela schnell helfen. Hilfsgüter wie etwa Wasserfilter, Feldbetten, Zelte oder Generatoren stünden bereit, so das Auswärtige Amt. Die Kassen der Städte und Gemeinden in Deutschland sind leer. Fast überall wird inzwischen drastisch gespart. Das soll sich ändern. Bund und Länder haben sich auf eine Finanzreform geeinigt, um den Kommunen zu helfen. Der rheinland-pfälzische Ministerpräsident Gordon Schnieder sagte, im nächsten Jahr würden die Kommunen um rund 3 Milliarden Euro entlastet. Das war der bisher heißeste Tag des Jahres und für Baden-Württemberg sogar der heißeste Junitag seit Beginn der Messungen. In Waghäusel-Kirlach im Kreis Karlsruhe sind heute 39 Grad gemessen worden, so viel wie noch nie im Juni.
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2: A5 Richtung Basel sind zwischen Offenburg und Lahr Unfallaufnahmen. Rechter und mittlerer Fahrstreifen gesperrt. A6 Richtung Heilbronn blockiert ein defekter LKW bei Sinsheim den rechten Streifen. In Michelbach ist die Ortsdurchfahrt zwischen Gaggenauer und Moosbronner Straße in beide Richtungen dicht. Gute Fahrt.
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Yeah, you got me lovesick. 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
0: 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KI unterstützt für Südbaden und den Schwarzwald.
5: Jetzt in Freiburg und ganz Südbaden bleibt es nachts klar und trocken. Die Temperaturen sinken kaum, was die Nacht schwül macht. Bis zum Morgen bleibt es trocken, der Himmel klar. In Ehrenkirchen am Tennisclub sind es 28 Grad, in Efringenkirchen am Isteiner Klotz 27 Grad und in Emmendingen am Schlossplatz 26 Grad. Auch am Freitag erwartet euch extreme Hitze, Wochenende lokal Hitzegewitter, besonders im Schwarzwald.
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6: Guten Abend Deutschland, mein Name ist Daniel Kaiser. Willkommen zur Night Lounge heute am Freitag, den 26. Juni 2026. Vor 2 Minuten ist das Spiel zu Ende gegangen, Ecuador gegen Deutschland. Und man muss leider sagen, wir haben verloren. Ecuador gewinnt 2:1 gegen Deutschland. Trotzdem ist Deutschland natürlich weiter. Aber es bleibt auf jeden Fall spannend und ich dachte, das würde vielleicht alle interessieren, die gerade erst eingeschaltet haben und das Spiel gar nicht mitbekommen haben. So, wir kommen zum heutigen Thema. Wir haben Freitag und wir machen heute ein Crazy Friday Thema. Eins, das wir in der Form noch nie hatten. Es ist nämlich die verrückte Fragerunde. Ich habe mir die Mühe gemacht, die letzten Tage Fragen zu sammeln und mir Fragen auszudenken, die ihr in dieser Form vermutlich noch nicht gestellt bekommen habt. Ihr werdet unter Umständen auch von euren eigenen Antworten überrascht sein. Worum ich euch heute bitte, ist, zum Telefon zu greifen und anzurufen, denn ihr wisst ja nicht, welche Frage ich euch stellen werde. Das ist das Gemeine, aber es ist so ein bisschen wie Roulette. Also so ein bisschen wie bei unserem Themenroulette. Das heißt, man weiß ja da auch nicht, welches Thema wir in der Vergangenheit mal behandelt haben und man muss dann ja auch relativ spontan darauf antworten. Das ist nur jetzt keine Liste mit irgendwelchen Themen, die wir schon hatten. Es ist ein bisschen anders. Aber einfach mitmachen und sich überraschen lassen und vielleicht, ja, sagt ihr ja sogar, hey, das sind coole Fragen, die nehme ich mit auf die nächste Party und stelle sie den Leuten oder wenn ich mal ein deepes Gespräch mit meinen Freunden habe. Die Nummer zu mir ins Studio, kostenlos vom Handy und vom Festnetz.
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6: Ja, da könnt ihr mitmachen und ja, online könnt ihr natürlich auch gerne mitmachen. Auf Instagram, auf Facebook ist das Thema, glaube ich, gepostet. Und ihr könnt auch gerne E-Mails dazu schreiben, wenn ihr Gedanken dazu habt. Ansonsten würde ich sagen, legen wir direkt mal los und lassen uns überraschen, welche erste Frage ich welchem ersten Anrufer oder welcher ersten Anruferin stellen darf. Und wir gucken mal gerade, wen wir in der ersten Leitung haben. Da müsste wer sein mit der Endziffer 51. Guten Abend, wer da woher? Die 51, hört ihr mich schon? Hallo?
7: Hallo?
6: Wer ist denn da?
7: Hier ist die Danielle Klein.
6: Was, wer?
7: Die Danielle Klein.
6: Danielle Klein, du lachst, warum? Was ist los?
7: Ja, wir sitzen hier im Auto, wir haben einfach mal die Nummer eingegeben, wir haben nicht gedacht, dass die dran gehen.
6: Danielle, wo kommst du her?
7: Von Bernkastel.
6: Von Bernkastel?
7: Kuhs, ja.
6: Ah, okay, die Ecke kennt man doch, wollte gerade sagen.
7: Ja.
6: Und ihr seid gerade unterwegs, habt ihr keinen Fußball geschaut?
7: Doch, davon kommen wir gerade.
6: Ich war gerade so froh, dass das 2 Minuten vor Sendung aufgehört hat, sonst hätte ich es nämlich nicht mehr gucken können bis zum Schluss. Aber ja. War schon krass, oder?
7: Ja, war schon verrückt.
6: War ich habe was anderes getippt. Ja, ich hatte auch das Gefühl, irgendwie beim letzten Spiel hatten wir mehr Torchancen. Das war diesmal, waren schon starke Jungs, muss man sagen.
7: Das stimmt,
6: so,
7: ja.
6: So, du bist mit Sicherheit gespannt, genauso wie ich, was jetzt für eine Frage kommt.
7: Ja.
6: Aber du musst dich wirklich drauf einlassen, ja? Das ist okay. Mir besonders wichtig bei diesen Fragen. Ich habe mir wirklich voll Mühe gegeben, mir was Verrücktes auszudenken. Also.
7: Okay.
6: Bist du bereit? Keine Ablenkung links und rechts.
7: Nee, ich bin bereit.
6: Gut. Stell dir vor,
7: ja.
6: Du wachst morgens auf und alle Fotos, die du digital aber auch physisch, also ausgedruckt, ne, oder Polaroid oder wie, besitzt, alle diese Fotos sind gelöscht oder verbrannt. Du suchst panisch deine Geldbörse auf und es ist noch da. Das einzige Foto, das du da mal reingelegt hast, das dir geblieben ist. Was sieht man auf diesem Foto?
7: Ja, ich denke mal meine Freunde.
6: Ach krass, wie schön. Das heißt, dein Gedanke war sofort, das muss ein Bild von meinen Freunden sein. Warum?
7: Genau, ja, weil die mich glücklich machen, ich mich freue, wenn ich die sehe.
6: Gibt es dieses Bild von euch, wo ihr alle drauf seid?
7: Das gibt's bestimmt irgendwo auf meinem Handy, ja.
6: Ich wollte gerade sagen, ne? Du merkst gerade selber, wie tricky das ist. Man besitzt zwar dieses Bild, aber irgendwie, ja, irgendwo in den Tiefen des Handys ist es verborgen. Was bedeuten dir deine Freunde? Warum hast du die Freunde genannt und nicht, viele nennen jetzt ihr Schatzi oder ihr Haustier oder Mama, Papa? Warum haben die so einen hohen Stellenwert für dich?
7: Weil ich mich gern mit denen treffe und die mich immer glücklich machen und man weiß, es ist immer jemand da, wenn man jemanden braucht. Und egal was ist, ob man lachen will, ob man weinen will, es ist immer jemand da.
6: Wie lange kennt ihr euch schon? Also die du jetzt gerade im Sinn hast?
7: Schon länger, also 3, 4, 5 Jahre unterschiedlich.
6: 3, 4, 5 Jahre, okay. Ist ja noch gar nicht so lang.
7: Nee.
6: Wo sind die Freunde, die man noch aus dem Sandkasten kennt? Oder gibt's die bei dir nicht?
7: Nicht viele, nee.
6: Kein Bock auf die oder bist du öfters umgezogen? Man weiß ja nicht die Hintergründe.
7: Nee, also es gibt noch 2, 3 bei mir im Dorf, mit denen ich auch noch jetzt befreundet bin, aber ja. Okay. Viele sind auch neu dazugekommen.
6: Was macht diese Freundschaft, also diese 3 bis 4, 5 Jahre, die du sie jetzt kennst, hast du schon so richtige Höhen und Tiefen mit denen durchgemacht oder sagst du, nee, eigentlich bis jetzt nur eine geile Zeit gehabt?
7: Eine geile Zeit gehabt.
6: Was sind so die Highlights? Hau mal raus.
7: Oh, Highlights. Ja, also wir gehen auf jedes Weinfest, wir sind überall, haben da immer eine geile Zeit. Das ist mir egal.
6: Also die Highlights sind alle so ein bisschen verschwommen in der Erinnerung.
7: Ja, das auch.
6: Ich dachte jetzt gerade so, ja, wir waren zusammen auf einem Festival oder sowas. Und
7: ja, das waren wir letztens auch. Bei Rock am Ring waren wir letztes Mal.
6: Echt? Nice.
7: Ja.
6: Wie war das? War gut?
7: War mega.
6: Das sind alle mitgezogen?
7: Alle mitgezogen. Hm. Wir waren 13 Leute so, mit denen wir immer unterwegs sind, ja.
6: In welchem Alter seid ihr jetzt, so von bis?
7: Von 20 bis 25.
6: 20 bis 25, okay. Das ist aber schon so eine Zeit, also gerade nach 25 beginnt so der erste Umbruch. Spürst du den schon in deinem Freundeskreis? Also die ersten, die dann sagen, ja, übrigens, ich habe jetzt geheiratet oder ja, ich kriege jetzt ein Kind. Gibt es das schon in deinem Freundeskreis? Noch nicht.
7: Nee, das ist bei uns noch nicht. Ein paar ziehen um, ein paar sind da unterwegs, aber noch keiner kriegt Kinder oder heiratet.
6: Also um die 30 fängt das dann an, oder?
7: Ja, das kann gut sein. Haben wir noch ein bisschen Zeit für.
6: Das stimmt. Meinst du, die Clique, so wie sie gerade ist, wird noch in 20 Jahren oder in 10 Jahren, 10 Jahren bestehen?
7: Ja, das hoffe ich auf jeden Fall.
6: Also spricht gerade nichts dagegen?
7: Nee.
6: Ja, das ist doch gut. Sehr schön.
7: Ja.
6: Dann wünsche ich euch auf jeden Fall einen schönen Abend noch. Danke fürs Anrufen
7: Danke,
6: und Mitmachen.
7: Gleichfalls.
6: Danielle, mach's gut. Bis bald.
7: Danke,
6: ciao.
7: Gleichfalls. Tschüss.
6: So, anrufen dürft ihr auch vom Handy und vom Festnetz. Die Crazy Friday Fragerunde, die Nummer zu mir ins Studio.
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6: Ja, ich finde das eigentlich eine schöne Frage. Vielleicht werden wir sie heute nochmal wiederholen, weil das ging jetzt relativ flott. Ich habe jetzt gar nicht so viele Fragen vorbereitet. Ich habe gedacht, das zieht sich ein bisschen länger. Aber wer weiß, vielleicht verbirgt sich ja auch eine Geschichte hinter der ein oder anderen Antwort, wo man dann auch ein bisschen nachbohren kann. Finde sie ganz gut. Wenn ihr sagt, hey, die Fragen möchte ich dann vielleicht auch mal haben, ich kann sie euch auch gerne nach der Sendung per Mail zukommen lassen. Jetzt geht's erstmal weiter in die nächste Leitung. Und zwar muss man gerade gucken, wen haben wir als nächstes? Am längsten wartet der Mario aus Convesta. Mario, grüß dich.
8: Moin, Anja.
6: Moin, alles gut?
8: Moin, ja, alles gut, nur warm.
6: Nur warm, wo bist du denn gerade? Klingt so, es halt bei dir, als wärst du auf dem Klo.
8: Warte mal ganz kurz, dann gib mir eine Sekunde, dann fahre ich kurz in eine andere Location hier.
6: Vergiss nicht zu ziehen.
8: Nein, alles gut. alles gut. Ach Gott. Ja, warm ist halt geworden. Heiß.
6: Heiß.
8: Jetzt ist es besser, oder?
6: Ich habe mir mal eine Frage zum Thema Hitze überlegen müssen. Habe ich gar nicht gemacht. Was,
8: okay.
6: Was wäre es denn bei dir gewesen?
8: Was?
6: Hast du dir
8: was
6: die Frage gerade selber auch gestellt? Wenn alle Fotos, die du physisch und digital besitzt, verbrannt, gelöscht werden, welches eine Foto würdest du hoffen, ist denn noch in deinem Geldbeutel übrig geblieben?
8: Es gibt ein Foto, was ich von mir extrem schön finde. Das würde ich ungern verlieren. Also da würde ich irgendwie fotografieren in der Diskothek. Und das sieht so aus, als würde ich irgendwie völlig entspannt einfach in die Ferne gucken.
6: Das magst du.
8: Das ist krass. Also, ja.
6: Wahrscheinlich ein kurzer Moment, in dem du einfach nur überlegt hast, was trinke ich als nächstes?
8: Ja, genau.
6: Und hat dich jemand fotografiert? Oder so ein anderer Moment, wo man irgendwie so voll in Gedanken war. Ich glaube, ich muss aufs Klo.
8: Ja, auf jeden Fall.
6: Macht jemanden das Abschluss von dir. Sehr schön. Mario, die nächste Frage. Ja. Bist du bereit?
8: Ja, ich bin bereit.
6: So, stell dir vor, du triffst dein 10-jähriges Ich. Ihr dürft nur 5 Minuten miteinander sprechen. Worüber würdest du nicht reden, obwohl es wichtig wäre?
8: Worüber würde ich nicht reden?
6: Obwohl es wichtig wäre.
8: Über was würde ich nicht reden, obwohl es wichtig wäre? Also du meinst, mein 10-jähriges Ich zu schützen praktisch, oder? Verstehe ich das richtig?
6: Du triffst dein 10-jähriges Ich, du darfst 5 Minuten mit diesem 10-jährigen Ich sprechen.
8: Ja.
6: Du darfst, du würdest, ne, worüber würdest du nicht reden, obwohl es wichtig wäre? Etwas, das du diesem 10-jährigen nicht sagst, obwohl du weißt, eigentlich ist das ein sehr wichtiger Teil aus deiner Perspektive jetzt, war das ein sehr wichtiger Abschnitt deines Lebens, aber du weißt auch, dass es eigentlich nicht richtig ist. Trotzdem, du lässt es quasi weg. Was wäre das?
8: Ich würde einfach, also muss ich kurz nachdenken, weil es echt eine freaky Frage ist.
6: Ich sag's, ich habe auch lange überlegt, bis ich mir selber Antworten auf diese Fragen gegeben habe. Ich habe nicht jede selbst beantwortet, weil bei manchen, sage ich dir ganz ehrlich, saß ich da und dachte mir, ich krieg's nicht hin. Also ich will's hinkriegen, aber es ist schwer, also mich zu entscheiden.
8: Ich wüsste, was ich meinem 10-Jährigen ich sagen würde, aber ich weiß nicht, mir fällt gerade voll schwer zu überlegen, weil irgendwie bedeutet ja irgendwie, ich will auch mein 10-jähriges Ich darüber schützen. Ja. Weißt du, was ich meine? Also, wenn ich mir irgendwas verschweige, was vielleicht wichtig ist. Weil im Endeffekt ist es ein Widerspruch in sich selber, weil Daniel, was geht? Das ist, glaube ich, die schwierigste Frage, die du mir in den ganzen 15 Jahren bisher gestellt hast. Ich würde ihm nichts davon erzählen, wie schnell ihn Menschen verlassen in seinem Leben, also wie schnell die Menschen, die ihm wichtig sind, zum Teil sterben.
6: Gutes Beispiel, ja. Ja, das finde ich, find ich gut. Weil ich glaube, wenn man das sagt, man denkt ja immer dann so, okay, wenn ich sage, was könnte das dann machen, ne, mit dem Kind? Was würde das dann für eine Auswirkung haben?
8: Ja.
6: Warum, jetzt müssen wir aber begründen, warum wäre es denn eigentlich wichtig, das mitzuteilen? Eigentlich?
8: Ja, weil wir hatten ja letztens schon das Thema Zeit, wo ich dir gesagt habe, dass Zeit, was ich gerne früh gewusst hätte, wie wertvoll Zeit ist, ja. So, und wenn ich halt dem 10-Jährigen sagen würde, so von wegen, hey, pass mal auf, du verlierst deinen Opa mit 12, du verlierst deine Oma mit 18, dann hätte ich mein 10-jähriges Ich nur unter Druck gesetzt. Ja.
6: Das heißt, dürftest du deinem 10-jährigen Ich ja nicht sagen, du wirst sehr wichtige Menschen, die du ganz doll lieb hast, die wirst du verlieren. Das willst du ja nicht sagen, obwohl es wichtig wäre. Du musst es dann ja anders verpacken. Das heißt, du würdest dann so eine Art Kalenderspruch sagen, so, hey, leb dein Leben intensiv, genieß jeden Moment.
8: Genieß die Zeit mit den Menschen, die du lieb hast. Und sag auch diesen Menschen, dass du sie lieb hast. Ja.
6: Hast du das aus deiner heutigen Sicht viel zu selten getan?
8: Ja, definitiv. Guck mal, zum Beispiel, wo meine Oma gestorben ist, war ich 18 Jahre alt. Ja. Und meine Oma hat uns zum ersten Mal, also sonst haben wir immer Also so Weihnachten und so, zumindest die Weihnachten, wo ich mich daran erinnern kann, bei meiner anderen Oma verbracht und dem Opa. Und das erste Mal waren wir als Familie und mit meinen Tanten und mit den Kindern meiner Oma und so und meinem Opa einfach zusammen alle an Weihnachten. Und meine Oma hat uns am ersten und zweiten Weihnachtsfeiertag nochmal alle einladen wollen. Ja. Und ich habe halt gesagt, nee, ich komme da nicht mit, weil die wollten nur Reste essen und ich wusste genau, weil mein Vater, mein Onkel, also mein Onkels und mein Vater und mein Opa haben alle in derselben Firma gearbeitet. Ja. So, und ich habe einfach gedacht, nee, ich komme da nicht mit. Meine Oma ist 54, also ich komme da nicht mit. Weil er ist 54 gewesen damals. Ich komme da nicht mit, weil ich habe ja noch so viele Möglichkeiten, mit meiner Oma zu reden. Hätte ich allerdings gewusst, dass ich an Heiligabend meine Oma zum letzten Mal sehe, wäre ich da definitiv am zweiten Weihnachtsfeiertag hingegangen. Mhm. Aber das wusste ich halt zu dem Zeitpunkt noch nicht.
6: Aber du hast ja schon mitgeteilt, dass du sie lieb hast und so, dass ich wusste sie. Oder wusste sie es nicht?
8: Ja, das wusste sie auf jeden Fall. Ich denke mal, dass du das wusstest. So, weißt, bei mir in der Familie wurde, wie soll ich sagen, das wurde nicht so über Gefühle geredet. So. Oder auch, weißt, meine Mutter hat auch immer, das ist vielleicht ein ganz gutes Beispiel, meine Mutter hat zum Beispiel auch immer früher die Lindenstraße-Disco geguckt und wenn die Leute in der Lindenstraße sich irgendwie geküsst haben oder gestreichelt haben oder sonst irgendwas gemacht haben, hat meine Mutter immer umgeschaltet mit der Begründung, das müssen die Kinder noch nicht sehen.
6: Mhm. Verstehe.
8: Ja.
6: Okay.
8: Und deswegen, ich meine, ich habe schon mal in meinem Leben, was ich den Leuten sage, wie wichtig sie mir sind, aber ich bin nicht damit aufgewachsen, sondern ich musste das erst lernen. Also.
6: Und heute würdest du sagen, heute kannst du das? Oder arbeitest du dran?
8: Ja, ich kann das schon. Ich kann das schon. Also ich habe auch letztens zum Beispiel, ich habe eine Schulfreundin, die kenne ich schon seit 36 Jahren jetzt. Weil wir kennen uns schon seit 36 Jahren. Mit der habe ich gerade gestern telefoniert und dann habe ich ihr einfach so beiläufig gesagt, hey, weißt du was, ich habe dich voll lieb. So. Also jetzt ohne irgendwelche Hintergedanken oder so. Einfach.
6: Ja, klar, nee.
8: So, du bist,
6: das denkt ja auch keiner. Aber
8: du bist
6: was,
8: einfach ein wichtiger Mensch in meinem Leben.
6: Wie hat dieser Mensch reagiert? Was hat dieser Mensch gemacht? Hat er es erwidert? War überrascht?
8: Sie hat eigentlich auch gesagt, so von Ding, hey, mir geht's genauso, ich hab dich auch lieb, sonst hätten wir keinen Kontakt mehr.
6: Das, ich finde, das wirkt so ein bisschen wie ein Dämpfer. So. Klar, hab dich auch gern, sonst hätten wir
8: ja
6: keinen Kontakt. So.
8: Okay,
6: danke. Ja, es ist die Wahrheit, klar. Ich weiß
8: nicht. Nein, wir kennen das. Nein, das ist einfach trockener Humor. Ja.
6: So. Trockener Humor, stimmt.
8: Und ich habe auch schon zu meinem besten Freund zum Beispiel gesagt, hey, es ist schön, dich in meinem Leben zu haben. Hm.
6: Ja, das ist natürlich schön. Kommt drauf an, was wieder als für eine trockene Humorantwort kommt. Hat mir doch mal jemand hier in der Sendung erzählt, glaube ich. So ein Pärchen und war die Frage, liebst du mich? Und die Antwort war, ja, natürlich liebe ich dich, sonst wärst du jetzt nicht hier.
8: Ja, super.
6: Habe ich mir gedacht, das ist deren Definition von Liebe. Interessant. Vielleicht nee, sollte ich auch...
8: Das ist bei mir auch nicht. Aber was? Jedes Mal, wenn wir über Humor reden, muss ich an unsere kleinen Fingerschwur denken.
6: Ja.
8: Das ist echt lustig, das verfolgt mich irgendwie.
6: Ja, und ich muss jedes Mal daran denken, dass man über alles lachen darf, nur nicht mit jedem.
8: Ja, und ich habe das sogar aufgenommen, damals die Wiederholung, und ich habe es, glaube ich, immer noch auf dem Rechner irgendwo. Ich lache mich immer noch tot, wenn ich es höre.
6: Ich weiß gar nicht mehr, welche Folge das ist, das muss schon 10 Jahre her sein.
8: Da ging es irgendwie um schwarzen Humor und so, und da war vor mir jemand dran, der irgendwie irgendwas erklärt hat, und du hast es nicht verstanden, ich habe es auch nicht verstanden. Und dann haben wir halt so uns auf den kleinen Finger ausgetobt.
6: Ja, und wir hatten Spaß. So.
8: Ja, auf jeden Fall.
6: Mario, danke dir für deinen Anruf. Dir einen schönen Abend. Bis bald. Mach's gut.
8: Danke auch. Gleichfalls. Ciao.
6: Und tschüss. So, Anrufen vom Handy vom Festnetz. Crazy Friday Fragerunde. Ruft mich an. Lasst euch überraschen, von welchen Fragen ich mich habe nachts inspirieren lassen. Ich habe wirklich einige, bestimmt 1-2 Stunden dran gehockt und mir ganz verrückte Dinge ausgedacht.
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6: So, und ich habe mich auch ein bisschen hier, ich habe auch ein bisschen zusammen mit der KI gearbeitet, weil ich manchmal dann so einen Kopf im Kopf so einen Gedanken hatte und dann dachte ich mir so, das ist aber komisch formuliert. Kann man das irgendwie leichter formulieren? Und deswegen ja, kann es auch sein, dass manchmal so ein Teil von mir ist und ein Teil dann neu formuliert wurde, damit es verständlicher ist von der KI. Ihr wisst ja, meine Fragen sind manchmal kompliziert. Gehen wir in die nächste Leitung. Wen haben wir dran? Da ist wer mit der Endziffer 16. Guten Abend, hallo.
9: Ihr Anruf wird gehalten. Bitte warten Sie einen Moment. Please, the line.
6: Okay. Kann ich wenigstens die 1 drücken, wenn ich durchgestellt werden möchte?
9: Ihr Anruf wird.
6: Nein, gut. Gehen wir weiter. Zu wem gehen wir jetzt? Da gehen wir zu Yvonne nach Euskirchen. Hallo Yvonne.
10: Hallo.
6: Ja.
10: Ihr Anruf wird gehalten. Bitte warten.
6: Ich werde auch mal warten gelassen. Finde ich nur fair.
10: Ja, genau.
6: Auch mal in beide Richtungen und so weiter. Yvonne, hast du die Fragen, hast du da so ein bisschen mitgemacht und in dich hineingehört bei den letzten beiden Fragen?
10: Ja, habe ich.
6: Haben dich die Antworten überrascht?
10: Gerade eben bei dem Herrn wäre ich tatsächlich auch in die Richtung gegangen. Ich glaube, das ist das Wichtigste, was man machen kann, mit der Familie einfach Zeit zu verbringen.
6: Irgendwie so. Jetzt, wo er nicht mehr am Telefon ist, betrachte ich es mit so einer gewissen Distanz und frage mich gerade, ist das nicht zu allgemein, wenn man zum Beispiel jetzt sagt, ich würde nicht ansprechen, dass du viele wichtige Menschen, weil es betrifft ja irgendwo alle, oder nicht? Wir alle werden irgendwann mal wichtige Menschen verlieren.
10: Auf jeden Fall.
6: Aber jetzt müsste man dazu sagen, manche verlieren sie halt schneller. Ne? Gibt ja keinen festen Rhythmus dahinter.
10: Ja, und ich denke, also wir Menschen verbringen viel zu viel Zeit mit Arbeit, mit irgendwelchen Sachen erledigen, anstatt sich immer Zeit nehmen, einfach mal sich vernünftig hinzusetzen, Gespräche zu führen, irgendwie so.
6: Machst du das? Würdest du sagen, ja, mache ich schon?
10: Also mit Freunden tatsächlich. Ich könnte, müsste, sollte viel mehr Zeit für die nehmen, ja, doch.
6: Okay, schön. Yvonne, bist du bereit für meine Crazy Friday Fragerunde?
10: Ich weiß nicht.
6: Falls du dachtest, boah, mir fällt nichts ein, jetzt kommt eine Frage, da fällt dir gar nichts ein.
10: Okay.
6: Stell dir vor, jemand, spielt aber keine Rolle dabei, jemand, irgendwer, filmt heimlich ein ganz gewöhnliches Jahr deines Lebens. Aus tausenden Stunden, also Filmmaterial, ne? Kannst du mir noch folgen? Okay, aus tausenden Stunden, die natürlich jetzt, ne, jeder Tag wurde gefilmt, 24 Stunden, 365 Tage. So, am Ende darf nur eine Stunde gezeigt werden, um zu beantworten, wer du wirklich bist. Welche Stunde würdest du sagen, wäre das?
10: Wow, jetzt nochmal langsam.
6: Stell dir vor, jemand filmt heimlich dein ganzes Leben, und zwar ein Jahr. Aus tausenden Stunden darf am Ende nur eine einzige Stunde gezeigt werden, um die Frage zu beantworten, wer du wirklich bist. Welche Stunde wäre das?
10: Boah, das ist schwierig. Darf ich nur einen Begriff nennen, oder?
6: Du kannst gerade an die Stunde denken und mir beschreiben, was man in dieser Stunde zu sehen bekommt. Die ist nicht geschnitten, gell? Das ist keine geschnittene Stunde.
10: Ja, ja.
6: Es ist quasi eine Stunde aus deinem Leben, wo vorne hinten ein Schnitt gesetzt wurde.
10: Ich glaube, da gibt es die helfende Yvonne. Da gibt es aber auch die launische Yvonne.
6: Genau, das ist es, genau das ist es. Du musst dich jetzt für eine Version entscheiden. Die zeigst du dann der Menschheit, um die Frage zu antworten, wer du bist.
10: Also muss ich mich doch für eine entscheiden.
6: Ja, ja, klar. Du musst eine Stunde aus diesem ganzen Filmmaterial bestimmen. Welche wird gezeigt, um die Frage zu beantworten, wer du wirklich bist?
10: Ah, dann nehme ich die lustige, Yvonne.
6: Gut, doch. Was sehen wir da? Was ist da in den letzten 365 Tagen? Wo ist diese Stunde zu finden? Wann war das?
10: Oh, ich bin oft lustig eigentlich. Also auf jeden Fall auf Konzerten, da bin ich immer mega lustig. Ich bin eigentlich immer einer, der versucht, die Menschen zum Lachen zu bringen, eigentlich schon auf der Arbeit. Aber überwiegend halt, boah, das ist schwierig.
6: Du darfst vor allem nicht vergessen, es ist eine ganze Stunde. Das heißt, wenn du jetzt sagst, ach, ich bin immer lustig, da war ich letzte Woche, war ich erst lustig und wir würden jetzt quasi wirklich diese Stunde raussuchen und dann sehen wir, okay, die Yvonne hat einen Witz gemacht und danach saß sie 55 Minuten auf der Couch und hat nur eine Cola getrunken. Dann wäre der Eindruck, aha, okay, das ist also Yvonne. Okay.
10: Nee, dann nehme ich schon die Konzerte.
6: Die Konzerte?
10: Da ist man immer gut drauf und immer lustig eigentlich, ja.
6: Würdest du sagen, da bin ich irgendwie losgelöst und irgendwie so sorglos?
10: Genau, das ist so. Genau, das ist so meine Zeit, wo ich einfach abschalte von allen drum und dran. Ja.
6: Eine Stunde wären wir auf dem Konzert. Ach, verdammt, jetzt müssen wir auch noch den Ton müssen wir dann auch noch zensieren, weil es ja alles, ist ja alles Copyright. Ist ja alles rechtlich. Genau. Wir würden dich quasi nur sehen und nicht hören.
10: Genau.
6: Okay, und was für ein Konzert wäre das?
10: Darf man den Namen nennen?
6: Ja, natürlich, klar.
10: Ach so, der Kerl heißt The Dark Tenor, der macht aus...
6: kenne ich, natürlich, ja.
10: Ja?
6: Ja, kenne ich.
10: Ach krass, sehr gut.
6: So, und da warst du auf dem Konzert, das heißt diese... ich finde, das sagt schon ein bisschen was aus über einen Menschen, was man so für Musik hört, vor allem wenn man die Texte auch irgendwie so lebt und fühlt.
10: Genau, ja.
6: Ich finde das eigentlich voll die gute Wahl, die du gerade getroffen hast, jetzt wo ich so drüber nachdenke. Ich finde, man kriegt ein Gefühl für den Mensch.
10: Genau, seit 2017 dabei. Alles gut. Ich fahre viel auf den Konzerte von ihm, deswegen. Da kommt schon einiges an Filmmaterial zusammen, sagen wir mal so.
6: Ich habe gerade überlegt, für mich passt es nicht. Ich bin viel zu selten auf Konzerten. Und wenn ich da jetzt eins rauspicken müsste, ist es noch nicht mal eins, dass ich freiwillig in Anführungsstrichen gegangen bin, sondern eher so mitgegangen bin, weißt du?
10: Ach, krass.
6: So mitgezogen.
10: Ach, krass. Okay.
6: Schade, ist traurig.
10: Ja.
6: Ich merke gerade.
10: Das ist so.
6: Das ist so irgendwie.
10: My life, genau.
6: Wann steht das nächste Konzert bei dir an? Wann gehst du mal wieder?
10: Ab August geht's wieder los.
6: Ab August geht's los?
10: Ich habe gerade Pause.
6: Hm? Ach, schön.
10: Wieder auf
6: Tour. Ach so, wieder zum Dark Tenor. Okay, ich dachte gerade.
10: Genau.
6: Da gibt es schon wieder was anderes irgendwie. Magst du auch Unheilig? Oder weniger?
10: Mit denen war er ja auch mal auf Tour. Nee, nicht wirklich. Ist nicht meins. Imagine Dragons finde ich noch richtig geil. Da war ich auch
6: letztes Jahr. Die sind auch mega.
10: Das war schon gigantisch letztes Jahr. Das war schon geil. Ja.
6: Ich glaube, ich muss mir das mal vornehmen, mal öfters auf Konzerte zu gehen. Es gibt halt so Konzerte, bei denen ich im Nachhinein sage, so, boah, warum habe ich da noch nicht gelebt oder warum war ich da noch nicht alt genug, um da hinzugehen, weißt du? Das sind so, ich bin fasziniert von so das letzte Konzert. Ich wäre zum Beispiel so gern auf dem letzten Konzert von Black Sabbath gewesen, ja, wo Ozzy Osbourne das letzte Mal. Weil ich mir so denke, oh mein Gott, das ist für mich so ein Konzert, das in die Geschichte eingeht.
10: Ja. Ich war auf dem letzten Konzert von Sunrise Avenue. Das war auch toll.
6: Ja gut, aber Samu ist ja noch aktiv. Der macht ja noch ganz viel Musik.
10: Ja.
6: Zum Glück.
10: Ja, das stimmt.
6: Sehr gut. Ja, Yvonne, hat mir Spaß gemacht. Guck mal, haben wir doch eine schöne Antwort gefunden. Und die gucke ich mir sogar gerne an. Eine Stunde Konzert kann ich genießen.
10: Super.
6: Dann dir einen schönen Abend.
10: Viel Spaß.
6: Bis bald. Tschüss.
10: Bis dann. Tschüss.
6: So, anrufen dürft ihr vom Handy, vom Festnetz. Die Nummer zu mir.
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6: Wen haben wir in der nächsten Leitung? Da wartet wer mit der Endziffer 6. Guten Abend, hallo.
11: Hallo, hi.
6: Hi, wer da, woher?
11: Hi, hier ist Patrick.
6: Patrick, woher?
11: Aus Riedstadt.
6: Aus Riedstadt, okay. Wo bist du gerade unterwegs?
11: Wir waren gerade Public Viewing, das Deutschlandspiel, haben wir gerade geschaut.
6: Komm, sag mal deine Meinung, was sagst du? Wie war das?
11: Ja, hätte man schon irgendwie anders machen können.
6: Was ist denn so dein Bauch? Also hast du alle Spiele bis jetzt gesehen oder nur das Spiel? Alle, oder?
11: Alle Deutschland-Spiele zumindest, ja.
6: Und was sagst du so? Was ist so dein Eindruck jetzt nach Spiel Nummer 3?
11: Also, man hätte es schon besser machen können, aber ich hoffe mal, dass wir es wenigstens ins Halbfinale schaffen. Ja, also vielleicht wird es ja auch besser. Mal schauen.
6: Aber ist so dein Eindruck, das ist eine starke Mannschaft, die sehe ich im Finale? Oder sagst du eher so, ey, wir hatten in vielen Momenten auch einfach nur Glück?
11: Ja, es gab halt den einen oder anderen Moment, wo es halt auch wirklich Glück war.
6: So, also beim letzten Spiel fand aber ich, beim letzten war gegen, was war das nochmal?
11: Keine Ahnung, Spiel war schon irgendwie, sag ich mal, in die Kurve, ne?
6: Ja. Hier, letztes Mal war doch, wie hieß das denn nochmal? Islands. Wie hieß das denn? Letzte Woche, das Spiel Samstag?
11: Das am Samstag.
6: Okay.
11: Gegen, die spielen auch gerade gegen, ich weiß nicht, wie hieß die Samstag? Ecuador?
6: Nein, die hatten wir heute. Ecuador? Die hatten wir heute.
11: Nee, Ecuador war heute. Elfenbeinküste.
6: Elfenbeinküste, oder? Genau. So, und da hatte ich das Gefühl, wir hatten voll viele Chancen.
11: Ja, aber auch, ich weiß nicht, der Schiri war auch nicht so der Beste, ne?
6: Ja. So, also von zwei Fußball-Experten jetzt zu der Crazy Friday-Frage. Bist du bereit?
11: Klar.
6: Klar. So, die Frage hat es auch in sich. Ich hoffe, du hast die Chance jetzt zum Grübeln. Die gebe ich dir auf jeden Fall. Okay. Wenn du was nicht verstanden hast, sag Bescheid, ich wiederhole es gerne nochmal. Gut.
11: Alles klar.
6: Also, los geht's. Stell dir vor, du findest beim Staubsaugen einen Brief. Dieser Brief ist hinter den Schrank gefallen. Und du öffnest ihn und stellst fest, dass du diesen Brief vor... Wie alt bist du jetzt?
11: 21.
6: Vor 21. Diesen Brief hast du vor 10 Jahren geschrieben. Ich muss das gerade anpassen, weil du so jung bist.
11: Okay.
6: Diesen Brief hast du vor 10 Jahren geschrieben. Das erkennst du auch sofort. Auf der einen Seite steht eine Frage, auf der anderen Seite steht deine Antwort. Woran glaubst du heute so fest, dass du dir nicht vorstellen kannst, dich jemals darin zu irren? Verrat uns was. Was hast du da damals draufgeschrieben als Antwort?
11: Was hätte ich als Antwort draufgeschrieben?
6: Es ist, weißt du, was tricky ist? So aus, es ist ja schon schwer, das aus heutiger Sicht zu beantworten. Aber du bist ja quasi jetzt gerade gezwungen, dich in dein früheres Ich zu versetzen.
11: Ich glaube, so tief und fest irgendwie, dass ich irgendwie Motorrad fahren werde oder sowas.
6: Woran glaubst du heute so fest, dass du dir nicht vorstellen kannst, dich jemals darin zu irren? Den Weihnachtsmann. Nein.
11: Ja, das ist wohl eher nicht. Nee.
6: Hast du mit 11 noch dran geglaubt? Ich glaube nicht, oder? Mit elf nicht mehr.
11: Nee. Vielleicht mein Glaube, aber ansonsten wüsste ich jetzt nicht, was ich da sonst, hätte schreiben sollen.
6: Ist das eine Konstante aus deinem Leben, bei der du sagst, ja, mit 11 schon gewesen, heute immer noch?
11: Ja, schon. Also ich wurde relativ christlich erzogen. So.
6: Ey, das nehme ich direkt. Finde ich gut. Das finde ich, da wäre ich nicht drauf gekommen. Bin ich überrascht, dass du da sowas gefunden hast. Ich hätte jetzt echt gedacht, du brauchst länger für. Cool. Der Glaube. Was hat der Glaube damals mit 11 schon für dich bedeutet? Hast du damals immer so gebetet, so, weiß ich nicht, von der Schularbeit oder wenn du dir ein Fahrrad gewünscht hast oder sagst du, nee, beten war nicht so meins, aber trotzdem diese feste Überzeugung, es gibt den Allmächtigen.
11: Halt schon so irgendwie bei wichtigen Sachen halt irgendwie, sag ich mal, gebetet und halt geredet so mit Gott und gehofft, dass halt irgendwie, sag ich mal, alles irgendwie passt und alles gut wird.
6: Und das kam durch deine Eltern oder Großeltern oder wer hat das dir am meisten, am stärksten vermittelt?
11: Ja, schon meine Eltern eigentlich.
6: Und die haben gesagt, du, Patrick, wenn du mal traurig bist oder wenn du mal irgendwie jemanden zum Reden brauchst, Frag nicht uns, frag den. Nee, Quatsch, das haben sie nicht gesagt.
11: Ja, also nee.
6: Aber die haben dir das quasi gezeigt, vermittelt.
11: Okay.
6: Und ist das dann etwas, was dann, hast du daran in den letzten 10 Jahren, hast du daran gezweifelt? Oder würdest du sagen, nö, eigentlich nie. Eigentlich nie gedacht, so ich, ach, sowas gibt's ja gar nicht, ist alles Quatsch, so.
11: Ja, also Zweifel gab's schon. Also mit, als ich 13 wurde, einen Tag danach ist mein Bruder gestorben.
6: Oh nein. Mein Beileid.
11: Ja, vielleicht, da hatte man halt vielleicht ein bisschen Zweifel.
6: Wahrscheinlich auch sehr jung, oder?
11: Ja, der war 2 Jahre älter als ich.
6: Oh mein Gott. Und trotzdem hast du zurückgefunden. Was würdest du sagen, was hat dich immer wieder zurückgebracht, daran festzuhalten? Was war's?
11: Irgendwie, sag ich mal, die Hoffnung und der Glaube, dass es halt besser ist, da wo er jetzt ist, irgendwie, ne?
6: Spürst du ihn manchmal noch? Als Begleiter, als Schutzengel, als Stimme, als Intuition,
11: ja,
6: irgendwie sowas?
11: Ja, würde ich schon so sagen. Ja, würde ich schon behaupten.
6: Was macht das gerade bei euch in der Familie? Ist das immer noch ein sehr präsentes Thema? Wahrscheinlich schon, oder? Jedes Jahr wahrscheinlich erneut.
11: Ja, schon. Also halt immer, sag ich mal, am Todestag. Der ist auch ein Tag nach meinem Geburtstag. Also schon präsent, sag ich mal.
6: Okay. Das ist nicht leicht. Hey, aber hätte ich jetzt nicht gedacht, dass du so offen darüber sprichst. Sprichst du generell sehr offen über dieses Thema, auch mit Freunden, Bekannten, oder erfährt dieses Kapitel eigentlich selten jemand?
11: Also doch schon relativ offen, weil ich habe eigentlich nur gemerkt, wenn man sich so verschließt und so, dann frisst es halt einfach nur von selbst, also frisst sich einen von innen auf. Deswegen, also mein Way to go wäre dann halt schon irgendwie, sag ich mal, drüber zu reden und kann ich auch nur empfehlen, wenn es irgendwie anderen auch so geht. Einfach mal ausprobieren.
6: Absolut. Würdest du heute noch, das ist jetzt, steht zwar nicht mehr zu meiner Frage, aber trotzdem würde ich mich interessieren, würdest du heute das Gleiche antworten auf die Frage? Also wenn du heute diesen Brief beantworten müsstest, woran glaubst du heute so fest, dass du dir nicht vorstellen kannst, dich jemals darin zu irren? Würdest du sagen, krass, ich bleib dabei, ich lasse es?
11: Ich glaube, ich würde dabei bleiben, ja.
6: Das ist stark. Dann ist es wirklich eine wichtige Säule in deinem Leben.
11: Ja, hat eine große Bedeutung.
6: Wahnsinn. Ey Patrick, vielen Dank, dass du dich darauf eingelassen hast. Und ich wünsche dir einen schönen Abend. Alles Gute dir. Bis dann. Ciao.
11: Ja. Ciao.
6: Anrufen vom Handy vom Festnetz. Die Nummer zu mir ins Studio. Heute Crazy Friday Fragerunde. Ja, hatten wir noch nie. Machen wir heute einfach mal. Und ich hoffe, es gefällt euch.
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6: Die Nummer ins Studio. Bei mir ist Regina aus Bielefeld. Regina.
12: Oh, das ging aber schnell. Moin, Daniel. Ich bin neugierig, deswegen habe ich angerufen.
6: Wie war es denn bis jetzt? War es okay? War's okay?
12: Gut, die ersten 3 Fragen haben mir sehr gut gefallen.
6: Ach, die letzte nicht?
12: Da konnte ich nicht so richtig was mit anfangen. Aber die ersten 3 waren interessant.
6: Ich sag mal so, mit der letzten Frage hätte ich mich persönlich auch sehr schwer getan. Aber ich finde, der Patrick hat das unglaublich gut gelöst. Er hat ja wirklich etwas genannt, das eine Konstante schon seit seiner Kindheit darstellt. Und das ist der Glaube.
12: Ja, ja.
6: Und das ist, da wäre ich selbst gar nicht drauf gekommen. Aber das hätte ich theoretisch auch in meinen Brief schreiben können. Ich weiß aber nicht, ob ich es reingeschrieben hätte, ob das damals so eine Priorität für mich gehabt hätte. Ich finde das schon cool.
12: Mhm.
6: So, also die ersten 3 fandst du gut. Hast du sie für dich innerlich auch schon beantwortet gehabt?
12: Ja.
6: Bist du zu überraschenden Antworten gekommen?
12: Nein.
6: Du hast alles gewusst, oder wie?
12: Bei dem 10-jährigen Kind, das hat mich... Oh, da sind ja einige Schubladen aufgegangen aus der Vergangenheit. Und mit dem Foto wusste ich sofort, welches Foto ich behalten würde. Oder auch jetzt mit den, die dritte Frage mit der Dame, Jutta war das, glaube ich, ne? Oder wie hieß die
6: Yvonne,
12: Dame noch?
6: Yvonne. Bei ihr war es das Konzert, die eine Stunde aus ihrem Leben.
12: Genau, richtig, genau.
6: Was wäre deine Stunde gewesen?
12: Da hätte ich drei Möglichkeiten gehabt. Mit den Pferden oder mit meiner kleinen Hundefreundin Pauline oder auf einem Krabbenkutter mitfahren zu dürfen. Da war ich 36 Stunden draußen mit den Jungs in Büsum. Ach, da hätte ich drei Möglichkeiten gehabt. Das hätte ich mir schwer getan, mich zu entscheiden, welches das Wichtigste war.
6: Es muss ja eine Stunde aus den letzten 12 Monaten sein.
12: Ach so.
6: Ja, aus dem letzten Jahr. So wurde es ja ein Jahr lang gefilmt.
12: Aha.
6: Quasi. Gut, bist du bereit für deine,
12: ja,
6: für deine Frage? So, stell dir vor, du gehst auf den Dachboden, du findest da eine alte Kiste. Du machst die Kiste auf. In der Kiste sind alte Videokassetten. Mit einer von dir, also da ist eine alte Videokassette, mit einer von dir bisher unbekannten Aufnahme aus deinem Leben. Welche Szene hoffst du darauf zu sehen? Hast du sie verstanden oder soll ich sie nochmal wiederholen?
12: Aber ja, ja, ja, das...
6: Stell dir vor, du findest auf dem Dachboden eine alte Videokassette mit einer dir bisher unbekannten Aufnahme aus deinem Leben. Welche Szene hoffst du darauf zu sehen? Man hat so einen Instinkt und sagt dann so, oh, hoffentlich sind da Aufnahmen von...
12: Also wieder gefilmt, ne? Da bin ich wieder gefilmt worden.
6: Aus deiner Kindheit. Es ist,
12: ja, ja.
6: Es ist eine Aufnahme aus deiner Kindheit. Es ist dir unbekannt. Du kannst dich nicht mehr daran erinnern. Aber du hast innerlich eine Hoffnung, was da drauf ist.
12: Also dann glaube ich, genau, das Erlebnis oder das Ergebnis, dass ich endlich schwimmen konnte. Ich habe ja in der Weser schwimmen gelernt. Und es waren immer größere Kids um mich rum, nicht nur um mich, um die Kleineren, die haben immer schön aufgepasst, haben uns das Schwimmen beigebracht. Und dann war ich so weit und konnte rüberschwimmen auf die andere Weserseite. Aber nicht alleine, sondern die Großen sind mitgeschwommen mit mir und haben aufgepasst. Und das war so ein schönes Gefühl. Ich kam mir vor wie so eine kleine Entenküken und die Enten Eltern um mich rum. Das waren ungefähr so, ich war damals 9 oder 10 und die anderen waren 16, 17, 14, 15. Und das fand ich großartig. Dieses Gefühl der Geborgenheit, das war damals wunderbar. Absolutes Vertrauen. Ich wusste, es passiert nichts. Es kann nichts passieren. Und wir sind dann auf der anderen Seite gelandet. Ich stolz wie Oscar. Das fand ich wunderbar. Dieses Gefühl, dass ich gut aufgehoben war.
6: Und dass du, also das wäre eine Aufnahme vom Schwimmunterricht, oder was
12: ja,
6: wäre das?
12: Ja, in der Weser.
6: Als du bestanden hast, hast du da so eine Art Auszeichnung bekommen, Seepferdchen oder sowas?
12: Nee, das habe ich dann in der Badeanstalt gemacht, also. Das Seepferdchen.
6: Okay.
12: Ne, das musst du in der Badeanstalt machen. Mhm. Und da bin ich aber nicht vom Einer gesprungen, weil ich Höhenangst hatte. Ich hatte totale Panik, runterzuspringen, denn du siehst ja unten die Fliesen durch das Wasser, ne?
6: Mhm,
12: Kennst du das?
6: Wenn ja,
12: du
6: ja.
12: Ich bin nicht geschwommen, bin nicht gesprungen. Also geschwommen habe ich schon. Und
6: vom Einer bist du nicht gesprungen. Aber der Einer, ja. Einer ist doch fast wie, als ob man vom Beckenrand springen würde. Ist das wirklich?
12: Ja, egal. Wenn du Höhenangst hast und siehst da die Fliesen, ich hatte totale Panik. Und dann kam der Bademeister auf das Sprungbrett ganz langsam auf mich zu. Und dann bin ich gesprungen. Und dann hatte ich mein Seepferdchen. Aber schwimmen gelernt habe ich in der Weser.
6: Was hat denn der vorgehabt? Wollte der dich schubsen oder was wollte
12: ja.
6: er? Wirklich?
12: Ja, sonst hätte ich mein Seepferdchen nicht bekommen, wenn ich nicht gesprungen wäre.
6: Ah, verstehe.
12: Ne? Schwimmen konnte ich ja, ich musste nur springen.
6: Okay.
12: Und davor hatte ich Panik, Angst.
6: Verstehe.
12: Traute ich mich nicht.
6: Warum ist dir das so eine essentiell wichtige Aufnahme, wo du sagst, das wäre so schön, wenn ich das irgendwie auf Band hätte? Warum?
12: Geborgenheit, absolute Geborgenheit, Vertrauen. Ja, Geborgenheit und Vertrauen. Das war damals gravierend für mich als kleines Mädchen, dass die Großen auf mich aufgepasst haben.
6: Wer war denn alles da damals an der Weser?
12: Die ganze Jugend. Wir hatten ja keine Badeanstalt, wir hatten ja nur die Weser. Und die ganzen Kids, die Halbstarken, die Kleinen, alle waren wir da.
6: Ich dachte jetzt gerade, du redest von deiner Familie, die am Rand steht irgendwie so und dich beobachtet.
12: Meine Familie hatte gar keine Zeit für mich. Als meine Eltern erfahren haben, dass ich schwimmen konnte in der Weser, da habe ich eine Woche Stubenarrest bekommen.
6: Wie alt warst du zu dem Zeitpunkt?
12: Ich glaube 8 oder 9.
6: Verstehe ich so zum Teil aber auch, weil ich natürlich auch mehr so denke, oh mein Gott, du warst in der Weser, du hättest ertrinken können, mein Kind.
12: Nein, wir haben alle aufgepasst, gegenseitig miteinander, wir haben alle aufgepasst, da ist nie was passiert. Und das finde ich das Schöne, heute fokussieren die Eltern sich zu sehr auf ihre Kids. Ich glaube, wir sind damals ein bisschen selbstständiger aufgewachsen als heute die Kinder. Na gut, ich bin auf dem Land groß geworden und die Weser war halt im Sommer unser absoluter Treffpunkt. Da haben sich alle getroffen.
6: Ist auch ein ganz, ganz wichtiges Thema. Ich habe es, glaube ich, dieses Jahr schon das Thema gemacht. Ich weiß es nicht. Auf jeden Fall letztes Jahr habe ich es gemacht. Wie wichtig es ist, dass ihr euren Kindern Schwimmen beibringt.
12: Ja, ja.
6: Es ist so wichtig und es liegt inzwischen in eurer Verantwortung. Und ihr dürft euch da nicht auf den Staat oder auf die Schule verlassen. Es gibt leider immer weniger Möglichkeiten, Schwimmunterricht irgendwo zu bekommen. Aber setzt euch dafür ein, das ist ganz wichtig. Denn jetzt im Sommer, ich bin mir sicher, ich werde wieder ganz viele furchtbare Sachen lesen. Und ich hoffe es dieses Jahr nicht mehr zu lesen.
12: Ja, glaube ich auch. Da wird noch einiges passieren dieses Jahr wieder. Denn die Eltern meinen ja, wenn die Kids ihr Seepferdchen oder Fahrtenschwimmer haben, können sie die Kinder alleine loslassen. Geht nicht, geht noch nicht. So routiniert sind wir Kinder noch nicht, wir Kleinen. Auch wenn wir unsere Scheine haben, es sollte immer ein bisschen Aufsicht dabei sein von den Eltern. Aber wie gesagt, damals haben die Großen auf uns aufgepasst. Mhm. Ja, das würde ich dann gerne auch noch mal sehen. Auf Video.
6: Kann ich mir vorstellen. Schön.
12: Dieser schöne Moment. Daniel, das war's. Hast du noch eine Frage? Ich bin immer diejenige, die Schluss macht hier, ne?
6: Das stimmt. Aber du signalisierst auch immer, ich habe nichts mehr zu sagen. Finde ich gut. Ja. Regina, danke dir für deinen Anruf. Dir einen schönen Abend. Alles Gute. Tschüss. So, anrufen dürft ihr auch vom Handy vom Festnetz. Die Nummer zu mir ins Studio.
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6: Die Crazy Friday Fragerunde. Und wir ziehen weiter in die nächste Leitung. Muss ich mal gerade gucken, wer wartet denn am längsten? Marvin aus Lohne ist bei mir. Marvin.
13: Hallo.
6: Hallo.
13: Hola.
6: Du bist doch schon wieder unterwegs.
13: Ja, sicher.
6: Wohin des Weges?
13: Frankreich.
6: Machst du Urlaub?
13: Nee, Arbeit.
6: Ach so, fährst du da was hin oder wie?
13: Ja, ist aber meine letzte Tour, danach habe ich Urlaub.
6: Das habe ich akustisch nicht verstanden.
13: Ja, ist es die letzte Tour, danach habe ich Urlaub. 3 Wochen. Also,
6: wann bist du zu Hause? Um?
13: Samstagmorgen.
6: Samstagmorgen. Ach du meine Güte. Okay.
13: Ja. Recht früh, so um 3-4 Uhr morgens.
6: Marvin, ist ja heute so ein bisschen meine erste Crazy Friday Fragerunde. Wie fandst du die Fragen bisher? Ehrliche Einschätzung?
13: Also, es geht immer so um 2er-Takt. So die erste, damit konnte ich gut was anfangen, mit der dritten konnte ich gut was anfangen und die letzte genauso, aber die zweite und die vierte eher weniger. Aber so sonst ja.
6: Fiel dir schwer, was zu finden? Oder sagst du einfach nur, ich habe sie nicht verstanden?
13: Ja, fiel mir schwer, was zu finden.
6: Okay. Ja, aber ich finde auch, manche kannst du nicht sofort beantworten. Bei manchen musst du erstmal ganz kurz in dich gehen. Und das kann dann manchmal ein bisschen dauern. Aber ich finde es spannend, sich diesen Prozess einfach mal hinzugeben. Das kann, ich weiß gar nicht, ob das was einem bringen kann. Ich bin der festen Überzeugung aber, dass man sich ein Stück weit vielleicht kennenlernt. Es ist wie so ein Kennenlernen mit sich selbst. Manchmal auch ein Überraschtsein von sich selbst. Ist so mein Eindruck, aber gut. Wir werden sehen, was du jetzt auf die nächste Frage antwortest. Bist du bereit?
13: Ja.
6: Die Frage lautet, stell dir vor, du bist an einem Ort ohne Raum und Zeit. Alle Menschen, die dich je kannten, sitzen in diesem Raum und erzählen eine Geschichte über dich. Welche Geschichte hoffst du zu hören?
13: kommt doch drauf an, von welcher Person.
6: Alle, die, also es sind alle Menschen da, die dich jemals kannten, ob lebend oder nicht mehr lebend, alle sind sie da. Welche Geschichte hoffst du zu hören? Du wirst dann ja automatisch an eine bestimmte Person denken, wenn du an eine bestimmte Geschichte denkst.
13: Ja, natürlich. Da schießen mir die verschiedensten Personen und Geschichten zu denen halt auch durch den Kopf. Ja, das auf jeden Fall. Jetzt fällt mir aber gerade schwer, eine davon auszusuchen, was jetzt genau. Die Geschichte mit den Personen. Ja.
6: Soll ich sie zuspitzen? Ich kann die Frage zuspitzen, wenn du magst.
13: Ja, kannst du gerne machen, ja.
6: Vielleicht hilft es dir. Welche Geschichte hoffst du sehr häufig zu hören? Das könnte jetzt eine Geschichte sein, die nicht nur eine Person erzählen kann, sondern sie vielleicht von mehreren Menschen geteilt wird mit dir.
13: Ja, dann würde ich sagen, eine Geschichte von mir. Ja, gut, würde ich sagen, halt dann ja, von meiner Familie und von meiner halt Ex-Partnerin über die, ja, mit der Familie halt, ne?
6: Leute, ich erzähle euch mal, was der Marvin für ein Beziehungstyp war. Die Ex-Freundin erzählte. Und alle nicken Stimmen zu, oder wie?
13: Nein, ich auf die Beziehung bezogen, auf die Kinder bezogen.
6: Oh, was würde man da hören für eine Geschichte? Das, was Gutes oder was Schlechtes?
13: Ja, dass ich halt ein Familienvater bin, der halt sich halt sehr gut um die Kinder gekümmert hat und wo die Kinder halt dann auch wirklich ein richtiges Papa gewesen sind, ne? Die waren halt immer nicht die, sondern er. Zweier ist bisher nur einer. Er war ja so ziemlich auf mich fokussiert, zum allergrößten Teil. Okay. Weil ich mich halt auf den größten Teil gekümmert habe.
6: Das ist interessant. Also es wäre dir wichtig, dass das von allen Menschen, die du je gekannt hast, dass das auch die Leute wissen und dass das auch gesehen wurde. Das ist dir anscheinend wichtig. Also das sagt mir zumindest deine Antwort, dass das ja irgendwie ein Faktor ist, bei dem du sagst, ja, ich hoffe schon, dass man das über mich denkt, dass man mich so sieht. Dass man diese Geschichten erzählt, wie ich mit den Kids gespielt habe und mich für die Familie eingesetzt habe.
13: Ja, weil es jetzt gerade halt für mich nicht so rüberkommt.
6: Wie bitte?
13: Weil es jetzt gerade so irgendwie nicht so rüberkommt. Zur Zeit. Also ich, wie gesagt, ich habe ja meine Kinder ja seit mehr als einem Jahr nicht mehr gesehen. Ja, wie meine Ex-Partnerin halt jetzt so darüber denkt, keine Ahnung. Ich hatte früher was zu den Kindern, also so wie sie halt darauf reagiert hat, wenn ich mal die Kinder bei mir haben wollte, also als das Wochenende über. Und wir hatten halt auch einen Neugeborenen, der ja halt ja, ein paar Monate gerade mal alt war. Und da war es dann halt so, ja, da wollte sie ihn nicht alleine bei mir lassen, weil er ja noch zu klein war und es anscheinend wohl irgendwie wäre ich wohl, so wie ich das dann aufgefasst habe, zu blöd dafür, um mich um den zu kümmern, obwohl ich ja mich um das erste Kind schon zum allergrößten Teil gekümmert habe. Ne? Mhm.
6: Und du hast jetzt seit einem Jahr keinen Kontakt mehr zu deinen Kids, weil sie das nicht zulässt, oder wie?
13: Ja, weil sie lässt das nicht zu. Nee. Also es liegt halt an mir. Ich muss hingehen und natürlich den Umgang beantragen. Mhm. Und
6: das ja, hast du noch nicht.
13: Da denke ich dann aber auch. Nein, also was ich halt möchte, ist, dass die Kinder bei mir wohnen. Und das ist das Einzige, was ich möchte, weil sonst wird es nämlich so sein, dass die Kinder psychisch so sehr belastet werden, dass dann halt, ja, dass sie dann für den Rest ihres Lebens wahrscheinlich gar nicht mehr so richtig vernünftig leben können.
6: Warum?
13: Weil ich halt, ich,

0: Ich verstehe. Aber auf der anderen Seite, wenn du das schon nicht durchbekommst, dass die Kinder bei dir leben, dann doch wenigstens durchkriegen, dass die Kinder irgendwie eine Art Beziehung zu dir aufbauen. Das hast du jetzt schon seit einem Jahr nicht mehr gesehen. Das weiß ich nicht. Was macht das mit dir? Das ist doch viel schlimmer, wie irgendwie diesen Willen nicht durchgesetzt zu kriegen, dass die jetzt bei dir wohnen.
1: Ja, zu Anfang, also in dem ersten Jahr war es noch recht einfach, da konnte ich das ziemlich gut verdrängen. Mittlerweile bin ich deswegen halt auch zurück an diese drei Fragen da, die ich halt gut beantworten hätte können. Da hätte ich halt alles auf die Familie auch bezogen, weil da bin ich mittlerweile sehr emotional, weil ich halt sehr stark diese Familie vermisse und gerne wieder zurückhaben möchte, aber ich sie nicht kriegen werde. Das wird nicht passieren.
0: Bringt mich irgendwie jetzt aber zu dem Schluss, dass das, was du da glaubst, an Geschichten über dich zu hören, eigentlich eher mehr ein Wunsch ist, als das, was dann wirklich erzählt wird über dich. Oder?
1: Ja. Ja. Ja, klar.
0: Glaubst du, es wird eher mehr Menschen geben, die Geschichten erzählen, die dir alles andere als gefallen?
1: Nein, also meine Familie, also der Rest meiner Familie, außer halt meiner Ex, ne, die wissen, wie gut ich mich um mein Kind gekümmert habe. Mhm. Für die ist meine Ex natürlich auch gestorben. Ne? Mhm. Die braucht sich bei denen auch nicht mehr zu melden, weil ja. Der Rest meiner Familie hat die Kinder ja auch nicht mehr gesehen. Ne? Mhm. Dann komplett den Kontakt zu den zu meiner Hälfte der Familie komplett abgerissen. Ne? Da gibt es gar keinen Kontakt. Überhaupt nicht.
0: Was sagen deine Eltern da?
1: Ja, also die sind da auf meiner Seite halt, weil das in keinster Weise in Ordnung finden.
0: Aber auch die haben nicht die Möglichkeit, ihre Enkelchen zu sehen. Ist deine Ex quasi auch mit deinen Eltern verstritten? Oder sagt sie, nö, also die kommen schon öfters mal zu meinen Eltern, nur ich krieg halt nichts davon mit?
1: Zerstritten waren sie ja nicht. Das war halt jetzt durch das, was halt passiert ist und halt, dass die Beziehung halt in die Brüche gegangen ist, ne? Dass halt alles jetzt so gelaufen ist.
0: Okay, und da ist dann automatisch auch der Kontakt zum Rest deiner Seite quasi abgebrochen. In dem Fall deinen Eltern.
1: Ja, genau. Die haben die Kinder auch seit einem Jahr lang nicht gesehen. Also.
0: Das finde ich schade.
1: Das letzte Mal war letztes Jahr Mai, glaube ich. Hm. Ja, das letzte Mal war ich mit meinem Sohn im Freizeitpark. Und das war es dann auch. Danach habe ich ihn nicht mehr gesehen.
0: Steht schon fest, wann du sie das nächste Mal wieder sehen wirst? Oder ist das noch in den Sternen?
1: Es wird wahrscheinlich dann sein, wenn die Kinder selber irgendwie Handys haben und dann über Social Media mit Sicherheit, dass ich dann mit denen Kontakt aufnehmen kann. Irgendwie.
0: Wie alt sind sie jetzt?
1: Und wer weiß. Der eine ist 5, der andere ist 1.
0: Okay, das kann also noch ein bisschen dauern.
1: Okay. Ja.
0: So. Marvin, ja, ich danke dir. Ja. Vielen Dank für deinen Anruf. Dir einen schönen Abend und bis zum nächsten Mal.
1: Ja, danke. Wünsche ich dir auch einen schönen Abend. Dann das auf jeden Fall beim nächsten Mal wieder. Ne?
0: Das machen wir. Bis dann. So, anrufen dürft ihr auch vom Handy vom Festnetz und das ist die Nummer.
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0: So, wen haben wir dran mit der Endziffer 78? Hallo, wer da? Woher? Oh, da höre ich gerade nur noch Straße, sehr laut.
3: Ehrlich? Das ist schlecht.
0: Sehr laut. Ich komme gleich nochmal, oder du kannst umstellen.
3: Moment, einen Augenblick.
0: Ja.
4: So, jetzt besser?
0: Jetzt ist besser. Wer ist denn dran?
4: Hier ist der Mike. Hallo, Daniel.
0: Hallo, Mike. Woher?
4: Ich komme aus der Nähe von Aachen.
0: Aus Aachen. Haben wir schon mal gesprochen?
4: Ja, ist aber schon Ewigkeiten her.
0: Ist schon Ewigkeiten her, verstehe. Aber ja, du hast mich wieder gefunden, das ist sehr gut.
4: Ja, ich höre dich doch recht regelmäßig wieder.
0: Mike, hast du die letzte Frage auch als schwierig empfunden oder wäre dir sofort in den Sinn gekommen, welche Geschichte vermutlich häufig erzählt worden wäre von dir?

0: Ich hätte, glaube ich, ziemlich schnell eine Antwort gefunden, ja. Also es ging ja darum, welche Geschichte man sehr gerne hört von anderen Leuten, richtig?
1: Genau, alle, die du jemals kanntest, sitzen zusammen in einem Raum und erzählen Geschichten über dich. Welche Geschichte hoffst du zu hören? Oder jetzt in dem Fall habe ich es nochmal ein bisschen zugespitzt. Welche Geschichte hoffst du häufig zu hören? Weil du dann in dem Moment
0: ja... dass ich in einen entscheidenden Lebenspunkt die richtige Entscheidung getroffen habe und mein Leben geändert habe.
1: Das wissen die alle? Das kennen die alle, die Geschichte?
0: Ja.
1: Ah, krass. Welche war das?
0: Wenn alle da sind, die mich ja kennen, dann kennen die auch mein Leben bis zu diesem Punkt, wie ich mein Leben geführt habe.
1: Wir reden gleich weiter, bleib dran.
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1: Schön, dass ihr da seid heute zum Crazy Friday mit der Crazy Friday Fragerunde. Fragen, die ich noch nie gestellt habe, aber die euch vielleicht zum Nachdenken bringen. Mike ist gerade bei mir in der Leitung, beantwortet noch die Frage vom Vorredner Marvin und sagt, darauf hätte ich sofort eine Antwort gehabt. Es gab einen Moment in meinem Leben, wo sich vieles verändert hat und das hat natürlich auch mein ganzer Freundes-, Bekanntenkreis, eigentlich alle, die mich kennen, die haben das mitbekommen. Und ich glaube, davon würden sie häufig Geschichten erzählen von diesem Moment. Wie alt warst du damals, als diese große Veränderung kam?
0: Wie alt war ich da? Ich glaube, ich habe es nicht so gut mit Zahlen, aber ich glaube so um die 22, 23.
1: Ohne da jetzt zu tief jetzt ins Detail zu gehen, aber hat mich neugierig gemacht. Was war das denn für ein Moment?
0: Also ich hab bis zu diesem Zeitpunkt mein Leben nicht so geführt, wie man ein vernünftiges Leben führen sollte, sagen wir so. Ich habe sehr viel Unsinn gemacht und jetzt auch nicht so ins Detail zu gehen. Aber dann habe ich meine jetzige Frau kennengelernt, mit der ich schon seit über 20 Jahren zusammen bin, die dann schwanger wurde und ich dann ab diesem Zeitpunkt genau gewusst habe, dass ich sofort etwas ändern musste. Und das habe ich dann auch sehr schnell und sehr gut auf die Reihe gekriegt.
1: Okay, nicht schlecht. Finde ich voll schön.
0: Ja, und die Geschichten werden tatsächlich heute noch erzählt. Vielen Dank.
1: Und freut dich das in dem Moment oder sagst du dann irgendwie, ach, jetzt packen die das schon wieder aus. Mensch, ich bin doch heute ein ganz anderer Mensch. Warum wird das denn immer wieder erzählt, wie ich früher war?
0: Nein, weil das beste Beispiel ist halt mein Schwiegervater, der mich halt noch in der Zeit kennengelernt hat, wo ich sehr unvernünftig war und er auch sehr offen gesagt hat, dass er nicht glaubt, dass ich der Richtige bin für seine Tochter und der heute ganz anders über mich denkt.
1: Mhm. Ja, das ist doch schön, das ist doch positiv. Hast du inzwischen geheiratet?
0: Ja, wir sind schon sehr lange verheiratet. Mein Sohn ist 18.
1: Oi, okay.
0: Und der ist 18 Jahre geworden jetzt im Mai. Und 2 Jahre nach der Geburt haben wir geheiratet. Wie gesagt, ich könnte jetzt das Datum, da müsste ich rechnen, ich hab's nicht so mit Zahlen.
1: Okay. Mike, bist du bereit für deine Frage? Ich muss ganz ehrlich sagen, dass die Frage, die eigentlich jetzt hätte, so von der Reihenfolge, die jetzt gekommen wäre, die hätte zu 99% wahrscheinlich genau zu der gleichen Antwort geführt, die du mir gerade erzählt hast. Aber das war jetzt eher Zufallstreffer.
0: Okay.
1: Deswegen musste ich jetzt gerade eine Frage überspringen. Ich mache das jetzt extra transparent, damit ihr gleich wisst, wobei ihr hättet es ja eh nicht mitbekommen, aber ich will transparent sein. So, Mike, deine Frage lautet, stell dir vor, du öffnest eine Schublade. Ob diese Schublade jetzt bei dir zu Hause ist, spielt keine Rolle. Diese Schublade ist einfach eine Schublade. Von mir aus, wenn es dir hilft, kannst du dir auch eine magische Schublade vorstellen. Du öffnest eine Schublade und findest in dieser Schublade einen Gegenstand, den du seit Jahrzehnten nicht gesehen hast, von dem du dachtest, er sei verloren gegangen. Aber jetzt liegt er da, in dieser Schublade. Was liegt da? Was liegt in dieser Schublade?
0: Oh, ja. Oh, das ist schwierig.
1: Ich finde die Frage so mega. Finde die so gut.
0: Mm, Ich habe mal tatsächlich, aber ich weiß halt, dass ich es verloren habe. Deswegen wäre es, glaube ich, etwas unrealistisch, wenn es dann auch einmal in dieser Schublade wäre.
1: Davon musst du dich lösen, von diesem Gedanken. Deswegen habe ich ja gesagt, du hast diesen, seit Jahrzehnten hast du diesen Gegenstand nicht gesehen und du bist auch davon ausgegangen, ach, den gibt's nicht mehr, der ist verloren gegangen oder weiß ich nicht. Jetzt liegt er aber plötzlich da. Welcher war das gerade? Welchen hast du da gerade gegriffen?
0: Mein Freund, den ich seit dem Kindergarten kenne und immer noch mit ihm befreundet bin, sehr eng befreundet bin, der hat mir im Kindergarten mal ein Freundschaftsarmbändchen gebastelt. Okay, und das habe ich verloren.
1: Das finde ich gerade stark. Das Freundschaftsbändchen von deinem besten Freund damals quasi.
0: Ja. Gut, wir haben das Freundschaftsbändchen jetzt mittlerweile durch ein sehr lustiges Partner-Tattoo wieder gut gemacht, aber okay.
1: Aber trotzdem, ich finde das gerade voll gut. Dieses Freundschaftsbändchen würde in dieser Schublade liegen. Etwas sehr Emotionales. Das finde ich gerade sehr stark, dass du irgendwann verloren hast. Ja, es fällt halt irgendwann mal ab. Weißt du noch, warum du es damals bekommen hast? Einfach nur aus Freundschaft oder hatte das noch mehr als symbolischen Wert?
0: Ich glaube, uns war, das hört sich jetzt vielleicht ein bisschen albern an, aber uns war, glaube ich, schon als Kindern klar, dass zwischen uns irgendwo eine Chemie herrscht, die nichts trennen kann.
1: Freunde fürs Leben. Quasi.
0: Und das zeigt es, ja, und das spiegelt es ja wieder. Ne? Ich bin jetzt 48 und meinen besten Kumpel, bester Kumpel beschreibt es ja noch nicht mal. Den kenne ich ja mein ganzes Leben. Und ja. Und da kommt auch überhaupt nichts zwischen. Wir hatten mal durch meine Lebensumstände, sicherlich hatten wir mal ein, zwei Jahre Pause, wo wir gar nichts mehr voneinander gehört haben. Und irgendwann habe ich dann wieder rausgefunden, wo er wohnt, habe einfach geklingelt und er meinte, klar, ich habe ein Bier im Kühlschrank, komm rein. Und das wäre, als ob wir erst gestern Tschö gesagt hätten.
1: Gut, aber ihr habt heute, die Frage kann ich mir erübrigen, anscheinend sehr guten Kontakt. Ihr habt sogar ein Freundschaftstattoo.
0: Ja.
1: Also diese Freundschaft ist stärker geworden denn je.
0: Definitiv,
1: ihr seid befreundet seit dem Alter von?
0: Seit wir in den Kindergarten gekommen sind. Wie alt ist man da? Vier? Drei? Okay. Vier? Vier?
1: Reflektiert man das manchmal und stellt sich so die Frage so, ja, was führen wir eigentlich hier für ein Leben und sind wir glücklich damit und weiß ich nicht. Spricht man so über essentielle Fragen?
0: Ja, es gibt sehr, sehr tiefgründige Gespräche, die wir führen, ja. Die dann auch meistens sehr, sehr lange dauern.
1: Glaube ich.
0: Ja.
1: Seid ihr auch immer einer Meinung? Also ist immer so, dass ihr sagt, ja, wir haben, weiß ich nicht, zwei Köpfe quasi.
0: Nein, nein.
1: Nee, gar nicht.
0: Nein, also wir sind charakterlich das krasseste Gegenteil, was es überhaupt gibt. Also wirklich. Und ich glaube, es ist auch gut, dass wir nicht immer einer Meinung sind. Mhm. Aber das führt nicht zum Streit oder sonst, sondern das ist einfach, also ich finde das gut, dass man nicht immer einer Meinung ist.
1: Ja, verstehe. Ist auch wichtig, um sich auszutauschen. Und das Schöne ist ja, obwohl ihr unterschiedlicher Meinung seid, könnt ihr euch immer am Ende die Hand geben und bleibt Freunde. Es wird niemals irgendwie ein Thema geben, bei dem man jetzt sagt, oh, deine Meinung finde ich aber blöd, mit dir spreche ich nicht mehr, so ungefähr.
0: Nee, da wird ganz, ganz vernünftig drüber gesprochen und ich habe jetzt, wenn er sagt, er findet die Farbe Rot gut und ich sage, nee, ich finde Blau besser, dann wird da ausgiebig drüber diskutiert und dann irgendwann wird gesagt, naja gut, dann findest du halt Blau gut, ich finde Rot trotzdem besser. Und dann ist das halt so.
1: Dann ist das halt ist so. Das so. Gehört dazu.
0: Ja. Genau.
1: Verständnis, Respekt und finde ich gut. Mike, dann vielen Dank, dass du dich der Frage gestellt hast und da was Schönes
0: danke.
1: Gefunden hast. Dir einen schönen Abend. Bis bald. Ciao.
0: Ja, danke. Tschüss.
1: Fand ich wirklich toll. Ich habe auch selbst so einen Bezug zum Thema Freundschaftsbändchen. Ich habe mit 24, glaube ich, ich war so 24, habe ich ein Freundschaftsbändchen geschenkt bekommen. Und der damalige Freund, das war Arbeitskollege und Freund irgendwie, mit dem habe ich zusammen beim Fernsehen gearbeitet. Und der sagte damals zu mir, ich möchte, dass du das trägst als Zeichen unserer Freundschaft. Und wenn es irgendwann abfällt, dann wird sich ein Wunsch von dir erfüllen. Du kannst jetzt schon bestimmen, welcher Wunsch das ist. Und irgendwann fällt es ab und dann erfüllt er sich. Und ich habe dann alles dafür getan, dass dieses Freundschaftsbändchen bloß nicht abfällt. Nicht, weil ich meinen Wunsch nicht erfüllt haben wollte, sondern weil ich fand das irgendwie schön, dieses Freundschaftsbändchen. Und dann fiel es aber irgendwann ab und ich habe es nicht mehr gefunden. Und dann habe ich es irgendwann mal wieder gefunden und war dann irgendwie traurig, dass es abgefallen ist. Und auch traurig, dass der Wunsch, den ich geäußert habe, sich nicht erfüllt hat. Und 2 Wochen später habe ich diese Sendung angefangen. Es ist eine echte Story, es ist nicht gelogen. 2 Wochen später habe ich diese Sendung hier angefangen. Es ist verrückt im Nachhinein. So, wir gehen in die nächste Leitung und ich bin gespannt auf eure Geschichten.
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1: So, immerhin. Ein Jahr hat es gehalten, das Freundschaftsbändchen, bis es zerrissen ist. Jetzt gehen wir in die nächste Leitung. Wen haben wir denn dran? Da haben wir wen mit der Endziffer 17. Guten Abend, wer da, woher?
4: Ja, hallo Daniel, hier ist die Silke.
1: Silke.
4: Ich bin schon wieder mal rausgeflogen bei dir mit der Nummer.
1: Stimmt. Sag mal nochmal den Ort dazu. Ich Silke aus?
4: Heidenroth.
1: Aus Heidenroth. Super. Silke, glaubst du, alles ist Zufall oder Schicksal? Wie siehst du das?
4: Ich würde es nicht verallgemeinern, glaube ich. Also ich denke, es ist schon einiges. Ja, gute Frage eigentlich. Zufall? Ich weiß es nicht. Ich glaube, ich mache das situationsabhängig, wo ich dann sage, okay, das ist Schicksal. Und boah, das ist aber ein Zufall. Weißt du, also wo du irgendwie, ja, ich weiß es nicht. Keine Ahnung, ich kann es dir nicht wirklich sagen. Also ich habe es dann wirklich so, manchmal sage ich, also das war jetzt echt Schicksal. Oder dann habe ich Situationen, wo ich wirklich sage, boah, was ein Zufall. Also deswegen, ich kann das jetzt nicht alles so über einen Kamm scheren oder mich irgendwie festlegen, was ich denke, ob jetzt wirklich alles Schicksal oder alles Zufall ist.
1: Na, ich habe mir die Frage dann immer wieder gestellt, als das dann abgerissen ist und dann so kurz danach so eine Veränderung, weißt du?
4: Ich glaube, da hätte ich dann gesagt, das ist Schicksal.
1: Ja. Irgendwie hat mich das nochmal in meinem Glauben auch gestärkt, so an etwas Höheres, an etwas Stärkeres zu glauben, dass alles irgendwie richtig.
4: Ja, schon. Auf alle Fälle bei so dem einem oder anderen Erlebnis, sage ich jetzt mal. Doch, würde ich auch behaupten.
1: Silke, bist du bereit für deine Frage?
4: Ja.
1: Sehr gut. So, stell dir vor, du sitzt allein im Kino. Der Film heißt Silke. Du siehst also gleich einen Film über dein Leben. Bei welcher Szene würdest du den Film pausieren und dir denken, genau da habe ich mich verändert?
4: Ich habe mich oft verändert. Also,
1: wo wird der Film pausiert? An welcher Stelle würdest du Pause machen und sagen, guck mal, genau da, an dieser Stelle, an diesem Punkt habe ich mich geändert?
4: Das ist wirklich nicht so einfach, weil ich mich an mehreren Punkten verändert habe. Also erst vor kurzem, also was heißt vor kurzem, so vor ungefähr knapp einem Jahr, wo ich auch dann tatsächlich einen Schalter umgedreht habe oder beziehungsweise gesagt habe, so und jetzt ist hier und jetzt ist Schluss. Und ich werde jetzt was ändern und das habe ich auch getan, aber es gab auch schon früher Situationen.
1: Dann lass uns, wir gucken den ja nicht bis zum Schluss und dann sagst du erst, ich mache mal Stopp hier, sondern du würdest ja quasi den pausieren an der ersten Stelle, die dir auffällt. Ne? Du guckst ja den Film, du spulst ja nicht hin und zurück, sondern du fängst ja an, ihn zu gucken. Und irgendwann wird eine Szene kommen, bei der du dann in dem Moment instinktiv sagst, Stopp, guck mal, genau da war eine Veränderung. Es wird die erste oder eine der ersten dir bewussten sein.
4: Boah, das ist echt jetzt nicht so einfach. Also, ich meine, das fängt ja wirklich schon früh an, wenn du sagst, du kommst in eine andere Klasse oder in eine Schule oder kommst in die Lehre und denkst da, oder da passieren dir Sachen und denkst so, also jetzt, das ist nicht so einfach.
1: Hat keiner gesagt. Ich habe die Frage auch Freunden gestellt und die haben gesagt, ja, das war, als ich auf eine neue Schule kam und Mobbing erlebt habe. An dieser Szene, wo ich das erste Mal so einen blöden Spruch gedrückt bekommen habe. Was trägst denn du für Schuhe? Oder was hast du denn für eine komische Figur oder so? Und da sagen sie, das war der Moment, wo plötzlich so das Märchen sich verändert hat in einen ganz furchtbaren.
4: Ja, das stimmt. Aber jetzt, wo du das sagst, das hatte ich tatsächlich auch. Das war wirklich, als ich von der 4. in die 5. Klasse kam. Da sind wir ja dann sehr zusammengewürfelt worden von, weiß ich nicht, 4 verschiedenen Klassen. Und da fing das tatsächlich auch bei mir an, wo, ja, stimmt. Wo dann auch so die, ja, toll, so die heile Welt dann eigentlich rüber war und wirklich da auch immer mehr und mehr Mobbing kam. Und da kam man ja auch in die Pubertät so ganz langsam und da wurden dann auch irgendwie blöde Sprüche gemacht. Und da habe ich mich tatsächlich verändert. Da habe ich mich aber leider auch sehr zurückgezogen und bin so ein bisschen so zum Einzelkämpfer geworden oder zum Einzelmenschen auch. Also ich, ja, kam mir auch immer so vor wie das 5. Rad am Wagen und irgendwann zieht man sich dann halt einfach zurück. Und das hat echt viel gemacht bei mir, das stimmt. Das hat sich aber auch jahrelang hingezogen. Also das war jetzt nicht nur so eine kurze Session oder so, sondern das hat sich, diese Veränderung hat sich so schon ein paar Jahre hingezogen. Dann kam irgendwann die
1: Rebellion.
4: Dann habe ich irgendwann rebelliert, genau, oder wie auch immer. Und dann habe ich ganz viele Phasen, bin ich dann irgendwie so durch. Also ich hatte tatsächlich dann mal so meine Punkerphase, dann wo ich mit irgendwelchen da rumgehangen habe, dann wiederum, weiß ich nicht. Aber das ist tatsächlich bei mir so gewesen, da war ich 10. Da hat sich bei mir wirklich einiges verändert. Da war mir das wahrscheinlich selber noch gar nicht so richtig bewusst mit 10 Jahren. Aber so, wenn ich so zurückblicke, fing das da an. Und das ging also wirklich tatsächlich ungefähr so, bis ich 18 war. Und dann bist du dann doch wieder ein bisschen gefestigter. Mhm. Und klar, dann kommen auch noch andere Situationen mit Sicherheit.
1: Die einen dann wahrscheinlich auch wieder verändern. Aber bevor diese 4. Klasse, hast du gesagt, ne? Da fing das ungefähr an, 3., 4. Klasse. Würdest du wirklich sagen, davor war ich ein unbeschwertes Sonnenschein, durchs Leben hüpfendes kleines Reh, das so sorglos war, so unbeschwert, und da kam dann wirklich so die erste Klatsche vom Leben, oder?
4: Ich meine, einfach war es nie, sage ich jetzt mal. Aber es war, also da hatte ich schon eine schöne Kindheit, schöne nette Freunde, liebe Freunde, die mich nicht geärgert haben, glaube ich zumindestens, oder nicht sehr. Und dann war zwischendrin auch mal, gut, da war ich 4, da gab es mal einen Umzug. Aber das war als Kind fürchterlich für mich. Klar, wenn du mit 4 Jahren da irgendwie musst du weg. Aber dann sind wir wohin gezogen, wo es total schön war. Und ja, also doch, da war eigentlich die Welt in Anführungszeichen noch ziemlich in Ordnung. Da war auch von der 1. bis 4. Klasse, hattest du deine Freunde alle. Und da habe ich das auf keinen Fall so erfahren. Und ja, nö.
1: Weißt du, manchmal stelle ich mir die Frage, welcher Mensch wäre ich geworden? Vielleicht stellst du dir auch die Frage, wenn das damals nicht gewesen wäre. Stellst du dir manchmal die Frage?
4: Ja, sehr oft. Sehr oft. Also wenn viele Situationen halt nicht so geworden wären, ja, auf alle Fälle stelle ich mir die Frage oft.
1: Ja, vor allem diese Erfahrung, gerade die erste, ne? Diese erste große Erfahrung da damals in der 3., 4. Klasse, wenn das nicht gewesen wäre, wie viel Selbstvertrauen, Mut und irgendwie auch so hättest du damals gehabt, entwickelt mit der Zeit, dass du dann vielleicht, ich frage mich dann immer so, hätten wir dann vielleicht mit 20 oder wären wir dann mit 20 so stark gewesen, dass wir quasi mit Mobbing, wenn wir das dann erst so spät quasi erst mitbekommen hätten, dass wir da vielleicht auch gesagt hätten, ach, das macht mir gar nichts aus, ich bin viel zu stark, als dass mich das was ausmacht, ja, weißt du? Ja. So, weil es gibt ja heutzutage, viele denken, das Mobbing gibt es nur auf der Schule. Nein, Mobbing gibt es in vielen Lebensbereichen. Auch auf der Arbeit gibt es auch Menschen, die zur Arbeit kommen und gemobbt werden. Und das sind Erwachsene, 30, 40-Jährige, genau, die das erleben.
4: Auf alle Fälle, ja. Das habe ich jetzt gerade auch erfahren letztes Jahr, also ja, schon vor ein paar Jahren. Aber dann hat es halt richtig Überhand genommen mit dem Chef allerdings. Also das da ist echt eine Bombe geplatzt irgendwann. Da war auch wirklich, war es dann Feierabend, da ging auch nichts mehr. Und der hat so richtig hinten rum gemobbt eigentlich. Und das sind so Sachen, wo ich mir manchmal, also ich beneide die Menschen, denen das echt am Arsch vorbeigeht. Ja, die wirklich sagen, ey, das muss dir egal sein, ja. Und da denke ich immer, toll, ja, wäre es mir ja gerne, aber es funktioniert nicht. Also ich kann mich auch noch nach Jahren über irgendeine Situation, wo ich mich mal fürchterlich drüber aufgeregt habe, die kann 10 Jahre her sein, wenn die mir irgendwie wieder so ein Gedanken mal kommt, kann ich mich genauso wieder drüber aufregen. Wo ich mir denke, ey, das ist jetzt 10 Jahre her, warum machst du denn der jetzt noch Kopf drum?
1: Ja, weil ich frage mich, ob das vielleicht nicht damit genau zusammenhängt, dass wir sagen, das triggert mich, weil ich es genau weiß, wie sich diese Ungerechtigkeit anfühlt.
4: Genau.
1: Und heute diese erwachsene Person sagt zu mir, das kann doch nicht wahr sein, dass da nichts passiert.
4: Ja, genau, so ist es. Fürchterlich. Also wie gesagt, ich beneide da wirklich die Leute, die so ein Selbstbewusstsein haben und die dann echt sagen, ey, was regst du dich denn auf? Ey, das kann dir doch am allerwertesten vorbeigehen. Da denke ich immer, ja. Echt, das hätte ich gern, so wäre ich gern. Und da kann ich mir das aber versuchen, ich kann das versuchen, wie ich will, es funktioniert aber nicht.
1: Vielleicht ist genau zu verstehen, warum man so ist. Und das ist dann vielleicht wirklich diese Aufarbeitung von dem.
4: Ja, genau.
1: Ey, Silke, war schön, vielen Dank für deinen Anruf.
4: Ja.
1: Dir alles Gute.
4: Ich danke
1: Bis
4: auch.
1: Bald.
4: Bis demnächst mal wieder. Ciao.
1: So, anrufen vom Handy vom Festnetz, die Crazy Friday Fragerunde. Lasst euch überraschen, welche verrückte Frage ich mir überlegt habe, die euch vielleicht von der Antwort überraschen wird, nämlich eure eigenen.
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1: Die Nummer ins Studio. Jetzt sind seit Beginn der Sendung das erste Mal wieder 2 Leitungen frei. Die könnt ihr euch gerne schnappen, greift zum Telefon und wir ziehen weiter. Wohin geht's? Es geht nach Mainz, also zumindest von der Vorwahl sieht das so danach aus. Wer ist denn da aus Mainz? Hallo?
5: Hallo, hier ist die Martina.
1: Martina, dich habe ich auch lange nicht gehört. Geht's dir gut?
5: Ja, Gott sei Dank, ja. Ich war schon öfters mal, aber da war es besetzt. Und dann waren ja auch manchmal Themen, wo schon mal da waren, weil das wiederholt sich ja manchmal. Und da habe ich nur zugehört. Und heute finde ich gut, die Sendung heute wieder.
1: Macht's dir Spaß bis jetzt?
5: Ja, bis jetzt ja.
1: Hast du dir jede Frage selbst schon gestellt oder sagst du, nee, will das gar nicht?
5: Nee, ich finde das gut. Da findet man sich manchmal wieder oder man kennt dich gar nicht so.
1: Hat dich jetzt, also wir haben jetzt, glaube ich, schon 6, 7 Fragen gestellt. Hat dich irgendeine Antwort an dich selbst überrascht?
5: Ja, aber ich kann jetzt nicht mehr sagen, was es war. Aber wie jetzt bei der Silke, da habe ich gleich auch gewusst, was ich da eventuell antworten würde.
1: Okay.
5: Aber sonst muss ich sagen, die Fragen sind gut. Das hast du dir gut ausgedacht. Das war bestimmt nicht einfach.
1: Nee, das war wirklich nicht einfach. Vor allen Dingen, ich habe ja immer das Problem, dass ich mir eine Frage dann überlege, die ist dann cool. Aber dann sage ich so, nee, die gefällt mir nicht. Die ist dann vielleicht nicht schlecht, aber ich muss irgendwie auch eine Begeisterung für diese Frage entwickeln. Sonst verwerfe ich sie wieder. Und da gab es viele Sachen, die ich verworfen habe. Oder wo ich auch gesagt habe, das ist viel zu tricky. Und ich finde, das sind trotzdem sehr schwierige Fragen geworden am Ende. Was hättest du denn jetzt eigentlich geantwortet? Also was wäre denn bei dir der entscheidende Moment gewesen, an dem du auf Pause gedrückt hättest, um zu sagen, guck mal Daniel, das war der Moment, an dem ich mich das erste Mal verändert habe?
5: Das war der Moment, wo ich mich verändert habe, wie ich von Frankfurt nach Mainz gezogen bin.
1: Ah, okay.
5: Das hat einen Schnitt gegeben, da habe ich mir eine Wohnung gekauft, wo mein Mann verstorben ist. Und das war dann nochmal ein Neuanfang.
1: Gut, du warst schon eine erwachsene Frau, eine gestandene Frau in deinem Leben. Und trotzdem kam dann nochmal so eine Veränderung, die für dich aber wuchtig war, weil sie...
5: Die war für mich wuchtig, aber ich habe es bis heute nicht bereut. Und ich wohne jetzt in der Wohnung 38 Jahre.
1: Wow.
5: Ja.
1: Vor 38 Jahren hast du deinen Mann verloren damals?
5: Nein, der ist jetzt 38 Jahre verstorben.
1: Ja, ja, du hast ihn verloren damals, vor 38 Jahren.
5: Ja, ja, ja. Das ist schon ein Haufe Zeug, ne?
1: Das meint man gar nicht irgendwie. So, wenn man dich hört, denkt man, was, 38? So alt ist er doch noch gar nicht, die Martina. Wie kann das denn sein? Das passt ja mathematisch gar nicht.
5: Ja, nee. Aber es ist auch so, wenn man so hier die Stimmen verfolgt am Telefon, muss ich sagen, ich liebe Stimmen. Mhm. Und ich beschäftige mich mit dem Alter von der Stimmen. Und ich habe eine Bekannte, die guckt dann manchmal... Ich schätze, was ist bei uns dann so wie Art Gesellschaftsspiel. Da sage ich, wie alt wird der sein, wie alt wird der sein. Da sage ich auch bestimmte Moderatoren. Und nach der Stimme sage ich, könnte der so und so alt sein. Und dann guckt die dann im Internet und das sagt, da hast du gut geschätzt. Also das ist so mein Steckenpferd, die Stimmen.
1: Sehr gut. Ja. So Martina, bist du bereit für deine Frage?
5: Jawohl. Ich bin mal gespannt, was du mir für eine Aufgabe gibst.
1: Ja, ich gehe der Reihe nach. Ich pick jetzt nicht extra irgendwas Besonderes raus, sondern ich gehe der Reihe nach durch. Weil sonst würde ich mich nicht entscheiden können, wenn ich jetzt wirklich sage, ja, was könnte denn jetzt zu der Martina passen? Ja, mag sein, dass es manchmal Fragen gibt, wo ihr vielleicht im Nachhinein sagt, ach, die hätte ich viel lieber gehabt, das hätte besser gepasst. Aber das Leben ist ja nicht geplant. Das Leben ist überraschend und genauso gehen wir jetzt auch vor. Ich finde die sehr gut, ich finde sie aber auch nicht leicht. Martina, stell dir Folgendes vor. Du darfst alle Gedanken hören, die Menschen jemals über dich hatten. Allerdings musst du dich heute für eine Person entscheiden, denn du darfst nur von einer einzigen Person alle Gedanken hören, die sie jemals über dich hatte. Welche Person würdest du wählen?
5: Da würde ich... Ja gut, leider, die ist nicht mehr da, die ist auch verstorben, meine Freundin nehmen.
1: Die Freundin heißt, also ja, wer war das? Wer ist die Freundin?
5: Das war eine gute Bekannte hier von Mainz. Die habe ich kennengelernt, auch schon 20 Jahre. Und die hatte fast alle Gedanken ungefähr von mir gewusst, wie ich ticke.
1: Ich finde das interessant, dass du eine Person gewählt hast, die nicht mehr lebt. Denn viele würden jetzt irgendeine Person wählen, mit der sie oder mit dem sie gerade aktuell zu tun haben, weil sie einfach neugierig wären, wie echt ist diese Freundschaft. Ne? Gibt es irgendwie, was ich finden könnte, was mich dann dazu bringen würde, diese Freundschaft zu beenden? Du wählst eine Person, eine gute Bekannte, die dir sehr vertraut war, bei der du sagst, die kannte jeden Gedanken von mir. Jetzt würdest du aber alle ihre Gedanken hören, die sie jemals über dich hatte. Meinst du, da wäre auch was dabei, das dich verletzt?
5: Ich kann das aushalten. Weil es ist so eine gute Freundschaft. Weiß ja ungefähr, wie man mit demjenigen umgeht. Und wenn man dann wirklich mal einen härteren Ton anschlägt, das muss eigentlich eine Freundschaft ausmachen. Ich habe die nämlich extra gewählt, weil ich denke oft an sie, wenn manchmal Situationen ist. Und du weißt ja, je älter man wird, desto mehr sterben einen Leute weg. Und es kommt nichts mehr nach.
1: Ja.
5: Und durch diesen Gedanken von ihr, ich sag immer, ich denke auch ein bisschen an höhere Gewalt. Wenn ich an sie denke, werde ich irgendwie ruhiger und ich finde irgendwie dann, wenn da was ist, eine Entscheidung. Und sonst haben wir die Entscheidungen immer miteinander getragen. Und jetzt muss ich sie alleine tragen. Aber die Freundin trägt mich noch, obwohl sie nicht mehr da ist.
1: Und keiner hat diese Rolle je wieder eingenommen, eine gute Freundin zu haben,
5: nein,
1: eine Beraterin?
5: Nein, bis jetzt. Nein, nicht mehr.
1: Weil du es nicht zulässt oder weil sie es nicht ergeben hat?
5: Nein, es passt nicht.
1: Ach so, es passt einfach nicht. Also es gibt Menschen in deinem Leben, mit denen du oft redest, aber keine, die so wie sie
5: war, genau.
1: Wie sagt man, wie die Faust aufs Auge? Wie
5: Abel und Ei. Die Faust aufs Auge. Okay. Und du glaubst es nicht, innerhalb von 3 Jahren habe ich 3 solche Menschen verloren. Es gibt Menschen, mit denen kannst du über das und das Thema reden, und es gibt wieder Menschen über das und das. Du musst nicht viel haben, aber ich würde sagen, 2 bis 3 Leute ist auf jeden Fall wichtig. Und die sind mir jetzt alle weggestorben. Und da kannst du dann wirklich, ist es schwierig, wieder jemand finden. Die Leute werden ja alle älter. Und die sind dann nicht mehr so mobil. Und das wird dann immer schwieriger.
1: Ja, das stimmt. Klar, es wird wahrscheinlich nicht leichter. Aber unmöglich ist es auch nicht, Leute zu finden.
5: Nein,
1: das nicht.
5: Nee, aber dieser Vertrauensstamm aufzubauen, das sind ja Freundschaften zwischen 20 und 30 Jahren, wo weggebrochen sind.
1: Ja, ja, klar. Sehr viel Erfahrung, sehr viel Gemeinsamkeiten.
5: Ja, und das macht viel aus. Und die haben sich auch alle untereinander verstanden, wenn ich dann mal zum Geburtstag eingeladen habe oder nur einfach so, dass wir uns mal getroffen haben. Die Chemie hat unter denen auch alles gestimmt. Und das macht glücklich und das macht auch zufrieden. Und das hält auch jung.
1: Ich muss sagen, die stärkste Aussage von dir heute, die mich jetzt gerade auch, die sich so festgesetzt hat bei mir, war der Satz: Das muss man aushalten, als ich dich gefragt habe, würdest du wirklich mit jedem Gedanken, die diese gute Bekannte über dich hatte, wirklich klarkommen? Das muss man aushalten. Ich weiß nicht, wahrscheinlich, weil meine innere Stimme mir sagt, dass wenn wir wirklich eine Person jetzt rauspicken würden und wir würden alle Gedanken hören, mein Bauchgefühl sagt mir, zu 90% würde so ein großer Riss entstehen, dass viele dieser Kontakte sofort beendet wären. Ich weiß nicht warum, vielleicht habe ich ein negatives Bild von der Welt, vielleicht denke ich mir aber auch nur, dass wir manchmal einfach nicht ehrlich
5: vielleicht
1: sind.
5: Vielleicht denkst du auch zu pessimistisch.
1: Ja, aber ich denke auch manchmal, dass wir manchmal Gedanken haben, die haben wir halt, und das ist vielleicht aber auch in Ordnung, dass wir sie haben. Man darf sie nicht auf die Goldwaage legen, es ist nur ein Gedanke. Und dann gibt es halt ein paar, jetzt will ich nicht das Wort sagen, Sensibelchen, aber ne, die das halt nicht aushalten, die halt sagen, boah, das hast du über mich gedacht? Ja, es war ein Gedanke. Er ist auch wieder verflogen. Aber er war da. Natürlich, klar, jetzt könnte man auch sagen, okay, da gab es aber auch bei dir Gedanken, die waren sehr hartnäckig. Die hast du öfters von mir gehabt. Und das waren keine schönen Gedanken.
5: Und weißt du, es geht darum, ja? Man kann, wenn man wirklich sich gut versteht, es kommt auf die Situation an, es kommt auf den Tonfall an, es kommt darauf an, wie ist der Mensch im Moment empfänglich. Kann ich ihm das sagen oder warte ich eine andere Gelegenheit aus? Also ich habe ein sehr gutes Bauchgefühl und ich habe bis jetzt immer gut gelegen. Wenn irgendwie mal was war, haben mich sogar manche angerufen und wollten meinen Rat wissen.
1: Ja.
5: Und ich bin bis jetzt immer gut gefahren und das stärkt mich auch dann innerlich. Hm. Na? Also Freundschaften sind was Schönes und man kann auch von Freundschaften leben, die wo nicht mehr sind, die wo verstorben sind. Und ich denke, das kräftigt einen auch, weil einem vieles verbunden ist oder man denkt, ach guck mal, da waren wir doch damals da. Ich finde es wirklich schön, man kann in Erinnerungen, kann man auch wieder gute Erinnerungen Auftrieb erleben.
1: Das auf jeden Fall. Ich überlege gerade, mir fallen auch so Situationen ein, wo sich für einen kurzen Moment so ein kleines Fenster öffnet und wo wir ganz kurz mal den Einblick haben, wie ein Mensch über uns denkt. Und das werdet ihr vielleicht jetzt auch kennen aus dem Alltag. Ihr erzählt voller Begeisterung einer Person, dass ihr euch was an den Kopf gesetzt habt. Wie beispielsweise, ich fange jetzt wieder an mit Sport. Oder ich nehme jetzt 10 Kilo ab oder ich höre jetzt auf zu rauchen oder sowas. Und ihr werdet mitbekommen, manchmal zeigt sich dann für einen kurzen Moment, was die Person von euch denkt, indem sie dann sowas sagt, ja, ja, ist klar, Martina, du und Sport. Mhm. Das sagst du jetzt schon wie lange? Das heißt, in dem Moment siehst du ja für einen kurzen Moment, dass eine Person, die nichts davon hält, dass du das, was du dir in den Kopf setzt, umsetzt, dass du ne, dass du da nicht so...
5: Ja, die Leute tun einen dann gleich ins Negative drücken. Und richtig. Ich habe mir angewöhnt, und da haben schon manche gesagt, ich finde es gut, die können kein Geheimnis behalten. Ich habe, sage ich, ich habe am Tag immer so 3 Zigaretten geraucht. Und dann einfach, man muss den Abspruch haben und nicht von anderen Leuten. Ich bin mal gespannt, wann du aufhörst. Ich werde doch ganz aufhören zu rauchen, so viel wie deine 3 Zigaretten würde ich doch aufhören. Ich habe die reden lassen. Dann habe ich auf einmal den Absprung gefunden und es ist eine Kopfsache. Man hat immer gesagt, ach, nach dem Kaffee eine gemütliche Zigarette, wunderbar. Und wenn es nur 3 Stück sind, ne? Die sind aber da, die 3. Und da habe ich von mir aus, von heute auf morgen, aufgehört zu rauchen. Und auf einmal, wie wir dann auch mal irgendwo waren, wie wir setzen uns dahin, da kannst du rauchen. Und da habe ich gesagt, ich rauche schon über ein Jahr nicht mehr. Was? Du hast nichts gesagt? Ja, habe ich gesagt, wenn ich es nicht gepackt habe, dann hätte es wieder geheißen, da wird wieder gehetzt und gejagt. Ich sag jetzt was, es muss euch auffallen, wenn sich an mir was verändert.
1: Das ist eine gute Möglichkeit, finde ich gut.
5: Ja, das habe ich immer schon so gemacht. Ich bin nicht derjenige, wenn ich mir was vornehme, dass ich das breitschlage. Ich setze es um und wenn es nicht klappt, dann passiert es ein andermal. Und es ist eine Überraschung
1: für
5: alle und für mich auch, dass ich es geschafft habe.
1: Sehr gut. Und du nimmst so ein bisschen den Druck damit auch raus, dir selbst gegenüber. Basile, ich muss leider weiter. Wir haben uns verquatscht. Ich wünsche dir einen schönen Abend. Bis bald. Alles Gute,
5: bald.
1: Tschüss. So, Crazy Friday Fragerunde. Die nächste habe ich schon für euch und ich bin gespannt, wen sie trifft.
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1: Die Nummer zu mir ins Studio. So, zu wem gehen wir denn jetzt? Wir gehen zum Heinz nach Stuttgart. Hallo Heinz, grüß dich.
6: Ja, hallo Daniel, einen schönen sonnigen guten Morgen.
1: Einen sonnigen? Naja, irgendwo scheint die Sonne auf der Welt, da hast du recht. Und es geht ja jetzt auch schnell, ne? In 4 Stunden geht sie ja so gefühlt wieder auf.
6: Es gibt ja einen Spruch, nicht mal von einem berühmten deutschen Kaiser, ich wünsche in einem Reich zu regieren, in dem nicht die Sonne untergehe. Und das war der Karl der Fünfte.
1: Karl der Fünfte, okay. Sagt man das nicht, was sagt man nochmal? Ich dachte, man sagt das über China, das Land, in dem die Sonne nicht untergeht. Aufgrund der Größe, sage ich mal.
6: Auch möglich.
1: Also, wenn auf der einen Seite quasi dass die Sonne untergeht, geht auf der anderen Seite schon wieder die Sonne eben. Auf. Irgendwie so. Ich weiß es nicht mehr.
6: Karl V. von Habsburger hat ja bis jetzt Tümer gehabt, nicht wahr? Mexiko.
1: Ja. Mexiko, okay. Heinz, hast du dich bis jetzt gut unterhalten gefühlt?
6: Ja.
1: Das freut mich.
6: Voll interessant, also wirklich, ja, doch.
1: Bist du bereit für deine Frage? Machen wir direkt weiter.
6: Ich bin bereit und ich hoffe, dass ich das richtig erfasse.
1: So, du bist zu Hause, fährst gerade kein Auto, ne?
6: Nein, ich bin daheim. So,
1: dann stell dir Folgendes vor, vielleicht hilft es dir dabei, die Augen zu schließen. Stell dir vor, du bist in einem Raum mit ganz vielen Türen. Hinter jeder Tür befindet sich eine Version von dir, die du hättest werden können. Du brauchst nur zu lesen, welche Version von dir auf der Tür steht. Und dann kannst du sie öffnen und einen Blick hineinwerfen. Welche Tür würdest du als erstes suchen?
6: Also du meinst irgendeine Tür. Und da muss was draufstehen.
1: Nein, nein, du bist in einem Raum und du siehst lauter Türen. Auf jeder Tür steht drauf, was, ne, die Version aus dir. Heinz der Baumeister, Heinz der Polizist, Heinz der Rechtsanwalt, Heinz der Superstar, Heinz der was auch immer. Auf jeder steht was drauf. Du brauchst sie nur öffnen, kannst einen Blick reinwerfen. Welche würdest du zuerst sofort suchen und aufmachen wollen?
6: Heinz der Fußballprofi.
1: Warum? Warum die?
6: Ja, einfach deswegen, weil ich wollte ja früher mal Fußballprofi werden, ne? Wo ich noch jünger war. Aber,
1: das heißt, du hättest gerne mal einen Blick reingeworfen, um dir anzuschauen, was wäre das für ein Leben gewesen, das ich da geführt hätte als Fußballprofi?
6: Ja, ja.
1: Ich weiß auf jeden Fall, wie es geendet wäre, Heinz.
6: Ja.
1: Ja, ich sehe dich irgendwo bei Sky als Reporter, der dich, der als ehemaliger Fußballprofi dann Kommentare abgibt.
6: Nein.
1: Warum? Das ist doch die typische Karriere eines jeden Fußballspielers. Irgendwann landest du bei Sky oder bei Premiere oder wie das heißt, da als Fußballreporter.
6: Ja. Wäre auch nicht schlecht, aber ich gehöre nicht zum Drahtstanden.
1: Du hättest da keine Lust drauf?
6: Nee.
1: Lasst mich alle in Ruhe, ich habe die Karriere hinter mir. Okay.
6: Ja.
1: Ja, was glaubst du, wie wäre dieses Leben gelaufen? Was wäre das für ein Leben gewesen? Wäre das wirklich so toll und so rosig? Oder sagst du?
6: Na, rosig, also das Training ist nicht rosig, weil ich das kenne. Ja, ich war früher schon ein recht talentierter Torwart, gell, und bei den Divisionsmeisterschaften bin ich mit der Mannschaft ins Endspiel gekommen. Wir sind leider Zweiter geworden durch einen Flachschuss ins linke Eck unten. Na, Himmel normal, gell. man hatte aber auch an mir Interesse und ich habe einige Male beim FC Rastatt mit trainiert, gell? Die hatten Ambitionen in die Oberliga, damals zur damaligen Zeit, ne? War auch dabei, aber ich bin ja immer von Stuttgart aus dahin gefahren, gell? Ne? Ich habe auch in der Nähe sogar noch gespielt, 2 Jahre lang, gell? Musste ja auch jede Woche mindestens 2 Mal ins Badische fahren, ne? Mit meinem VW Käferle. Aber dann habe ich gemerkt, bei dem das Profi, was so in Richtung Profitraining geht, das ist schon knallhart.
1: Wenn wir jetzt vor dieser Tür stehen, die Tür heißt Heinz der Fußballprofi. Du hast sie aufgemacht und hast reingeblickt. Wo lebt diese Version von dir? Wie lebt diese Version von dir?
6: Ich würde sagen, die lebt immer noch irgendwie.
1: Ja, aber wo lebt sie? Wo, der Ort?
6: Ja, wo hätte ich hingehen können? Vielleicht nach Karlsruhe oder... Der VfB war besetzt damals oder vielleicht auch.
1: Also du wärst auf jeden Fall in Deutschland geblieben. Das steht fest für dich. Trotz Millionen. Du bist ja Fußballprofi, du bist reich. Du bist von Stuttgart nach Karlsruhe. Weit bist du nicht gekommen. Aber du hast es geschafft. Du bist in Karlsruhe, du hast dein Haus, gehe ich mal von aus, oder?
6: Ja, ich habe eine Wohnung.
1: Du hast eine Wohnung? Ja. Aber eine richtig schicke, so eine Penthouse-Wohnung.
6: Nein, habe ich nicht. Nein, ich habe eine kleinere Wohnung im ersten Stock, gell?
1: Nein, ich meine in der Version. Du hast doch jetzt die Tür aufgemacht, Heinz, der Fußballprofi.
6: Ach, oh.
1: Da bist du doch, da will ich wissen, was du da siehst, wie dieses Leben aussieht.
6: Wohnung, ja, da habe ich ja noch gar keine Gedanken gemacht. Na ja, ich hätte vielleicht wenigstens mal eine Zwei-Zimmer-Wohnung oder eine 2,5-Zimmer-Wohnung gehabt, ja.
1: So bescheiden bist du, trotz all der Zeit.
6: Ja, naja, ich bin ja Stuttgarter, gell, geworden. Schwabe.
1: Das färbt ab, oder wie sagst du?
6: Ja, ich bin ja kein gebürtiger Schwabe, aber ich bin ja schon seit Mitte der 60er Jahre in Stuttgart, gell? Und hätte aber eine 2,5-Zimmer-Wohnung das nächste Mal wegen Heirat und ein Kind und dann schauen wir mal, gell? Wie es der Franzl immer gesagt hat.
1: Glaubst du, diese Version ist glücklicher als die du heute bist?
6: Nicht unbedingt. Nicht unbedingt. Ich habe ja mit 42 Jahren im Fußball aufgehört, endgültig der Kunst zuliebe vor allem. Ne?
1: Ja, was heißt denn der Kunst zuliebe?
6: Ich glaube, wir haben uns ja schon mal unterhalten. Ich schreibe. Ja, ich kann Lyrik und Erzählungen schreiben. Ja. Und ich denke, ja, das ist auch schon was. Das ist auch schon eine Hausnummer. Ne?
1: Ja, das auf jeden Fall. Okay.
6: Ja.
1: Und das hättest du vielleicht gar nicht entdeckt, oder? Das kann sein, dass du diese Version von dir, der wärst du vielleicht gar nicht nachgegangen vor lauter Stress, vor lauter Fußballkarriere?
6: Damals, da war damals gar nicht dran zu denken. Und der Papa hat mit mir geschimpft, ich lese zu wenig, lies doch mal, ne? Hat er mal gesagt, lies doch mal, lese eine gescheite Tageszeitung oder so. Weil mir daheim war, im Zimmerle, gell? Ich habe damals in Untermiete gewohnt, gell? Da war das Wochenblatt, was hat er mal gesagt? Was liest du schon? Ich habe gesagt, ich lese doch. Ja bitte, Wochenblatt, ein Kicker. Gell? ja, aber ich hätte nie gedacht, aber ich glaube auch nicht, dass ich da auf den Vater reagiert habe, dass es irgendwann mit dem Schreiben automatisch gekommen. Warum, weiß ich nicht. Gell? Na? Aber ich wäre auch als Fußballprofi glücklich geworden. Bin ich mir sicher. Allerdings, wie ich gesagt habe, das Training war ein bisschen hart, gell? Na? Ich weiß nicht, ob du Torwarttraining kennst, nicht wahr? Wenn du zum Beispiel die Bauchwippen machen musst am Boden, ja, musst du dich längs auf den Boden legen und immer, also praktisch den Oberkörper ausstrecken, hochwippen, Ball fangen, runter, Ball, wieder zum Torwarttrainer und so weiter und so fort. Gell? Oder es kommen fliegen drei Bälle vor dir auf der Torlinie. Oh, dann, es kommen drei Spieler daher, ne, beim Vordringen, und dann, wer schießt? Aufpassen, ne? Und das aus, so, sagen wir, 14, 15 Metern, ne? Das ist schon eine gute Distanz, ne? Also innerhalb vom Strafraum. Und dann musst du gucken, wie du mit dem ersten, zweiten, dritten Ball fertig wirst. Das, wie gesagt, das schießen verschiedene Spieler oder der Übungsleiter auch, je nachdem. Ne? Also da ist man dann schon ein bisschen gestresst.
1: Also eins, ich bin froh, dass du kein Fußballprofi geworden wärst, sonst hätte ich dich wahrscheinlich gar nicht kennengelernt, weil hier rufen selten Fußballprofis an und erzählen von ihrem Leben. Insofern vielen Dank, dass du das mit uns geteilt hast. Dir einen schönen Abend. Alles Gute dir.
6: Ich danke dir auch,
1: bis
6: Daniel.
1: Tschüss.
6: Mach's gut. Bis jetzt mal. Ade.
1: So, anrufen dürft ihr auch vom Handy vom Festnetz. Eine Viertelstunde haben wir noch zur Crazy Friday Fragerunde. Im Moment ist zwei Leitungen sind gerade frei geworden. Eins ist auch jetzt weg und ihr könnt anrufen.
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1: Die Nummer zu mir ins Studio. Wir ziehen weiter und zwar zu Piroschka aus Mannheim. Hallo Piroschka, grüß dich.
7: Ja, hallo Daniel, grüß dich auch.
1: Soweit okay? Kommst du klar mit den Temperaturen?
7: Ja, alles soweit ganz gut. Alles im grünen Bereich.
1: Alles im grünen Bereich? Das ist doch
7: ja, die Hauptsache, da kann oder? Ich auch grün noch, ne? Also ich gieße noch alles im grünen Bereich.
1: Ja, das ist doch die Hauptsache, freue mich.
7: Ja, genau.
1: Piroschka, bist du bereit für deine Frage?
7: Ja, ich bin sehr neugierig, ne? Deswegen habe ich angerufen, habe gedacht, hoffentlich komme ich heute durch. Ich liebe sowas, aber kann sein, dass ich gar keine Antwort bereit habe, ja. Aber ich bin bereit, ich bin sehr, sehr neugierig.
1: So, wir fangen an. Stell dir vor, in einem unsichtbaren Aktenschrank liegen alle die Gedanken archiviert, die du in deinem Leben nie laut ausgesprochen hast. Welche dieser Akten dürfte auf gar keinen Fall veröffentlicht werden?
7: Oh, also ich öffne einen Aktenschrank, ja, wenn ich das richtig verstanden habe.
1: Ich wiederhole, stell dir vor, in einem unsichtbaren Aktenschrank wären all die Gedanken archiviert, die du in deinem Leben nie laut ausgesprochen hast. Welche Akte dürfte auf gar keinen Fall veröffentlicht werden?
7: Oh, okay. Ich war noch nie so im Berufsleben wegen Aktenschrank, ne? Aber ich sag jetzt, du hast gute Frage heute, ne? Wirklich. Oh Gott. Also, Akteschrank. Ich kenne den Akteschrank auch irgendwie bei mir so irgendwo zu Hause sein oder so, ne?
1: Mhm. Ja, es ist eher so ein bisschen symbolisch, der Aktenschrank in deinem eigenen Kopf quasi. Deswegen habe ich auch gesagt, ja, okay. Der ist unsichtbar. Und da sind all die Gedanken, die du nie laut ausgesprochen hast. Welche Akte, welche dieser Gedanken dürfte auf gar keinen Fall veröffentlicht werden, weil du sagst, dass, wenn das die Leute wüssten, dass ich dass ich diese Gedanken mal hatte oder diese Gedanken habe, aber sie nicht ausspreche.
7: Oder könnte ich auch jetzt von meinen Gedanken sprechen, könnte ich nur von Gedanken sprechen von anderen Leuten.
1: Von anderen, ja. Menschen. Müssen aber deine sein. Dürfen nicht die von anderen sein.
7: Meine.
1: Das ist ja dein Aktenschrank. Okay. Sind ja deine Gedanken archiviert.
7: Okay. So, okay. Meine Gedanken. Oh, das heißt du. Ja.
1: Natürlich kann es jetzt sein, dass du sagst, naja, es hat einen Grund, warum ich diese Gedanken nie ausgesprochen habe. Und ich werde jetzt einen Teufel tun, hier in der Sendung etwas aussprechen, was ich nie aussprechen wollte. Aber du kannst es ja umschreiben und sagen, das sind sehr unschöne Gedanken, die ich über eine bestimmte Person beispielsweise hatte. Ne? Oder die ich über irgendwas hatte.
7: Okay.
1: Also ich zwinge ja hier niemanden, irgendwas zu sagen, was er nicht sagen möchte und womit er sich auch selbst belastet. Aber es gibt mit Sicherheit Dinge, die jeder von uns sich schon mal gedacht hat, die er aber nie laut ausgesprochen hat und wo die Person vielleicht innerlich aber auch sagen, boah, wenn das die Leute wüssten, dann hätten die ein ganz anderes Bild von mir.
7: Von mir, es geht von mir, ne? Es geht von mir aus.
1: Nur
7: es geht nicht über andere Menschen, oder?
1: Nein, diese Frage dreht sich immer nur um euch.
7: Dass ich irgendwie was Schlechtes gemacht habe, oder was? Das verstehe ich nicht richtig.
1: Das sind nur deine Gedanken.
7: Meine Gedanken, also abgeschwungen.
1: Ich kann dir mal ein krasses Beispiel nennen, das ich aus der Sendung hier kenne. Aus der Sendung, ne? Hier aus der Sendung? So.
7: Ja.
1: Da hat mir mal eine Hörerin gesagt, das liegt schon lange zurück, aber das wäre jetzt zum Beispiel so ein Gedanke. Sie sagt, damals habe ich nie laut ausgesprochen, dass ich mir wünsche, dass du endlich stirbst, Mama. Die hat ihre Mutter so sehr gehasst, dass sie immer innerlich gesagt hat, hoffentlich stirbst du bald. Und sie sagt, dafür hat sie sich unglaublich geschämt, dass sie diese Gedanken hatte, aber sie hatte sie. Es war kein gutes Verhältnis zu ihrer Mutter. Das hat sie irgendwann mal dann hier im Gespräch erzählt und war sehr betroffen auch davon. Klar, dann in dem Moment hat sie es ja laut ausgesprochen, aber sie hat es davor noch nie gemacht, dass sie das wirklich zugegeben hat, dass sie solche Gedanken hatte.
7: Okay, da kann ich sagen, ja. Genau jetzt habe ich verstanden. Ne? Und zwar kann ich also so sagen, einmal... kann ich nur sagen, Freunde, die sich als Freunde ausgeben, ja, und keine Freunde sind, ne? Und nur alles wissen wollen, naseweis sind, ja? Und alles wissen wollen. Und dann alles irgendwie weitergeben und preisgeben, ne? Und das sind für mich keine Freunde. Und dann habe ich auch so einen Gedanken gehabt, was bist du für eine Freundin? Die alles so, ne? So, also muss ich sagen, ja, die hinterlistig macht, ja? Die Gedanken habe ich schon gehabt, ja. Nicht ausgesprochen, aber die habe ich schon gehabt. Ne?
1: Warum hast du es denn nicht ausgesprochen? Genau, warum hast du es denn nicht gesagt? Warum hast du Angst gehabt, das auszusprechen?
7: Kann ich jetzt sagen, das habe ich vor. Das habe ich jetzt vor, das zu machen. Weil ich bin noch mit ihr befreundet und ich möchte ihr das sagen. Wenn sie mich wieder das nächste Mal anruft, dann wird sie das von mir gesagt bekommen. Weil ja, genau. Weil ich das nicht schön finde.
1: Und wenn es am Ende bedeutet, dass sie sagt, wenn du wirklich so über mich denkst, dann war es das jetzt, dann ist das okay, dann nimmst du das so hin?
7: Dann sage ich ja und frage ich auch, ja, natürlich sage ich, weil auf sowas kann ich dann gerne verzichten.
1: Naja, aber es gibt ja einen Grund, warum du es die ganze Zeit für dich behalten hast. Wahrscheinlich genau aus der Angst, wenn ich das sage, dann würde ich diesen Menschen verlieren. Jetzt bist du an dem Punkt, dass du sagst, ich bin bereit, dieses Risiko einzugehen. Warum?
7: Ja.
1: Weil du mehr zu dir selbst plötzlich stehst oder warum?
7: Ja, genau, richtig, weil ich, ja, genau, wie du sagst, ich stehe zu mir selbst. Ich muss mit meinem Leben zurechtkommen, ja, muss das machen, wenn ich ihr irgendwas sage, ja, im Vertrauen. Und ihr erzählt es andere Leute überall, dann ist es für mich keine Freundin. Keine richtige Freundin. Das macht man doch nicht.
1: Okay, finde ich stark. Ja. Ich bin natürlich gespannt, ob du mir dann irgendwann in ein paar Wochen, Monaten berichtest, ich habe das getan. Vielleicht hat es zu einem offenen Gespräch geführt und sie sagt, okay, du, vollkommen, jetzt verstehe ich, wie du mich gesehen hast und das tut mir leid.
8: ne, es gibt ja immer die Chance, daran zu arbeiten. Aber es wird sich auch schnell zeigen, ob die Person dann in dem Moment sagt, das ist ja eine bodenlose Frechheit, mit dir möchte ich nie wieder was zu tun haben. Bin gespannt.
7: Ja, ich denke aber, dass sie sagt, oh, tut mir leid, weil ihr Mann wird ihr sagen, was hast du da wieder gemacht, ne? Da wird sagen, das musst du schauen, dass du das gerade biegst, ne? Ja, und dann wird sie gekrochen kommen, ja? Mhm. Und dann bin ich halt wieder so, ne, gutmütiger Mensch, der dann sagt, okay, ne, gut, aber sowas finde ich nicht schön von dir und das ist nicht richtig halt so, ne?
8: Okay. Piroschka, vielen Dank. Dir einen schönen Abend. Alles ja. Gute dir. Pass auf dich auf.
7: Ja, das wünsche ich dir auch, gell? Einen schönen Abend, gute Nacht, ne?
8: Ja.
7: Und ja, auch

0: kann ich euch gleich nach der Sendung verbinden.
1: Das
0: ich sammel
1: also die Frau ist mir so sympathisch, die hat alles das ausgesprochen, was ich denke. Das hier wird ja wohl nicht. Das war jetzt meine Bitte noch.
0: Ja klar. Martina, falls du das gerade hörst, greif zum Telefon. Regina?
1: Ja.
0: Ciao, du bleibst jetzt. Nein, nein, Regina.
1: Ach so.
0: Nee, du bleibst jetzt bei mir. Die Sendung ist
1: ach,
0: doch gleich
1: so schnell
0: rum.
1: Geht das?
0: Ich brauche dich doch jetzt noch schnell.
1: Ach so.
0: Für die letzte Frage. Und die ist vielleicht gar nicht so schwer. Vielleicht aber auch schon.
1: Nee, wir beide hatten jetzt schon.
0: Ach so, wir hatten schon. Oh nein.
1: Mir ging es nur um Martina, ging es mir jetzt.
0: Okay. Gut, dann gucke ich mal, ob sie nochmal anruft, dann verbinde ich euch.
1: Tschüss.
0: Guck mal, das ist mir gar nicht aufgefallen. So, wer möchte als nächstes? Wir haben noch 4 Minuten und ja, die Frage stellt sich. Jetzt dürft ihr gerne zum Telefon greifen.
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0: Die Nummer ins Studio heute zu der Crazy Friday Fragerunde. Die letzte Frage, die finde ich fast schon sehr, ja, so, hat schon was Harmonisches irgendwie. Seid ihr bereit, euch ihr zu stellen, ohne zu wissen, was gleich kommt? Dann ruft an und lasst uns darüber reden. Wen haben wir in der nächsten Leitung mit der 03? Hallo. Wer da? Hallo. Wer ist denn dran? Und hat wieder aufgelegt. Okay. Dann nächste Leitung mit der 74. Hallo.
3: Hallo, ich bin's Peter.
0: Peter, grüße dich. Schön, dass du da bist.
3: Grüß dich.
0: Peter aus Konz, ich freue mich.
3: Ja.
0: So, Peter, bist du bereit? Wir müssen schnell machen.
3: Ja.
0: Wir müssen die Frage stellen. Ja. So, Peter, folgende Frage. Stell dir vor, du darfst in die Zukunft reisen. Wie alt bist du jetzt?
3: 78.
0: Bist du. Sehr gut. 78.
3: Ja, seit 17.
0: 78, gut. Also, wir reisen in die Zukunft. Machen wir mal 10 Jahre, ja?
3: Ja.
0: So, und du triffst auf dein zukünftiges Ich in dieser Reise. Du darfst eine Frage stellen. Dein zukünftiges Ich darf aber nur mit einem Gesichtsausdruck antworten. Verstehst du das? Es darf nicht sprechen. Es darf nur mit einem Gesichtsausdruck antworten. Welche Frage würdest du deinem zukünftigen Ich stellen?
3: Oh, das war schwer. Oh Mann, hallo.
0: Findest du schwer?
3: Also wenn ich in die Zukunft...
0: Du reist jetzt mit mir, du stellst dir jetzt vor, ich treffe mein zukünftiges Ich. Jetzt steht er vor mir, der Peter, in 10 Jahren. Ich darf ihm jetzt eine Frage stellen. Er darf aber nicht sprechen. Er kann mir nur mit seinem Gesichtsausdruck antworten. Welche Frage würdest du stellen?
3: Warum hast du mich verlassen? Ich denke gerade an meinen Bruder. Der ist vor 27 Jahren gestorben. Zudem würde ich in die Zukunft reisen. Zu meinem Bruder.
0: Du reist ja nicht zu deinem Bruder. Du reist ja zu dir selbst. Zu dir mit 88.
3: Zu mir selber.
0: Ja, du triffst dich gerade. Du triffst dich mit 88, triffst du dich quasi. Du darfst jetzt deinem 88-jährigen Ich eine Frage stellen. Dieses Ich darf aber nur mit einem Gesichtsausdruck antworten.
3: Würde ich sagen, warum bist du nicht bei der Bundeswehr geblieben?
0: Was glaubst du, mit welchem Gesichtsausdruck antwortet dieses Ich?
3: Da würde ich vielleicht Schulter zucken.
0: Darf er nicht. Darf nur das Gesicht benutzen.
3: Ja, einen negativen Ausdruck vielleicht geben. Also vom Gesichtsausdruck.
0: Guck dich böse an.
3: Vielleicht, ja.
0: Und sagt, Mensch, Peter, 10 Jahre. Meinst du, in den letzten 10 Jahren hätte ich dich nochmal zur Polizei bringen können? Sagt er dann. Was ist das denn für eine Frage?
3: Bundeswehr.
0: Glaubst du, in den nächsten 10 Jahren findest du die Antwort darauf? Auf die Frage, warum du nicht zur Polizei gegangen bist?
3: Zur Polizei wollte ich nie.
0: Sondern zur Bundeswehr?
3: Zur Bundeswehr.
0: Ja. Meinst du, in den nächsten 10 Jahren löst sich diese Frage in deinem Kopf?
3: Der hat sich schon gelöst.
0: Und trotzdem hast du sie stellen wollen. Das gibt's doch gar nicht. Mensch.
3: Ja.
0: Peter, Also bleibt gerne noch kurz dran, dann können wir noch ein bisschen philosophieren. Euch da draußen erstmal vielen Dank fürs Zuhören, fürs Mailschreiben, fürs Posten. Ich hoffe, die Crazy-Fragerunde hat euch Spaß gemacht. Wenn ihr sagt ja, dann schreibt das gerne mal in die Kommentare und dann machen wir vielleicht nochmal eine zweite Runde draus. Ansonsten überlege ich mir was Neues.